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2: Ich bin Diana Kramer. Die Pflegebeiträge für Kinderlose könnten erneut steigen. Nach Angaben aus Koalitionskreisen erwägt Gesundheitsministerin Nina Wagen im Zuge der Pflegereform für Menschen ohne Kinder eine Anhebung des Beitragszuschlags um 0,1 Prozentpunkte. Der Deutsche Gewerkschaftsbund kritisiert die Pläne, Kinderlose zum wiederholten Male mit höheren Beiträgen dafür bestrafen zu wollen, dass sie aus welchen Gründen auch immer keine Kinder haben, löse die strukturellen Probleme der Pflegeversicherung absehbar nicht, sagte DGB. Vorstandsmitglied Anja Piel dem RND. Das sei Diskriminierung ohne Not, sagte sie. Neue Eskalationsstufe im Ukraine-Krieg. Russland hat der Ukraine mit dem Einsatz von Massenvernichtungswaffen gedroht. Der Chef des russischen Parlaments, Volodin, sagte laut Staatsduma, bei Angriffen auf die russische Zivilbevölkerung könne man eine Waffe einsetzen, die so wörtlich von niemandem mehr eine Spur übrig lasse.
3: Auslöser der martialischen Drohung ist ein Angriff des Kiewer Militärs auf ein Wohnheim im von Russland kontrollierten Teil der Ostukraine. Dabei waren mehr als 20 Menschen ums Leben gekommen. Russland hat schon mit schweren Angriffen auf Kiew selbst reagiert, unter anderem mit einer neuen Mittelstreckenrakete. Das Außenministerium drohte mit weiteren Attacken, nun der Parlamentschef sogar mit Massenvernichtungswaffen. Aus Moskau, André Berlin.
2: Für die deutsche Fußballnationalmannschaft startet heute die Mission Weltmeisterschaft. In Herzogenaurach trifft sich das Team zum Trainingslager. Dort will der Bundestrainer die ersten Grundlagen für den angestrebten WM-Titel legen.
4: Natürlich wollen wir Weltmeister werden. Diese Ansage machte Julian Nagelsmann vor knapp 2 Jahren nach dem EM aus, auch in Herzogenaurach. Hier will der Bundestrainer die taktischen und körperlichen Grundlagen schaffen für das XXL-Turnier. Viel Zeit dafür hat er aber nicht. Bis zum Mittag sollen die Spiele ankommen, bis Samstag bleibt das Team in Franken, am Tag danach geht es zum Länderspiel nach Mainz. Auch die Spieler aus Bayern und Stuttgart werden kommen, 4 Tage nach dem Pokalendspiel. Nur Kai Havertz fehlt, er steht mit Arsenal London im Champions League. Endspiel. Thomas Bremser, Sportredaktion.
2: Und noch diese Meldung vom Fußball. Die Spielvereinigung Greuther Fürth hat in der Relegation den Klassenerhalt in der zweiten Bundesliga geschafft. Fürth setzte sich im Rückspiel 2:0 gegen Drittligist Rot-Weiß Essen durch.
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5: Tagsüber liegen die Temperaturen in dieser Woche bei bis zu 33 Grad und dazu gibt's ganz viel Sonne und fast keine Wolken. Nachts liegen die Werte zwischen 15 und 11 Grad. Das bleibt so bis zum kommenden Sonntag. Erst dann ziehen wieder ein paar Wolken auf und erst ab nächster Woche Montag liegen die Höchstwerte dann wieder unter 30 Grad.
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2: Ich bin Marco Schenk. Eine 93-jährige Frau in Karlsruhe-Mühlburg ist jetzt um 10.000 Euro leichter. Das Geld hat jetzt ein Betrüger, der es mit dem sogenannten Enkeltrick von der wehrlosen Frau erbeutet hat. Die Enkelin des Opfers hätte bei einem Verkehrsunfall einen Menschen getötet und mit dem Geld könnte sie einer Haftstrafe entgehen. Die Frau bezahlte und übergab die 10.000 Euro an ihre Haustüre. Die Polizei warnt vor Trickbetrügern am Telefon und rät dazu, Bekannte und Verwandte vor der Betrugsmasche zu warnen. Was liebt ihr an der Mess am meisten? Autoscooter, die Wasserbahn oder doch das Gruselkabinett? Egal was es ist, auf der Karlsruher Frühjahrsmess, die jetzt am Freitag wieder startet, da kommt jeder auf seine Kosten, weiß Karlsruhes erste Bürgermeisterin Gabriele Lutschak-Schwarz.
3: Ja, wieder wunderbare Highlights, altbekanntes und neues. Sicherlich ein Hingucker Anubis, ein neues Fahrgeschäft, aber auch der Alpencoaster, eine schnelle Bahn, in dem sich die Jungen und auch die Adrenalin-Junkies sicher viel Spaß haben werden.
2: Das erste Mal dabei ist das Zelt von Zauberkünstler Daniel Bornhäuser.
4: Es ist tatsächlich eine neue Attraktion und zwar habe ich ein mobiles Zaubertheater, ist einzigartig in Europa, das Konzept. In das Theater passen ca. 33 Zuschauer. Es erwartet die Gäste klassische Zauberkunst, modern interpretiert. Und das Tolle ist, die Zuschauer können dem Zauberer direkt auf die Finger schauen, dass man wirklich das Gefühl hat, man kann alles sehen oder erkennen, aber dass man dann doch zum Schluss dann verzaubert.
2: Die Karlsruher Frühjahrsmesh startet jetzt am Freitag und geht dann bis zum 8. Juni.
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5: Tagsüber liegen die Temperaturen in dieser Woche bei bis zu 33 Grad und dazu gibt's ganz viel Sonne und fast keine Wolken. Nachts liegen die Werte zwischen 15 und 11 Grad. Das bleibt so bis zum kommenden Sonntag. Erst dann ziehen wieder ein paar Wolken auf und erst ab nächster Woche Montag liegen die Höchstwerte dann wieder unter 30 Grad.
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2: Ich bin Diana Kramer. Nach dem russischen Aufruf an ausländische Staatsbürger und Diplomaten, die ukrainische Hauptstadt Kiew zu verlassen, hat die EU den derzeit ranghöchsten Vertreter Russlands bei der EU einberufen. Auch Deutschland und andere EU-Länder haben ihre jeweiligen russischen Botschafter einbestellt. Frage an Dieter Ebeling in Brüssel. Wie ist dieser Schritt zu bewerten?
3: Also die EU spricht von einer nicht hinnehmbaren Eskalation durch Moskau. Russland müsse aufhören, die Zivilbevölkerung der Ukraine zu bombardieren und sich stattdessen auf sinnvolle Friedensgespräche einlassen. Besondere Sicherheitsvorkehrungen für Diplomaten gibt es nicht in Kiew. Aber sie sind ebenso wie die ukrainischen Bürger natürlich daran gewöhnt, dass Russland ständig zivile Ziele angreift. Der russische Parlamentspräsident Volodin jedenfalls hat jetzt ja sogar mit dem Einsatz von Massenvernichtungswaffen gedroht.
2: Vielen Dank, Dieter Ebeling nach Brüssel. Der gesetzlichen Krankenversicherung droht ein Milliardendefizit. Die Bundesregierung arbeitet deshalb an einer Reform. Nun ist eine weitere Erhöhung des Beitragssatzes für Kinderlose um 0,1 Prozentpunkte im Gespräch.
4: Kinderlose Versicherte ab 23 Jahren müssten dann einen Pflegebeitragssatz von 4,3% zahlen. Für versicherte Mütter und Väter würden die Sätze gleich bleiben, also bei 3,6% bei einem Kind und entsprechend kleineren Beiträgen bei mehr Kindern. Gesundheitsministerin Wagen wollte die Pläne nicht bestätigen, sondern kündigte ein Gesamtkonzept an. Das wünscht sich auch der Koalitionspartner SPD. Es sei legitim, unterschiedliche Stellschrauben zu diskutieren, das ersetze aber keine umfassende Reform, hieß es. Ursula Winkler, Nachrichtenredaktion.
2: Schwellungen an den Beinen, Blutergüsse an den Händen. Donald Trumps Gesundheitszustand sorgt immer wieder für Spekulationen. Jetzt hat sich der US-Präsident seiner turnusmäßigen ärztlichen Untersuchung unterzogen. Alles sei perfekt verlaufen, schrieb er danach auf seiner Plattform Truth Social. Genauere Informationen gab das Weiße Haus bislang nicht bekannt. Der mit 120 Millionen Euro maximal gefüllte Euro-Jackpot ist geknackt. Ein Lottospieler oder eine Tippgemeinschaft aus Tschechien haben die richtigen Zahlen getippt, teilte Westlotto am Abend nach der Ziehung in Helsinki mit. In der zweiten Gewinnklasse gab es auch mehrere Gewinner in Deutschland. 4 Millionen Euro gehen jeweils nach NRW und Thüringen und zweimal nach Sachsen.
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5: Tagsüber liegen die Temperaturen in dieser Woche bei bis zu 33 Grad und dazu gibt's ganz viel Sonne und fast keine Wolken. Nachts liegen die Werte zwischen 15 und 11 Grad. Das bleibt so bis zum kommenden Sonntag. Erst dann ziehen wieder ein paar Wolken auf und erst ab nächster Woche Montag liegen die Höchstwerte dann wieder unter 30 Grad.
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1: Ich bin Marco Schenk. Wenn ihr im Landkreis Calw wohnt, dann wohnt ihr gut. Das zeigt das aktuelle Regionalranking 2026 der IW Consult, in dem der Landkreis überdurchschnittlich gut abschneidet. Im Vergleich aller 400 Stadt- und Landkreise in Deutschland Rang 133. Besonders stark ist der Kreis bei der Lebensqualität. Dazu zählen unter anderem viel Natur und eine hohe Sicherheit. 62,7% der Fläche gelten als naturnah. Damit gehört der Landkreis Calw bundesweit zu den Top 10. Außerdem liegt die Zahl der Straftaten deutlich unter dem Bundesdurchschnitt. Ein Feuer in der Pforzheimer Nordstadt hat am Dienstagmittag für einen größeren Einsatz gesorgt. In einem Mehrfamilienhaus in der Hohenstaufenstraße war in einer Küche ein Brand ausgebrochen. Die Feuerwehr war schnell vor Ort und konnte verhindern, dass sich die Flammen auf weitere Wohnungen ausbreiten. Alle Bewohner konnten das Gebäude rechtzeitig verlassen. Zur Brandursache laufen aktuell die Ermittlungen. Das Feuer könnte aber absichtlich gelegt worden sein. Nach Angaben der Polizei wurde niemand verletzt.
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3: Tagsüber liegen die Temperaturen in dieser Woche bei bis zu 33 Grad und dazu gibt's ganz viel Sonne und fast keine Wolken. Nachts liegen die Werte zwischen 15 und 11 Grad. Das bleibt so bis zum kommenden Sonntag. Erst dann ziehen wieder ein paar Wolken auf und erst ab nächster Woche Montag liegen die Höchstwerte dann wieder unter 30 Grad.
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3: Ich bin Diana Kramer. Bundesfamilienministerin Karin Prien will die Einkommensgrenze beim Elterngeld trotz Spardruck nicht antasten. Daran wolle sie nichts verändern, sagte Prien im Deutschlandfunk. Die Koalition will allerdings wegen der angespannten Finanzlage im Haushalt für das kommende Jahr auch sparen.
4: Klartext von der zuständigen Ministerin. Die Rahmenbedingungen in Deutschland müssen Familien mehr Lust auf Kinder machen. Das sagt Karin Prien. Sie würde sogar gerne die Mindest- und Höchstsummen beim Elterngeld anheben. Das sind in der Regel 65% des vorherigen Nettolohns, mindestens 300 und höchstens 1800 Euro pro Monat. Gespart werden sollte an anderer Stelle. Da nennt sie die Stichworte Partnerschaftlichkeit und Bezugsdauer. Thomas Thonfeld, Berlin.
3: Das iranische Außenministerium hat die jüngsten US-Angriffe als groben Verstoß gegen die Waffenruhe verurteilt und mit Vergeltung gedroht. Man werde keinen provokativen Akt unbeantwortet lassen, hieß es in einer Erklärung aus Teheran. Das US-Militär hatte zuvor nach eigenen Angaben im Süden des Landes iranische Raketenstellungen sowie Boote angegriffen, die in der Straße von Hormuz Minen verlegen wollten. Die Gewerkschaft Verdi hat die Beschäftigten der Postbank von heute bis Samstag zu Warnstreiks aufgerufen. Hintergrund sind die laufenden Tarifverhandlungen. Betroffen von den Warnstreiks ist heute das Backoffice der Postbank, wo der Zahlungsverkehr geregelt wird.
5: Wer heute über sein Postbankdepot Aktien verkaufen will, da könnte die Bearbeitung vielleicht etwas dauern. Und wenn ausgerechnet der Backoffice-Mitarbeiter heute im Warnstreik ist, der meine Kreditanfrage prüft, dann wird sich die Antwort der Postbank in der Sache verzögern. Ab morgen gibt es auch Arbeitsniederlegungen in den Filialen. Verdi fordert für die Beschäftigten der Postbank 8% mehr Geld, mindestens aber 300 Euro mehr pro Monat. Verhandelt wird wieder am 15. Juni. Lea Matschulat, Nachrichtenredaktion.
3: Deutschland ist zu Beginn der kurzen Arbeitswoche ordentlich ins Schwitzen gekommen. Laut vorläufigen Daten des Deutschen Wetterdienstes war es gestern in Regensburg an der Donau mit 34 Grad Celsius bundesweit am wärmsten. In Neunkirchen-Wellesweiler im Saarland wurden 33,2 Grad gemessen, im baden-württembergischen Ulzbach 33,1 Grad.
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6: Tagsüber liegen die Temperaturen in dieser Woche bei bis zu 33 Grad und dazu gibt's ganz viel Sonne und fast keine Wolken. Nachts liegen die Werte zwischen 15 und 11 Grad. Das bleibt so bis zum kommenden Sonntag. Erst dann ziehen wieder ein paar Wolken auf und erst ab nächster Woche Montag liegen die Höchstwerte dann wieder unter 30 Grad.
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2: Ich bin Marco Schenk. Eine 93-jährige Frau in Karlsruhe-Mühlburg ist jetzt um 10.000 Euro leichter. Das Geld hat jetzt ein Betrüger, der es mit dem sogenannten Enkeltrick von der wehrlosen Frau erbeutet hat. Die Enkelin des Opfers hätte bei einem Verkehrsunfall einen Menschen getötet und mit dem Geld könnte sie einer Haftstrafe entgehen. Die Frau bezahlte und übergab die 10.000 Euro an ihre Haustüre. Die Polizei warnt vor Trickbetrügern am Telefon und rät dazu, Bekannte und Verwandte vor der Betrugsmasche zu warnen. Was liebt ihr an der Mess am meisten? Autoscooter, die Wasserbahn oder doch das Gruselkabinett? Egal was es ist, auf der Karlsruher Frühjahrsmess, die jetzt am Freitag wieder startet, da kommt jeder auf seine Kosten, weiß Karlsruhes erste Bürgermeisterin Gabriele Lutschak-Schwarz.
3: Ja, wieder wunderbare Highlights, altbekanntes und neues. Sicherlich ein Hingucker Anubis, ein neues Fahrgeschäft, aber auch der Alpencoaster, eine schnelle Bahn, in dem sich die Jungen und auch die Adrenalin-Junkies sicher viel Spaß haben werden.
2: Das erste Mal dabei ist das Zelt von Zauberkünstler Daniel Bornhäuser.
4: Es ist tatsächlich eine neue Attraktion und zwar habe ich ein mobiles Zaubertheater, ist einzigartig in Europa, das Konzept. In das Theater passen ca. 33 Zuschauer. Es erwartet die Gäste klassische Zauberkunst, modern interpretiert. Und das Tolle ist, die Zuschauer können dem Zauberer direkt auf die Finger schauen, dass man wirklich das Gefühl hat, man kann alles sehen oder erkennen, aber dass man dann doch zum Schluss dann verzaubert.
2: Die Karlsruher Frühjahrsmesh startet jetzt am Freitag und geht dann bis zum 8. Juni.
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5: Tagsüber liegen die Temperaturen in dieser Woche bei bis zu 33 Grad und dazu gibt's ganz viel Sonne und fast keine Wolken. Nachts liegen die Werte zwischen 15 und 11 Grad. Das bleibt so bis zum kommenden Sonntag. Erst dann ziehen wieder ein paar Wolken auf und erst ab nächster Woche Montag liegen die Höchstwerte dann wieder unter 30 Grad.
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1: Ich bin Diana Kramer. Die Pflegebeiträge für Kinderlose könnten erneut steigen. Nach Angaben aus Koalitionskreisen erwägt Gesundheitsministerin Nina Wagen im Zuge der Pflegereform für Menschen ohne Kinder eine Anhebung des Beitragszuschlags um 0,1 Prozentpunkte. Der Deutsche Gewerkschaftsbund kritisiert diese Pläne. Kinderlose zum wiederholten Male mit höheren Beiträgen dafür bestrafen zu wollen, dass sie aus welchen Gründen auch immer keine Kinder haben, löst die strukturellen Probleme der Pflegeversicherung absehbar nicht, sagte DGB-Vorstandsmitglied Anja Pehl dem RND. Das sei Diskriminierung ohne Not, sagte sie. Nach den Drohungen vor einem weiteren massiven Angriff auf die ukrainische Hauptstadt Kiew hat Moskau eine neue Eskalationsstufe im Ukraine-Krieg gezündet. Der Chef des russischen Parlaments Volodin hat der Ukraine mit dem Einsatz von Massenvernichtungswaffen gedroht.
2: Auslöser der martialischen Drohung ist ein Angriff des Kiewer Militärs auf ein Wohnheim im von Russland kontrollierten Teil der Ostukraine. Dabei waren mehr als 20 Menschen ums Leben gekommen. Russland hat schon mit schweren Angriffen auf Kiew selbst reagiert, unter anderem mit einer neuen Mittelstreckenrakete. Das Außenministerium drohte mit weiteren Attacken, nun der Parlamentschef sogar mit Massenvernichtungswaffen. Aus Moskau, André Berlin.
1: Für die deutsche Fußballnationalmannschaft startet heute die Mission Weltmeisterschaft. In Herzogenaurach trifft sich das Team zum Trainingslager. Dort will der Bundestrainer die ersten Grundlagen für den angestrebten WM-Titel legen.
3: Natürlich wollen wir Weltmeister werden. Diese Ansage machte Julian Nagelsmann vor knapp 2 Jahren nach dem EM aus, auch in Herzogenaurach. Hier will der Bundestrainer die taktischen und körperlichen Grundlagen schaffen für das XXL-Turnier. Viel Zeit dafür hat er aber nicht. Bis zum Mittag sollen die Spiele ankommen, bis Samstag bleibt das Team in Franken, am Tag danach geht es zum Länderspiel nach Mainz. Auch die Spieler aus Bayern und Stuttgart werden kommen, 4 Tage nach dem Pokalendspiel. Nur Kai Havertz fehlt, er steht mit Arsenal London im Champions League Endspiel. Thomas Bremser, Sportredaktion.
1: Und noch diese Meldung vom Fußball. Die Spielvereinigung Greuther Fürth hat in der Relegation den Klassenerhalt in der 2. Bundesliga geschafft. Fürth setzte sich im Rückspiel zu Hause 2:0 gegen Drittligist Rot-Weiß Essen durch.
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4: Das Neue Welle Wetter.
5: Tagsüber liegen die Temperaturen in dieser Woche bei bis zu 33 Grad und dazu gibt es ganz viel Sonne und fast keine Wolken. Nachts liegen die Werte zwischen 15 und 11 Grad. Das bleibt so bis zum kommenden Sonntag. Erst dann ziehen wieder ein paar Wolken auf und erst ab nächster Woche Montag liegen die Höchstwerte dann wieder unter 30 Grad.
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6: Überlegt mal, was sich Oma und Opa von euch zu ihrem 75. Geburtstag gewünscht haben. Ja? Vielleicht eine Tafel Schokolade oder selbstgemachten Eierlikör. Das Land Baden-Württemberg wird nächstes Jahr 75 und wünscht sich von euch eine einheitliche Hymne. Und kein Grund zur Sorge, ihr müsst da nichts selber einsingen, sondern es gibt schon 3 Songs für euch zur Auswahl. Wir stellen sie euch in 10 Minuten vor und dann hört ihr auch, wo ihr für eure Lieblingshymne abstimmen könnt.

0: Die neue Welle ist hier. Schön, dass ihr mit dabei seid. Sagt mal, ist euch schon mal aufgefallen, dass wir in Baden-Württemberg keine einheitliche Landeshymne haben? Ja, der eine wird jetzt sagen, na doch, wir haben doch das Badener Lied und die Hymne der Württemberger und das Hohenzollernlied. Das ist ja auch alles richtig. Aber diese Hymnen gibt es einzeln und separat für die jeweilige Region. Das Land Baden-Württemberg wünscht sich zum 75. Geburtstag nächstes Jahr eine einheitliche Hymne für The Land. Und ihr, ja, jeder einzelne von euch kann diesen Wunsch erfüllen, indem ihr mitentscheidet, welche Hymne es am Ende sein wird. Und keine Sorge, ihr müsst dieses Geburtstagslied nicht selber singen, das haben schon die Studierenden der Popakademie in Mannheim gemacht. Die haben für euch 3 Songs aufgenommen und ihr müsst jetzt am Ende nur noch für die Nummer voten, die euch eben am besten gefällt. Und mit dabei sind
1: nett hier, aber waren Sie schon mal in Baden-Württemberg?
2: The Land!
0: The Land! Irgendwo hier. Das sind die 3 Songs, zwischen denen ihr euch entscheidet. Was glaubt ihr denn? Welcher der 3 Songs beschreibt unser schönes Bundesland Baden-Württemberg am besten? Was wird die Hymne von The Land? Ihr habt's in der Hand. Wo ihr votet und vor allem wie lange, lest ihr auf dieneuewelle.de.

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6: Ich bin Diana Kramer. Die Pflegebeiträge für Kinderlose könnten erneut steigen. Nach Angaben aus Koalitionskreisen erwägt Gesundheitsministerin Nina Wagen im Zuge der Pflegereform für Menschen ohne Kinder eine Anhebung des Beitragszuschlags um 0,1 Prozentpunkte. Der Deutsche Gewerkschaftsbund kritisiert diese Pläne. Kinderlose zum wiederholten Male mit höheren Beiträgen dafür bestrafen zu wollen, dass sie aus welchen Gründen auch immer keine Kinder haben, löst die strukturellen Probleme der Pflegeversicherung absehbar nicht, sagte DGB-Vorstandsmitglied Anja Peel dem RND. Das sei Diskriminierung ohne Not, sagte sie. Nach den Drohungen vor einem weiteren massiven Angriff auf die ukrainische Hauptstadt Kiew hat Moskau eine neue Eskalationsstufe im Ukraine-Krieg gezündet. Der Chef des russischen Parlaments, Volodin, hat der Ukraine mit dem Einsatz von Massenvernichtungswaffen gedroht.
7: Auslöser der martialischen Drohung ist ein Angriff des Kiewer Militärs auf ein Wohnheim im von Russland kontrollierten Teil der Ostukraine. Dabei waren mehr als 20 Menschen ums Leben gekommen. Russland hat schon mit schweren Angriffen auf Kiew selbst reagiert, unter anderem mit einer neuen Mittelstreckenrakete. Das Außenministerium drohte mit weiteren Attacken, nun der Parlamentschef sogar mit Massenvernichtungswaffen. Aus Moskau, André Balin.
6: Für die deutsche Fußballnationalmannschaft startet heute die Mission Weltmeisterschaft. In Herzogenaurach trifft sich das Team zum Trainingslager. Dort will der Bundestrainer die ersten Grundlagen für den angestrebten WM-Titel legen.
8: Natürlich wollen wir Weltmeister werden. Diese Ansage machte Julian Nagelsmann vor knapp 2 Jahren nach dem EM aus, auch in Herzogenaurach. Hier will der Bundestrainer die taktischen und körperlichen Grundlagen schaffen für das XXL-Turnier. Viel Zeit dafür hat er aber nicht. Bis zum Mittag sollen die Spiele ankommen, bis Samstag bleibt das Team in Franken, am Tag danach geht es zum Länderspiel nach Mainz. Auch die Spieler aus Bayern und Stuttgart werden kommen, 4 Tage nach dem Pokalendspiel. Nur Kai Havertz fehlt, er steht mit Arsenal London im Champions League Endspiel. Thomas Bremser, Sportredaktion.
6: Und noch diese Meldung vom Fußball. Die Spielvereinigung Greuther Fürth hat in der Relegation den Klassenerhalt in der zweiten Bundesliga geschafft. Fürth setzte sich im Rückspiel zu Hause 2:0 gegen Drittligist Rot-Weiß Essen durch.
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10: Falls ihr euch gerade fragt, welche Vögel euch da vom Schlafzimmer wach zwitschern, es sind zum einen die Singdrossel, das Rotkehlchen und die Amsel. So, habt ihr das auch schon mal gehört? Die sind nämlich wach und haben richtig Lust auf diesen Mittwoch. Ja, heute ein bisschen wolkiger, ein paar Quellwolken sind dabei. Ansonsten weiterhin den ganzen Tag sehr viel Sonne und hochsommerliche Temperaturen bis zu 31 Grad.
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10: 5.34 Uhr haben wir es am ganz frühen Mittwochmorgen und alles ist im grünen Bereich bei uns auf den Straßen. Keine Blitzer, keine Staus, keine Liegenbleiber, es rollt alles. Sobald ihr was auf eurem Weg ins Geschäft gesehen habt, seid so lieb, gebt uns Bescheid, wir sagen es weiter. Geht entweder per App, WhatsApp oder Anruf über die 0721 20 16 300. Euch eine gute Fahrt, kommt gut an.
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10: Am besten überlegt ihr euch jetzt schon mal, worauf ihr Lust habt heute bei diesem hochsommerlich sonnigen Wetter und dann macht es einfach. Ja, nicht lang überlegen, sondern einfach mal machen. Matthias aus Rheinstetten hat Lust, mit uns eine Runde Stadtlandquatsch zu zocken und dann machen wir das einfach um 5.45 Uhr.
11: Ich sag mal so, ich höre das Radio Quiz Stadtlandquatsch gern immer morgens im Radio, versuche, wenn ich es höre, immer mitzumachen. Es macht einen halben Spaß und ich sag mal, auch wenn ich bis ja nur nicht gewonnen habe, dabei ist ja nicht alles.
10: Ach ja, super. Na dann gucken wir mal, ob du jetzt hier in Wochenführung gehen kannst. Deine Spielrunde, Matthias, in den nächsten 10 Minuten.
11: Jo.

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0: Und das große Stöhnen über die Hitze in der Neue Welle Region geht weiter. Ja, auch der Mittwoch wird sehr sommerlich. Auf das große Sommer-Open-Air in Karlsruhe, nämlich das Fest, müssen wir allerdings noch ein bisschen warten. Am 23. Juli geht's dann in der Günther-Klotz-Anlage mal so richtig rund. Und Headliner zur Eröffnung am Donnerstag ist euer Lieblingsmusiker Nico Santos. Den spiele ich euch gleich. Jetzt aber spielen wir erstmal euer Lieblingsspiel bei der Neuen Welle um 5.45 Uhr.
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2: Land.
0: Quark. Es macht so viel Spaß, euch hier kennenzulernen und gemeinsam zu quizzen. Da lernen wir nämlich immer alle ein bisschen dazu. Es gibt einen Buchstaben, 30 Sekunden, viele Kategorien und einen Kandidaten, der sich dem ganzen lustigen Spielchen stellt. Und das ist heute der liebe Matthias aus Rheinstetten. Guten Morgen.
3: Guten Morgen.
4: So, Matthias, wenn du in Wochenführung gehen solltest und dazu musst du 9 Punkte machen, Elisa aus Gaggenau hat das gestern vorgelegt, dann schicken wir dich und eine Begleitperson zu einem wunderbaren 4-Gänge-Schokomenü, ja, im Restaurant Schoko in Rheinstetten. Das Ganze hat einen Wert von 120 Euro ungefähr.
3: Das ist top, da kann ich sogar gerade nachlaufen.
0: Ja, siehst du, klar, kommst du aus Rheinstetten, fällst aus der Tür raus, bist du drinnen im Schokobrunnen. Geilo!
3: Fast, ja. Ja. Und da ist auch richtig gut, das weiß ich.
4: Sehr geil. Du, pass auf, dann hier dein Buchstabe, wir drücken dir die Daumen.
5: Ja. Der Buchstabe des Morgens ist M wie Mund.
4: Stadt.
3: München.
4: Ein Land.
3: Malta.
4: Ein Fluss.
3: Main.
4: Eine Krankheit.
3: Weiter.
4: Social Media.
3: Oder weiter.
4: Im Restaurant.
3: Eiskolben.
4: Natürlich. Ein Kosename.
3: Mein Schatz.
4: Tabuthema.
3: Weiter.
4: Im Kühlschrank.
3: Eiskolben.
4: Etwas Lautes.
3: Musik.
0: Ja.
4: Ein Vogel.
3: Meise.
4: Eine Automarke.
3: Maybach?
4: Ja, Maybach war noch drin. Das war noch drin.
0: Ja, ich möchte mich doch gar nicht mit euch streiten, Jungs. Boah, warst du auf Zack.
3: Ja, ich hoffe, es hat gereicht.
4: Ja, also ich glaube, du kratzt ganz deutlich an der 9-Punkte-Marke, die wir jetzt ja seit gestern haben.
0: Matze, du gehst mit Elisabeth gemeinsam in Führung. Du hast 9 Punkte ebenfalls.
4: Leck mich am Arsch.
0: Ja, geil. Jo. Geil. Super, das heißt, ihr habt beide die Chancen auf dieses 4-Gänge-Schokomenü.
4: Ja, lecki schmecki. So Leute, wir gucken mal, wir haben ja noch 2 Tage zum Rätseln. Ja. Also, das heißt, erstmal schön den Ball flach halten. Vielleicht kommt ja noch einer mit 10 vorbei. Wir wissen es nicht. Und bis dahin, Matthias. Ja, das ist mir schon klar. Bis dahin, Matthias, alles Gute für dich. Ciao.
0: Tschüss.
3: Jo, danke, ciao.
4: So, und ihr macht auch gerne mal mit auf www.dieneuewelle.de, kurz raufklicken.
0: Und dann unbedingt einschalten. Morgen früh, 5.45 Uhr in die Neue Welle Morgenshow.

Wer bei den schweißtreibenden Temperaturen nicht schlafen kann, wird von uns wachgerockt mit Lieblingsmusik. Die neue Welle ist hier am Mittwoch um 5.54 Uhr. Schön, dass ihr da seid. Und sagt mal, ich bin mir sicher, ihr habt für eure Kids schon die ein oder andere Geburtstagsparty organisiert und euren Kids alle Wünsche erfüllt. Dreistöckige Cremetorte mit Fondant-Figuren, Heliumballons und Schnitzeljagd. Das ist ja das eine. Und das sichert euch schon den Titel als Eltern des Jahres. Rihanna, eure Lieblingsmusikerin, hat jetzt für ihren 4-jährigen Sohn eine Schleimparty geschmissen. Und zwar so richtig schön mit Schleimwasserfall. Und gesungen hat sie auch noch. Und das macht sie jetzt auch. Guten Morgen mit Rihanna und Don't Stop the Music hier bei der neuen Welle. Please.

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3: Guten Morgen.
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4: Ich hätte da noch einiges zu sagen. In solch einer Ansage schlummert eine Drohung. Eine Drohung, vielleicht sogar ein böser Geist. Einer, der das eigene sucht und das Gemeinsame verneint. Man kann es aber auch von einer anderen Seite noch sehen. Ich hätte da noch einiges zu sagen, will es aber nicht, weil ich die Situation nicht überfordern will. Was gerade noch wie eine Drohung klang, trägt jetzt den Geist der Rücksicht und der Entspannung in sich. Ein solcher Geist sucht eher das Gemeinsame als das eigene. Und jetzt? Oft ist der Geist, der in den Worten wohnt, wichtiger als die Worte selbst. Was will man so wenige Tage vor Pfingsten auch sagen? Es kommt auf den guten Geist an, den wir in uns erwecken oder den wir uns von Gott her schenken lassen. Thomas Dietrich, Katholische Kirche.
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5: Mit Dominik Kunzmann, guten Morgen. Im Russland-Ukraine-Krieg ist schon viel passiert, aber das ist eine neue Eskalationsstufe. Russland hat damit gedroht, Massenvernichtungswaffen einzusetzen. Der Chef des russischen Parlaments, Volodym, sagte, bei Angriffen auf die russische Zivilbevölkerung könne man eine Waffe einsetzen, die von niemandem mehr eine Spur übrig lasse. Neuwelle-Reporter André Berlin.
6: Auslöser der martialischen Drohung ist ein Angriff des Kiewer Militärs auf ein Wohnheim im von Russland kontrollierten Teil der Ostukraine. Dabei waren mehr als 20 Menschen ums Leben gekommen. Russland hat schon mit schweren Angriffen auf Kiew selbst reagiert, unter anderem mit einer neuen Mittelstreckenrakete. Das Außenministerium drohte mit weiteren Attacken, nun der Parlamentschef sogar mit Massenvernichtungswaffen.
5: Aufatmen in Fürth, große Enttäuschung in Essen. Nachdem die Franken gestern Abend das Relegationsrückspiel gewonnen haben, ist klar, Essen steigt nicht auf. Nach einer eigentlich erfolgreichen Saison lagen da die Nerven natürlich blank, auch bei Spieler Ben Hüning.
7: Ja, komplett leer gerade. Auf der einen Seite natürlich stolz auf diese Mannschaft, alle drumherum, auf die Fans. Ja, schwer zu verstehen, warum es jetzt nicht gereicht hat. Ich glaube, Gründe jetzt zu suchen macht gar keinen Sinn, aber... Ja, gerade aktuell noch komplett leer.
5: Freude gab es aber natürlich auf der anderen Seite. Fürth rettet sich und spielt auch kommendes Jahr in der zweiten Bundesliga. Man hört immer öfter von Cyberangriffen auf große Unternehmen und Behörden, aber jetzt ist auch das städtische Klinikum Karlsruhe Opfer geworden. Wie das Krankenhaus mitteilt, gab es einen Cyberangriff auf einen externen Dienstleister. Betroffen sind rund 4.100 Patienten. Dabei geht es vor allem um Stammdaten wie Name, Anschrift und Geburtsdatum. Bei 4 Patientinnen und Patienten geht es aber auch um die IBAN-Nummer. Wie es jetzt weitergeht und was das Klinikum jetzt dagegen unternimmt, das lest ihr auf dieneuewelle.de und in der Neue Welle App.
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8: Na Gott sei Dank ist es heute mal nicht ganz so langweilig am Himmel. Ja, nicht nur himmelblau, sondern zwischendrin auch ein paar schöne aufgelockerte weiße Quellwolken. Die schieben sich immer mal wieder vor die Sonne, aber im Großen und Ganzen weiterhin hochsommerlich. Die Temperaturen aktuell 17 Grad, später dann bis zu 31 Grad. Und dieses hochsommerliche Wetter bleibt auch erstmal bei uns.
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8: Und Olli hat den ersten Blitzer an diesem Mittwochmorgen entdeckt. Sie stehen aktuell in Birkenfeld an der Baumgartner Straße in der 30er-Zone und machen Fotos in beide Richtungen. Ja, also da besonders vorsichtig fahren. Ansonsten merken wir, es ist Urlaubs- und Ferienzeit. Es ist super entspannt und ruhig auf den Straßen. Keine Staus, keine Störung. Sobald ihr noch was entdeckt habt, egal was, ja, meldet es gerne uns. Wir geben es der Community weiter über die 0721 2016 300. Dankeschön.
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8: Wer von euch ein Haus gebaut hat oder vielleicht auch restauriert hat, der kennt KfW. Und zwar als Förderprogramm vom Staat, um sich ein bisschen Kohle wieder zurückzuholen. KfW ist aber auch eine feine Technik, um die allerbeste Wassermelone im Supermarkt zu finden. Ja, das habt ihr bestimmt noch nicht gewusst. Und genau deswegen sagen wir euch, was hinter den einzelnen Buchstaben steckt, um heute zum Sommertag Melone zu genießen. 6:10 Uhr bei der Neuen Welle.

Wir von der Neuen Welle nennen das einen entspannten Start rein in diesen Mittwochmorgen mit den Backstreet Boys. 6:10 haben wir es. Schön, dass ihr da seid. Von was ernährt ihr euch denn, wenn es so heiß ist wie die Tage jetzt? Ha? Kartoffeln, ja, in Form von Freibadpommes, okay? Erdbeeren und ganz sicher, eure Antwort ist auch Wassermelone. Und dabei ist es total einfach, die perfekte Wassermelone zu finden mit der KFW-Technik. Noch nie gehört? Okay. Das K steht für Klopfen, das F für Fleck anschauen und das W steht für Wiegen. Ja, das Klopfen, das dient dazu, den Reifegrad und die Qualität der Wassermelone zu prüfen. Je dumpfer und voller und halliger die Melone klingt, desto reifer, saftiger und süßer ist sie am Ende. Wenn ihr den Fleck euch anschaut und wirklich so einen richtig schönen, großen, gelben Fleck seht, dann ist das ein Zeichen dafür, dass die Melone genau zur richtigen Zeit geerntet wurde. Und das W im KFW steht für Wiegen. Genau, ihr müsst einfach mal mehrere Melonen in die Hand nehmen und gucken, ob sie gleich groß sind. Und die schwerste Melone ist dann die, die mit euch nach Hause geht. Weil das ist nämlich die saftigste überhaupt. Und an dieser Stelle, meine lieben Neue Welle-Hörer und Hörerinnen, verbeuge ich mich stellvertretend für euch alle vor den Mitarbeitenden im Supermarkt, die wirklich jeden Tag die schwersten Melonen schleppen und sie in Stücke schneiden, damit ihr im Freibad was Leckeres zu snacken habt. Liebe Mitarbeitenden im Supermarkt, dieser Applaus an diesem hochsommerlichen Mittwoch gebührt euch und der nächste Song ist ausschließlich für euch. Naja, und alle Melonenfans in der Region. Das sind Sunrise Avenue und Lifesaver für euren Start in den Mittwoch. Die Neue Welle ist hier. Hi!

0: Guten Morgen am Mittwoch und schön, dass ihr euch für die neue Welle entschieden habt, um reinzustarten in diesen Tag. Wir haben es 6.16 Uhr. Hier bekommt ihr die Infos, die wichtig sind. Jetzt mit Dominik aus dem Neue Welle Newsroom.
1: Ich glaube, es ist kein Geheimnis, dass Deutschland dringend sparen muss. Und zwar von ganz oben bis runter zu den Gemeinden. Das bedeutet dann leider auch oft höhere Beiträge. Ein Vorschlag war ja jetzt, die Pflegeversicherung für Kinderlose zu erhöhen. Genauer kam der von Gesundheitsministerin Nina Wagen. Es hagelte aber Kritik, Menschen ohne Kinder würden diskriminiert werden. Ja, und jetzt ist das Elterngeld im Fokus. Auch da muss dringend gespart werden. Ja, und jetzt ist das Elterngeld im Fokus. Auch da muss dringend gespart werden.

Verkehrsupdate mit der neuesten Blitzermeldung aus der Community. Olli hat den Blitzer entdeckt und zwar in Birkenfeld an der Baumgartenstraße. Hier wird beidseitig geblitzt. Da sind 30 erlaubt. Ansonsten rollt, sobald ihr kommt, gut da an, wo ihr gerade hin wollt. Und sobald ihr was gesehen habt, wäre es lieb, wenn ihr einfach kurz mal bei uns Bescheid gebt. Entweder anrufen, WhatsApp über die 0721 2016 300. Die

Na, wer von euch hat gerade Faithless rausgehört mit Insomnia aus den 90ern? Der hat vollkommen recht, denn Bebe Rexha hat sich an diesem Sample aus den 90ern bedient, hat ihren neuen Song draus gemacht, ihn New Religion genannt und ihr habt ihn gehört zum perfekten Start in diesem Mittwoch hier bei der neuen Welle. 6:20 Uhr haben wir es. Guten Morgen.

0: Es ist kurz vor 6:30 am Mittwochmorgen. Der ein oder andere wird sich gerade von seinem Bettlaken lösen und feststellen, oh, habe ich wieder die ganze Nacht drauf festgeklebt. Und das, obwohl man nackig gewesen ist. Ja, Freunde, das ist Sommer in der Neuwelle-Region. Und wir feiern diesen Sommer. Und zwar mit einem Sommersong aus dem Jahr 2012. Lana Del Rey. Geht's ganz entspannt an. Summertime Sadness. In 15 Minuten hier bei eurer Lieblingsmusik. Bei der Neuen Welle. Bleibt also gerne bei uns.
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18: Mit Dominik Kunzmann, guten Morgen. Die Einkommensgrenze beim Elterngeld soll nicht verändert werden. Das hat Familienministerin Karin Prien jetzt betont. Die Koalition will allerdings wegen der angespannten Finanzlage im kommenden Jahr auch sparen. Neue Welle-Reporter Thomas Thonfeld.
19: Klartext von der zuständigen Ministerin. Die Rahmenbedingungen in Deutschland müssen Familien mehr Lust auf Kinder machen. Das sagt Karin Prien. Sie würde sogar gerne die Mindest- und Höchstsummen beim Elterngeld anheben. Das sind in der Regel 65% des vorherigen Nettolohns, mindestens 300 und höchstens 1.800 Euro pro Monat. Gespart werden sollte an anderer Stelle. Da nennt sie die Stichworte Partnerschaftlichkeit und Bezugsdauer.
18: Gute Nachricht für Calw. Der Landkreis bleibt ein attraktiver Lebens- und Wirtschaftsstandort im Nordschwarzwald. So bescheinigt das jetzt wieder das aktuelle Regionalranking der IW Consult GmbH. Da werden bundesweit 400 Stadt- und Landkreise anhand verschiedener Kategorien verglichen. Und mit 50,9 Punkten liegt der Landkreis Calw über dem deutschlandweiten Durchschnitt. Besonders gut sind in Calw demnach die Lebensqualität sowie die Naturnähe und die Sicherheit. Womit der Landkreis sonst noch überzeugt, das könnt ihr nachlesen auf dieneuewelle.de und in der Neue Welle App.
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0: Wer auch immer sich von euch für diesen Mittwoch ein paar mehr Wolken als die letzten Tage gewünscht hat, dessen Wunsch geht heute in Erfüllung. Es gibt Sonne und Wolken im Wechsel und das weiterhin bei sehr tropischen Temperaturen. Bis zu 31 Grad sind drin und auch im neue Welle 3-Tage-Trend wird es nicht spürbar kühler werden. Es sind zwar nicht mehr so 30 Grad drin, aber trotzdem sommerliches Wetter.
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0: Der einsamste Blitzer des Morgens steht in Birkenfeld. An der Baumgartnerstraße in der 30er-Zone. Hier wird in beide Richtungen geblitzt. Das hat uns Olli gesagt. Und wenn ihr jetzt noch einen Blitzer entdeckt habt, dann sagt gerne Bescheid und warnt die Community über die 0721 2016 300.
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0: 6.33 Uhr haben wir es am Mittwochmorgen und die Autobahnen sind so gut wie frei. Ihr braucht 10 Minuten länger derzeit an der B500 von Iffezheim in Richtung Baden-Baden fahren. Und zwar kurz vor der Autobahnauffahrt auf die A5 drauf. Das ist es gewesen. Wenn ihr jetzt sagt, ihr wollt das alles nochmal nachlesen, bevor ihr losfahrt, kein Problem. Klickt euch rein zu uns ins Netz auf dieneuewelle.de oder über die kostenlose Neue Welle App.
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0: Ach, die Pfingstferien in diesem Jahr fühlen sich doch so ein bisschen an wie Sommerferien. Ja? Die Kids sind im Freibad am besten aufgehoben. In Ferienwoche 1, wo wir uns gerade befinden, müsst ihr eure Kids noch selber bespaßen oder Oma und Opa machen das. Ab der nächsten Woche übernehmen wir das für euch von der Neuen Welle. Ja, richtig gehört. Wo und wie wir das machen, das sage ich euch nach zwei Songs.

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0: Voll schön, dass wir euch in diesem Mittwoch begleiten dürfen. Die neue Welle ist hier um 6.40 Uhr. 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

0: Reißt nochmal alle Fenster auf, lüftet schön durch und lasst die frische Luft rein, bevor es dann wieder knallig bumswarm wird an diesem Mittwoch. Die neue Welle ist hier um 6.44 Uhr. Es ist Zeit für ein paar kleine Sommergefühle und zwar mit Dominik aus dem Neue Welle Newsroom.
1: Ja, draußen ist es warm und mit großen Schritten bewegen wir uns auf die WM zu. Spätestens jetzt ist der Sommer da, denn heute startet offiziell die Vorbereitung der deutschen Nationalmannschaft in Herzogenaurach. Die Mission ist klar, Weltmeistertitel.
0: Ole, ole.
1: Und für viele geht's im Sommer vielleicht auch in einen Freizeitpark. Was ganz schön Kurioses ist gestern im Europapark in Rust passiert. Dort gab es einen Stromausfall. Das ist jetzt erstmal nichts Besonderes, aber ihr werdet nie erraten, was der Grund dafür war. Ich erzähl's euch in den News um 7 Uhr.
0: Na, schwitzt ihr schon oder ist es noch ganz angenehm? Ja, die Temperaturen momentan so 17 Grad, die Sonne ist da und ein paar Quellwolken. Und die schieben sich heute tagsüber auch immer mal wieder vor die Sonne, sorgen vielleicht für ein klein wenig Schatten bei schweißtreibenden Temperaturen. Auch heute wieder über 30 Grad warm. Das neue Welle-Verkehrsupdate mit dem neuesten Blitzer aus der Community. Olli hat ihn entdeckt und zwar in Birkenfeld, Baumgartnerstraße, beidseitig in der 30er-Zone und plant mal 10 Minuten länger ein auf der B500 von Iffelsheim Richtung Baden-Baden. Da steht ihr gerade vorm Kreuz Baden-Baden da irgendwie so ein bisschen im Stau rum. Ich habe nicht so richtig erkannt, was der Grund dafür ist. Ihr steht halt einfach, ne, weil stehen fetzt. Und Vorsicht A8 Richtung Stuttgart in Höhe Heimsheim. Hier steht ein kaputter LKW auf dem Standstreifen. Wenn ihr jetzt noch was entdeckt habt, dann seid so lieb und sagt Bescheid. Geht bei uns über die 0721 2016 300. Gute Fahrt in den Mittwoch mit Lieblingsmusik hier bei der neuen Welle.

0: Minuten vor sieben am Mittwoch, die neue Welle hier. Und ich bin mir ziemlich sicher, dass nur die wenigsten von euch schon mal was von den Oscars der Wissenschaft gehört haben. Das soll sich jetzt aber ändern. Aus diesem Special Interest Thema soll eine breite Masse an Menschen erreicht werden. Und wie schafft man das? Richtig, mit euren Lieblingsmusikern. Live auf der Bühne bei der Verleihung in diesem Jahr war Popmusikerin Ava Max. Und die hört ihr gleich mit Spotify hier in den nächsten 10 Minuten bei eurer Lieblingsmusik bei der neuen Welle.
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9: Mit Dominik Kunzmann, guten Morgen. Nach dem russischen Aufruf an Ausländer und Diplomaten, die ukrainische Hauptstadt Kiew zu verlassen, hat die EU den ranghöchsten Vertreter Russlands einberufen. Auch Deutschland und andere Länder haben ihre Botschafter einbestellt. Was das jetzt bedeutet, weiß Neue Welle-Reporter Dieter Ebeling.
10: Also die EU spricht von einer nicht hinnehmbaren Eskalation durch Moskau. Russland müsse aufhören, die Zivilbevölkerung der Ukraine zu bombardieren und sich stattdessen auf sinnvolle Friedensgespräche einlassen. Besondere Sicherheitsvorkehrungen für Diplomaten gibt es nicht in Kiew, aber sie sind ebenso wie die ukrainischen Bürger natürlich daran gewöhnt, dass Russland ständig zivile Ziele angreift. Der russische Parlamentspräsident Volodin jedenfalls hat jetzt ja sogar mit dem Einsatz von Massenvernichtungswaffen gedroht.
9: Heute beginnt die Mission Weltmeisterschaft. Ab heute trifft sich die deutsche Nationalmannschaft im Trainingslager in Herzogenaurach. Neue Welle-Reporter Thomas Bremser.
11: Natürlich wollen wir Weltmeister werden. Diese Ansage machte Julian Nagelsmann vor knapp 2 Jahren nach dem EM aus, auch in Herzogenaurach. Hier will der Bundestrainer die taktischen und körperlichen Grundlagen schaffen für das XXL-Turnier. Viel Zeit dafür hat er aber nicht. Bis zum Mittag sollen die Spiele ankommen. Bis Samstag bleibt das Team in Franken. Am Tag danach geht zum Länderspiel nach Mainz. Auch die Spieler aus Bayern und Stuttgart werden kommen, 4 Tage nach dem Pokal-Endspiel. Nur Kai Havertz fehlt, er steht mit Arsenal London im Champions-League-Endspiel.
9: Achterbahnen stehen still und müssen evakuiert werden. Gestern ging im Europapark in Rust für einige Minuten gar nichts. Der Grund? Ein Stromausfall mit einer außergewöhnlichen Ursache. Denn verantwortlich war tatsächlich ein brennendes Storchennest auf einer Hochspannungsleitung. Aber zum Glück ist vor Ort niemandem was passiert. Auch für solche Fälle gibt es natürlich standardisierte Abläufe. Die ganze kuriose Geschichte vom Storchennest, das die Achterbahn lahmgelegt hat, findet ihr auf dieneuewelle.de und in der Neuewelle-App.
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0: Heute wieder viel Sonnenschein, 31 Grad maximal, hin und wieder ein paar Quellwolken, aber kein Regen in Sicht. Und das heißt besonders, dass ihr vielleicht auch mal auf eure Lieblingsmenschen aufpasst, auf die älteren Leute, die bei euch mit im Haus wohnen. Achtet aufeinander, ja, dass es euch allen gut geht bei diesem Wetter. Und die nächsten Tage geht's genauso weiter.
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0: Ein Blitzer steht derzeit in Birkenfeld an der Baumgartenstraße beidseitig in der 30er-Zone. Habt ihr noch was entdeckt? Dann warnt die Community über die 0721 20 16 300. Entweder klingelt ihr durch oder schickt eine WhatsApp über die Nummer. Vielen Dank.
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0: Wir haben es 7:03 am Mittwochmorgen. Es ist recht ruhig für einen Mittwoch um diese Uhrzeit, weil viele einfach im Urlaub oder in den Pfingstferien sind. Eine Meldung habe ich für euch von der A8 Karlsruhe in Richtung Stuttgart. Zwischen Pforzheim Süd und Heimsheim. Hier wird gerade ein Unfall aufgenommen. Das Ganze aber auf dem Standstreifen. Trotzdem vorsichtig ranfahren. 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
0: Ja, heiraten, das ist etwas, was die meisten von uns in ihrem Leben eigentlich nur einmal tun wollen und dann soll es auch perfekt sein. Und deswegen suchen wir zusammen mit euch gerade die schönste Hochzeitslocation in der Region. Am Freitag entscheidet sich, welche Location die beste ist. Und die Chancen auf den Titel hat auch eine Lokalität, bei der ihr, naja, so eine kleine Generalprobe machen könnt im Thema heiraten. Ist eine super funny Geschichte, erzähle ich euch 7:10 Uhr.

0: das ist doch mal Sommermusik für einen sommerlichen Mittwoch, der euch erwartet. Die neue Welle ist hier um 7.10 Uhr.
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0: Ja, und dieser Superlativ, die Besten, hat keineswegs was mit Einbildung oder Überheblichkeit zu tun. Gar nicht, nein. Wir, die neue Welle-Community, helfen einander, die schönsten Ecken in der Region kennenzulernen. Und jeder von euch kann da mitmachen. Momentan suchen wir die beste Location zum Heiraten. Und aus euren Vorschlägen, die ihr über 2 Wochen lang reingeschickt habt, haben wir eine Top-10-Liste gemacht. Und da habt ihr die Chance, jetzt noch bis zum Freitag für euren Favoriten zu voten. 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Und unter den besten 10 ist auch das Hambacher Schloss in Neustadt an der Weinstraße.
2: Ich glaube, dass die Brautpaare bei uns wirklich alles bekommen und organisiert kriegen, was sie so rund um ihre Hochzeit brauchen. Wir stellen Partner zur Verfügung, wir machen Probeessen, wir machen eine Probehochzeit, wo sie sehen können, wie alles abläuft und wo sie Partner kennenlernen können. Und arbeiten mit Pauschalpreisen, was immer sehr übersichtlich ist, was, glaube ich, sehr gut ankommt. Und haben einfach ein ganz, ganz nettes, junges Team, super Essen.
0: Das sagt Alena vom Hambacher Schloss. Aber auch der Juniorchef vom Zollhaus am Rhein wünscht sich natürlich durch euch zur besten Hochzeitslocation in der Neue Welle-Region zu werden.
3: Wir haben einen wunderschönen Biergarten und wir haben ein wunderschönes Restaurant. Nostalgisch und den Rhein vor der Tür, was will man mehr?
0: Ja, jede einzelne Location, die es dank euch reingeschafft hat in die Top 10, hat es natürlich verdient zu gewinnen. Aber wie schon Heidi Klum bei Germany's Next Topmodel wusste, es kann nur eine gewinnen. Nur eine Location in der Region kann beste Hochzeitslocation werden. Und ihr allein habt es in der Hand. Also überlegt euch, wer eure Stimme bekommt und klickt euch rein auf dieneuewelle.de oder über die kostenlose Neue Welle App.

0: Zum allerersten Mal in der Geschichte der Fußball-Weltmeisterschaft wird es eine Halbzeitshow geben, organisiert unter anderem von der Band, die ihr gerade gehört habt. Coldplay bei der Neuen Welle um 7.16 Uhr. Was euch der Mittwoch noch bringt, das hört ihr jetzt mit Dominik aus dem Neue Welle Newsroom.
1: Heute wird ein Urteil gegen eine gebürtige Karlsruherin erwartet und sie ist keine Unbekannte. Die Rede ist von der ehemaligen RAF-Terroristin Daniela Klette. Bis 2024 lebte sie im Untergrund. Seit knapp einem Jahr ist sie vor Gericht und jetzt wird ein Urteil erwartet. Und dann spreche ich noch über eine Meldung, die uns vom Städtischen Klinikum in Karlsruhe erreicht hat. Dort gab es jetzt einen Cyberangriff. Was das bedeutet und wer da betroffen ist, das hört ihr in den News um 7.30 Uhr.
0: Kurze Anekdote. Eine Freundin von mir hat mir gerade geschrieben, dass sie heute noch in den Baumarkt gehen wollen, um Deckenventilatoren fürs Schlafzimmer zu kaufen. Ich habe ihr mal viel Glück gewünscht. Ich weiß nicht, ob sie da noch was bekommt oder ob ihr alle schon da in den Baumarkt gerannt seid, um euch Klimaanlagen und Ventilatoren zu holen, weil es ist einfach super sommerlich. Auch der Mittwoch heute, viel Sonne, ein paar lockere Quellwolken, die Temperaturen wieder heiß, bis zu 31 Grad. Das Neue Welle Verkehrsupdate mit Zieder, heiß, bis zu 31 Grad. 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

Guten Morgen und danke an euch fürs Einschalten. Die neue Welle ist hier am Mittwoch um 7.25 Uhr und eure Lieblingsmusikerin Miley Cyrus hat mal wieder einen Meilenstein bekommen, denn sie ist das erste Kind der 90er Jahre, was einen eigenen Stern auf dem berühmten Bürgersteig, dem Hollywood Walk of Fame, bekommen hat in dieser Woche. Zur Enthüllung gab es natürlich eine große Zeremonie, jeder durfte irgendwas sagen und da war auch das große Vorbild für Miley Cyrus dabei, nämlich die Designerin Donatella Versace, und die hat zu Miley gesagt, dass sie eben durch ihre rebellische Art ganz große Inspiration für junge Frauen ist. Wir von der Neuen Welle unterschreiben das genauso. Mit 33 Jahren hat Miley Cyrus einen eigenen Stern auf dem Walk of Fame. Wir spielen euch diesen Star am Pophimmel in den nächsten 10 Minuten bei eurer Lieblingsmusik hier bei der Neuen Welle. Bleibt also gerne bei uns.

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20: Mit Dominik Kunzmann, guten Morgen. Sie soll Geldtransporte und Supermärkte überfallen und dabei viele Menschen bedroht haben. Die Rede ist von der Karlsruher RAF-Terroristin Daniela Klette. Seit 2025 steht sie vor dem Landgericht Werden. Heute wird ein Urteil gegen sie erwartet. Laut Anklage soll sie die Taten mit ihren Komplizen Burkhard Garweg und Ernst Volker Staub begangen haben. Die beiden Männer sind weiterhin auf der Flucht. Die Staatsanwaltschaft wirft Klette unter anderem versuchten Mord vor und fordert eine Haftstrafe von 15 Jahren. 2024 wurde die gebürtige Karlsruherin in Berlin gefasst. Sie soll mehr als 30 Jahre lang im Untergrund gelebt haben. Man hört immer öfter von Cyberangriffen auf große Unternehmen und Behörden, aber jetzt ist auch das städtische Klinikum Karlsruhe Opfer geworden. Wie das Krankenhaus mitteilt, gab es einen Cyberangriff auf einen externen Dienstleister. Betroffen sind rund 4.100 Patienten. Dabei geht es vor allem um Stammdaten wie Name, Anschrift und Geburtsdatum. Bei 4 Patientinnen und Patienten geht es aber auch um die IBAN-Nummer. Wie es jetzt weitergeht und was das Klinikum jetzt dagegen unternimmt, das liest ihr auf dieneuewelle.de und in der Neue Welle App.
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21: Die ersten Taschen fürs Freibad oder den Baggersee werden wahrscheinlich jetzt schon wieder gepackt, weil was anderes kannst du bei 31 Grad gar nicht machen. Wir alle suchen irgendwie ein Loch zum Abkühlen. Heute wirklich tropisch warm, viel Sonne ist dabei, allerdings auch ein paar Quellwolken. In den nächsten Tagen im Neue Welle 3-Tage-Trend geht's mit diesem hochsommerlichen Wetter weiter.
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21: Dankeschön an Waldemar für den neuesten Blitzer in Karlsruhe an der Eckener Straße, Ecke Pulverhaus, Rheinhafenstraße, stadtauswärts. In Berghausen stehen sie auf der B293, wenn ihr von Jöhlingen kommt, und zwar dann am Ortseingang Höhe der Unterführung, und in Birkenfeld an der Baumgartenstraße beidseitig in der 30er-Zone. Habt ihr noch was entdeckt? Dann warnt alle unterwegs über die 0721 2016 300.
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21: 7.32 Uhr haben wir es am Mittwochmorgen. Wir haben gerade Gegenstunde auf der Fahrbahn. Und zwar auf der Autobahn 5 Karlsruhe Richtung Basel zwischen Aachen und Appenweier. Vorsichtig hier, betroffen die rechte und mittlere Spur. Da liegen Gegenstände rum. Und ansonsten hier und da bis dann an den Dauerbaustellen bei Pforzheim Ost in beide Richtungen. Stockender Verkehr, da mal 5 bis 10 Minuten mehr einplanen. 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
23: Gegen diese Mittwochsmüdigkeit hilft nur eins, das Gute-Laune-Morgen-Quiz. Und das spielen wir doch gleich wieder mit 2 spannenden Fragen und ihr rätselt mit.
21: Und ihr liebt Spiele, vielleicht ja auch Brettspiele, denn da wird gerade das beste Brettspiel des Jahres gesucht. Und es gibt eine Nominierung und ja, die gucken wir uns jetzt mal an und dann möchte ich wissen, wie die heißt.
23: Okay, ich habe eine spannende Frage. Jeder von uns hat ja einen Körper. Und es gibt ein Körperteil, das wächst das ganze Leben lang weiter.
21: Okay.
23: Ja, es ist nicht das, was du denkst.
21: Daran habe ich gerade gar nicht gedacht, ja, aber okay.
23: Dann nehme ich es zurück. Ihr rätselt gleich mal mit hier, das Gute-Laune-Morgen-Quiz in 10 Minuten.

0: Wir alle werden heute wieder ordentlich ins Schwitzen kommen bei sonnigen 31 Grad in der Neue Welle Region. Und deswegen dachte ich mir, wir wedeln euch gleich mal so ein bisschen musikalisch Luft zu. Also das ist eine Nummer, die ist so erfrischend wie so ein Hauch von einem Ventilator. Und zwar One Day von Asaf Avidan gleich für euch. Jetzt haben wir 7:40 Uhr.
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3: Ey, das macht einfach jeden Morgen gute Laune. Das Gute-Laune-Morgen-Quiz, wenn wir uns hier zwei im Studio mit Fragen bombardieren und ihr natürlich daheim miträtseln könnt. Ja, wir quizzen auch für einen guten Zweck. Wer die meisten Punkte macht, Team Vanya gegen Team Penz, der darf dann 500 Euro für einen guten Zweck verknallen. Also, das ist schon eine coole Sache.
0: 7:05 steht es aktuell für Vanya und aktuell sind ja Ferien. Ich bin mir sicher, da wird auch bei dem einen oder anderen mal ein neues Brettspiel rausgeholt. Mhm. Und momentan gibt es ein Spiel, was die Chancen auf den Titel hat, bestes Spiel des Jahres. Da sind jetzt die Nominierten bekannt gegeben worden. Ich möchte wissen, wie heißt dieses Brettspiel? A. Fühl ich. B. 100% oder C. Dito. Und ich erkläre auch gleich, wie das Spiel funktioniert.
3: Okay. Also habe ich natürlich alle Spiele noch nicht gehört, weil das wird ja wahrscheinlich ein bisschen neuer sein.
0: Ja, ja,
3: ich bin so der Klassiker. Ich mag Monopoly total gerne, finde aber nie in der Familie jemanden, der es mit mir spielt, weil das allen immer irgendwie zu lang geht und dann einigen wir uns irgendwie auf Mensch, ärger dich nicht.
0: Fühl ich.
3: Dann sage ich fühl ich. Das nehme ich. Ich nehme fühl ich, weil du es gerade gesagt hast. Ja. Ich nehme fühl ich.
0: Da habe ich dich aber ganz schnell auf die falsche Fährte gelockt. Das ist falsch, Carsten.
3: Och, Mann.
0: Es ist Dito. Ja, das Spiel funktioniert so, ihr müsst quasi Antworten auf unterschiedliche Kategorien aufschreiben, ne, getrennt voneinander. Und dann muss man gucken, ob denn der Mitspieler die gleiche Antwort gegeben hat. Also ob er quasi Dito ist, ob er, ne, deiner Meinung ist. Fand ich irgendwie ganz cool, kaufe ich mir.
3: Ja, ist auch eine schöne Sache, um sich näher kennenzulernen.
0: Ja.
3: Das finde ich ganz gut. Also, bei mir geht es um ein Körperteil.
0: Ja.
3: Welches Körperteil am menschlichen Körper, und das ist bei dir, bei mir, bei allen, die das gerade hören, genauso, wächst ein Leben lang weiter? A, sind es die Augen? B, die Ohren oder C, die Knie?
0: Boah, das ist ja alles irgendwie ganz komisch. Ich dachte, ich bin bei dem, was ich irgendwie wirklich am ekligsten finde, bei den Knien.
3: Echt?
0: Ja.
3: Und das ist falsch.
0: Was ist es?
3: Die Ohren. Deine Ohren wachsen.
0: Ja?
3: Und zwar immer und immer und immer und immer und immer mehr.
0: Crazy. Und hören tun sie trotzdem nur das, was sie wollen. Aber ja gut, okay, so ist es. Damit 7:05 weiterhin für uns. Und wir freuen uns, wenn ihr morgen wieder mitquizt. Mal gucken, was ihr denn wisst und ob ihr das Pünktchen auch so machen würdet wie wir oder halt auch nicht. 7:40 Uhr.
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0: Vielleicht habt ihr ja Lieblingskollegen, die euch ihren Tiefgaragenparkplatz im Geschäft vermacht haben, während die im Urlaub sind. Dann könnt ihr heute schön im Schatten parken und müsst nicht in ein Saunaauto einsteigen. Denn auch dieser Mittwoch wird wieder sehr heiß werden. Die neue Welle ist hier um 7.46 Uhr. Eine klitzekleine Laola-Welle. Jetzt mit Dominik aus dem Neue Welle Newsroom.
1: Wir sind im Fußballfieber. Heute startet die deutsche Nationalmannschaft in ihr Trainingslager nach Herzogenaurach und möchte da die Mission WM-Titel starten. Heute Abend geht es dann direkt weiter. Ab 21 Uhr läuft das Conference League-Finale in Leipzig. Crystal Palace aus London trifft auf Rayo Vallecano aus Madrid. Das Spiel könnt ihr euch kostenlos bei Nitro anschauen. Und seit gestern Abend ist auch klar, Greuther Fürth bleibt in der zweiten Bundesliga und trifft auch im kommenden Jahr wieder auf den KSC. Die Franken haben das Relegationsspiel gewonnen. Wie es den Spielern von Gegner Rot-Weiß Essen nach dem Spiel ging, das hört ihr in den Neue Welle News um 8 Uhr.
0: Der Mittwoch heute wieder hochsommerlich bei viel Sonnenschein, paar lockeren Quellwolken und bis zu 31 Grad. Und meinen größten Respekt haben alle, die bei diesem Wetter draußen arbeiten müssen. Ich habe gestern an der B10 bei Söllingen, war es glaube ich, ein paar Bauarbeiter gesehen, die da wirklich unfassbar schwere Gerüste am Gebäude aufgebaut haben. Ja, mit einem Helm auf dem Kopf, aber oberkörperfrei. Ihr macht einen großartigen Job. Vielen Dank dafür. Das Neue Welle Verkehrsupdate mit den zwei neuesten Blitzern direkt gemeldet aus der Community. Und zwar haben wir von Kevin ein E in Karlsruhe-Haxfeld an der Tagweide in Höhe Fußballplatz. Und sie stehen laut Tanker in Weierfeld am Scheibenhardweg und zwar Ecke Wutachstraße. Habt ihr noch was gesehen? Dann macht's wie die beiden und klingelt mal durch oder schickt eine WhatsApp über die 0721 20 16 300. Kommt gut an mit uns und eurer Lieblingsmusik hier bei der Neuen Welle. 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

0: Ist euch bewusst, dass dieser Song von Linkin Park In The End in diesem Jahr 25-Jähriges feiert? 25 Jahre, und vielleicht habt ihr das auch wie ich jetzt gerade vom Kopf bis zu den Zehen, Gänsehaut am ganzen Körper. Geile Nummer, zu Recht hier mit dabei bei eurer Lieblingsmusik bei der Neuen Welle. Und in den nächsten 10 Minuten, da machen wir es uns sommerlich und feiern eine Runde Open Air. Terrasse, Balkon, Garten, vorm Geschäft. Ganz egal, wo ihr gerade seid, genießt uns und eure Lieblingsmusik mit DJ Tiesto und Laylo. Gleich nach 8 bei eurer Lieblingsmusik mit dabei, hier bei der Neuen Welle.
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17: Mit Dominik Kunzmann, guten Morgen. Bauen soll einfacher werden. Da sind sich erstmal alle einig, wenn sich heute das Bundeskabinett trifft und über Reformen im Baurecht entscheidet. Bauministerin Huberts möchte zum Beispiel, dass Wohnungsbau in Gebieten mit angespannten Märkten künftig Priorität hat, etwa vor Natur- und Denkmalschutz. Außerdem sind härtere Maßnahmen gegen Eigentümer vorgesehen, die ihre Immobilie verfallen lassen. Da sind den Kommunen nämlich oft die Hände gebunden. Wir kennen es aus der Region zum Beispiel von der Hunseckruine an der Schwarzwald-Hochstraße. Hintergrund der Reform ist der schleppende Wohnungsbau in Deutschland. Wie gesund ist US-Präsident Donald Trump wirklich? Das wurde sich gestern beim jährlichen Gesundheitscheck angeschaut. Alles lief perfekt, schrieb er auf der Plattform Truth Social, aber viele bleiben skeptisch. Neue Welle-Reporterin Tina Eck.
18: Das Weiße Haus hält sich zur Gesundheit von Trump auch diesmal extrem bedeckt. Details gibt es keine. Nach Trumps vorigen Checkups gab es oftmals extra Röntgenaufnahmen oder Untersuchungen, aber nie wurde gesagt, warum oder mit welchem Befund. Die geschwollenen Beine werden mit altersbedingter Venenschwäche erklärt, die häufigen Blutergüsse an den Händen mit Trumps Einnahme von Aspirin. Gesund lebt der fast 80-Jährige nicht. Er schläft wenig, isst gerne Fastfood und trinkt dosenweise Diät-Cola.
17: Aufatmen in Fürth, große Enttäuschung in Essen. Nachdem die Franken gestern Abend das Relegationsrückspiel gewonnen haben, ist klar, Fürth bleibt in der zweiten Bundesliga, Essen steigt nicht auf. Nach einer eigentlich erfolgreichen Saison lagen da die Nerven natürlich blank, auch bei Spieler Ben Hüning.
19: Ja, komplett leer gerade. Auf der einen Seite natürlich stolz auf diese Mannschaft, alle drumherum, auf die Fans. Ja, schwer zu verstehen, warum es jetzt nicht gereicht hat. Ich glaube, Gründe jetzt zu suchen macht gar keinen Sinn, aber ja, gerade aktuell noch komplett leer.
17: Freude gab es aber natürlich auf der anderen Seite. Fürth rettet sich und spielt auch kommendes Jahr in der zweiten Bundesliga. Und auch heute Abend kommt schon wieder Fußball im Fernsehen. Um 21 Uhr ist Anpfiff für das Conference League Finale in Leipzig. Crystal Palace aus London trifft auf Rayo Vallecano aus Madrid. Das Spiel könnt ihr euch kostenlos anschauen beim TV-Sender Nitro.
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0: Ja, spätestens jetzt werden wahrscheinlich jetzt die Rollläden und Jalousien runtergelassen, um einfach das Innere zu verdunkeln, damit die Hitze von draußen nicht reinkommt. Es ist ein Mittwoch derzeit, ja, um die 20 Grad, heute wieder viel Sonne dabei. Zwischendurch mal ein paar Quellwolken, aber kein Regen in Sicht. Die Temperaturen gehen wieder rauf auf bis zu 31 Grad und genauso hochsommerlich geht's bis zum Freitag für euch weiter.
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0: 8:03 haben wir es und dadurch die Ferien- und Urlaubszeit auf den Straßen keine Staus da sind, nehmen wir uns Zeit für alle Blitzer, die ihr hier reingemeldet habt. In Karlsruhe-Weierfeld stehen sie am Scheibenhatterweg, hat Nicole gerade nochmal bestätigt. Ebenfalls in Karlsruhe an der Eckener Straße, Ecke Pulverhaus und Rheinhafenstraße. In Berghausen, wenn ihr von Jöling kommt, und zwar in Höhe der Unterführung. Und in Birkenfeld an der Baumgartenstraße, beidseitig in der 30er-Zone. Wenn ihr noch was entdeckt habt, einen Blitzer oder gerne auch Staus und Störungen, dann warnt alle, die unterwegs sind, über die Community 0721 20 16 300. Danke und kommt gut an!
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0: Ihr überlegt vielleicht gerade, was ihr heute so anstellt mit dem hochsommerlichen Wetter in der Region? Dann macht mal und wir wünschen euch viel Spaß dabei. Matthias aus Rheinstetten, der hat richtig viel Lust mit uns zu zocken um 8:10.
20: Ich sag mal so, ich höre das Radio gern, Quiz, Stadtland Quatsch gern immer morgens im Radio, versuche, wenn ich es höre, immer mitzumachen. Es macht einen halben Spaß und ich sag mal, auch wenn ich bisher noch nicht gewonnen habe, dabei ist ja nicht alles.
0: Ach, ja, super. Na, dann gucken wir mal, ob du jetzt hier in Wochenführung gehen kannst. Deine Spielrunde, Matthias, in den nächsten 10 Minuten.
20: Jo.

0: Ostermittwoch wird in der gesamten Neue Welle Region wieder sehr sommerlich bei sonnigen 31 Grad. Auf das große Sommer-Open-Air in Karlsruhe, nämlich das Fest. Da müssen wir noch ein bisschen warten. Los geht's am 23. Juli und Headliner in der Günther-Klotz-Anlage für den Donnerstag ist Lieblingsmusiker Nico Santos. Und den spiele ich euch auch gleich mit Rooftop. Jetzt haben wir es erstmal 8:11.
1: Stadt.
2: Land.
0: Es macht so viel Spaß, euch hier kennenzulernen und gemeinsam zu quizzen. Da lernen wir nämlich immer alle ein bisschen dazu. Es gibt einen Buchstaben, 30 Sekunden, viele Kategorien und einen Kandidaten, der sich dem ganzen lustigen Spielchen stellt. Und das ist heute der liebe Matthias aus Rheinstetten. Guten Morgen.
3: Guten Morgen.
4: So, Matthias, wenn du in Wochenführung gehen solltest und dazu musst du 9 Punkte machen, Elisa aus Gaggenau hat es gestern vorgelegt, dann schicken wir dich und eine Begleitperson zu einem wunderbaren 4-Gänge-Schokomenü, ja, im Restaurant Schoko in Rheinstetten. Das Ganze hat einen Wert von 120 Euro ungefähr.
3: Das ist top, da kann ich sogar gerade nachlaufen.
0: Naja, siehst du, klar, kommst du aus Rheinstetten, fällst aus der Tür raus, bist du drinnen im Schokobrunnen. Geilo!
3: Fast, ja. Ja. Und da ist auch richtig gut, das weiß ich.
4: Sehr geil. Du, pass auf, dann hier dein Buchstabe, wir drücken dir die Daumen.
5: Yep. Der Buchstabe des Morgens ist M wie Mund.
4: Stadt.
3: München.
4: Ein Land.
3: Malta.
4: Ein Fluss.
3: Main.
4: Eine Krankheit.
3: Weiter.
4: Social Media.
3: Oder weiter.
4: Im Restaurant.
3: Eiskolben.
4: Natürlich. Ein Kosename.
3: Mein Schatz.
4: Tabuthema.
3: Weiter.
4: Im Kühlschrank.
3: Eiskolben.
4: Etwas Lautes.
3: Musik.
0: Ja.
4: Ein Vogel.
3: Meise.
4: Eine Automarke.
3: Maybach?
4: Ja, Maybach war noch drin. Das war noch drin.
0: Ja. Ich möchte mich da gar nicht mit euch streiten, Jungs. Boah, warst du auf Zack.
3: Ja, ich hoffe, es hat gereicht.
4: Ja, also ich glaube, du kratzt ganz deutlich an der 9-Punkte-Marke, die wir jetzt ja seit gestern haben.
0: Matze, du gehst mit Elisabeth gemeinsam in Führung. Du hast 9 Punkte ebenfalls.
4: Leck mich am Arsch.
0: Ja, geil. Super, das heißt, ihr habt beide die Chancen auf dieses 4-Gänge-Schokomenü.
4: Ja, lecky schmecky. So Leute, wir gucken mal, wir haben ja noch 2 Tage zum Rätseln. Ja. Also, das heißt, erstmal schön den Ball flach halten. Vielleicht kommt ja noch einer mit 10 vorbei. Wir wissen es nicht. Und bis dahin, Matthias.
3: Ja,
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0: ich weiß, dass viele gerade auf ihre Lieblingskollegen verzichten müssen, weil die im Urlaub sind und in vielen Büros herrscht gähnende Leere. Aber wisst ihr was? Wir füllen diese Leere mit eurer Lieblingsmusik. Gleich Kamrad und Be Mine hier bei der Neuen Welle. Jetzt haben wir es 8.17 Uhr. Top informiert durch den Mittwoch mit Dominik aus dem Neue Welle Newsroom.
1: Im Bundeskabinett geht's heute ums Bauen. Das soll nämlich deutlich einfacher und schneller gehen, denn in ganz Deutschland fehlen Wohnungen. Ja, und für schöne Wohnungen braucht es natürlich auch attraktive Lebens- und Wirtschaftsstandorte. Und als genau so einer wurde jetzt der Landkreis Calw ausgezeichnet. Was das Leben dort so lebenswert macht, das hört ihr um 8.30 Uhr.
0: Ey Freunde, das Wetter bei uns ist viel schöner als auf den beliebten Urlaubsinseln. Ey Madeira heute nur 21 Grad, Sardinien 28 Grad, Kreta 25 Grad und auch auf Malle und Ibiza ist es nicht schöner als bei uns. Also heute Hochsommerwetter 20 Grad, Sardinien 28 Grad, Kreta 25 Grad und auch auf Malle und Ibiza ist es nicht schöner als bei uns. Also heute Hochsommerwetter.

0: Ihr Lieben, ihr habt euch wirklich nur das Beste verdient und deswegen spielen wir euch gleich den Mann, der bei den American Music Awards jetzt 3 Preise abgeräumt hat. Unter anderem bester männlicher R&B-Künstler, bestes Album und bester R&B-Song. Na, wisst ihr, von wem die Rede ist? Von Bruno Mars. Ja, der kann anfassen, was er will. Es wird irgendwie alles zu Gold oder zu irgendeinem Preis. Denn auch gemeinsam mit Rosé hat er ja für diese Nummer APT einen Preis nach dem anderen abgeräumt. Gute Laune Musik für einen gute Laune Start in den sonnigen Mittwoch gleich hier bei der neuen Welle.
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7: 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Es ist 8.30 Uhr. 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
11: Mit Dominik Kunzmann, guten Tag. Die Bundesregierung muss sparen, wird das jetzt auch Familien zum Verhängnis? Die Einkommensgrenze beim Elterngeld soll jedenfalls nicht verändert werden. Das hat Familienministerin Karin Prien jetzt betont. Neuwelle-Reporter Thomas Thonfeld.
12: Klartext von der zuständigen Ministerin. Die Rahmenbedingungen in Deutschland müssen Familien mehr Lust auf Kinder machen, das sagt Karin Prien. Sie würde sogar gerne die Mindest- und Höchstsummen beim Elterngeld anheben. Das sind in der Regel 65% des vorherigen Nettolohns, mindestens 300 und höchstens 1.800 Euro pro Monat. Gespart werden sollte an anderer Stelle. Da nennt sie die Stichworte Partnerschaftlichkeit und Bezugsdauer.
11: Gute Nachricht für Calw. Der Landkreis bleibt ein attraktiver Lebens- und Wirtschaftsstandort im Nordschwarzwald. So bescheinigt das jetzt wieder das aktuelle Regionalranking der IW Consult GmbH. Da werden bundesweit 400 Stadt- und Landkreise anhand verschiedener Kategorien verglichen. Und mit 50,9 Punkten liegt der Landkreis Calw über dem deutschlandweiten Durchschnitt. Besonders gut sind in Calw demnach die Lebensqualität sowie die Naturnähe und die Sicherheit. Womit der Landkreis sonst noch überzeugen konnte, das könnt ihr nachlesen auf dieneuewelle.de und in der Neue Welle App.
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0: Sonne, Sonne, Sonne oder wie auch immer. Dichtet euch selber irgendein Sommerlied. Der Sommer ist da in der neue Welle-Region und es ist nicht mehr ganz so langweilig am Himmel, denn heute hängen da immer mal ein paar Quellwolken rum. Die Temperaturen weiterhin über 30 Grad und genau so geht's auch den Rest der Woche weiter.
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0: Dankeschön an euch fürs zahlreiche Melden und lasst euch nicht erwischen. In Berghausen stehen sie, wenn ihr von Jülingen kommt, unter der Unterführung mit einem Blitzer. In Birkenfeld in der Baumgartenstraße beidseitig in der 30er-Zone. Und in Karlsruhe-Hagsfeld an der Tagweide in Höhe Fußballplatz. Das sind mal die neuesten Blitzer. Alle checkt ihr aus bei uns im Netz auf dieneuewelle.de. Und wenn ihr noch einen entdeckt habt, dann meldet den gerne. Warnt alle, die unterwegs sind, über die 0721 20 16 300.
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0: 8.32 Uhr haben wir es und ihr braucht momentan 10 bis 15 Minuten länger auf der A5, wenn ihr von Basel kommt und Richtung Bruchsal wollt. Und zwar rund um das Dreieck Karlsruhe dauert es länger. Grund ist hier ein Unfall zwischen dem Dreieck Karlsruhe und Karlsruhe Mitte. Das Ganze muss jetzt erstmal noch schön abgesichert werden. Deswegen kommt es da zu der Wartezeit. Auch wenn ihr von der A8 fahrt, von Pforzheim auf die A5 in Richtung Bruchsal, auch da 10 bis 15 Minuten mehr Zeit einplanen. Und dann haben wir noch eine Meldung von der L623 und zwar zwischen der B3 und Grünwettersbach. Auch hier läuft aktuell eine Unfallaufnahme. Hier ist die Landstraße eben zwischen der B3 und Grünwettersbach wegen der Unfallaufnahme für beide Fahrtrichtungen gesperrt. Lest euch das gerne, bevor ihr losdüst, einfach nochmal durch bei uns im Netz auf dieneuewelle.de oder in der kostenfreien Neue Welle App. Gute Fahrt!
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0: Wer von euch ein Haus gebaut hat oder vielleicht saniert hat, der wird KfW kennen. Und zwar als Förderprogramm, um sich ein bisschen Kohle vom Staat wieder zurückzuholen. KfW ist aber auch eine Technik, um die beste Wassermelone im Supermarkt zu finden. Habt ihr noch nicht gewusst? Dann erzähle ich euch das, was hinter diesen einzelnen Buchstaben steckt, damit ihr heute schön saftig in eine Wassermelone beißen könnt. Bleibt dran, 8.40 Uhr.

Wir nennen das einen ganz entspannten und schwitzfreien Start rein in den Mittwochmorgen. Die neue Welle ist hier. Schön, dass ihr mit dabei seid. Von was ernährt ihr euch denn, wenn es so heiß ist wie die Tage jetzt? Ha? Kartoffeln, ja, in Form von Freibadpommes, okay? Erdbeeren und ganz sicher, eure Antwort ist auch Wassermelone. Und dabei ist es total einfach, die perfekte Wassermelone zu finden mit der KFW-Technik. Noch nie gehört? Okay. Das K steht für Klopfen, das F für Fleck anschauen und das W steht für Wiegen. Ja, das Klopfen, das dient dazu, den Reifegrad und die Qualität der Wassermelone zu prüfen. Je dumpfer und voller und halliger die Melone klingt, desto reifer, saftiger und süßer ist sie am Ende. Wenn ihr den Fleck euch anschaut und wirklich so einen richtig schönen, großen, gelben Fleck seht, dann ist das ein Zeichen dafür, dass die Melone genau zur richtigen Zeit geerntet wurde. Und das W im KFW steht für Wiegen. Genau, ihr müsst einfach mal mehrere Melonen in die Hand nehmen und gucken, ob sie gleich groß sind. Und die schwerste Melone ist dann die, die mit euch nach Hause geht. Weil das ist nämlich die saftigste überhaupt. Und an dieser Stelle, meine lieben Neue Welle-Hörer und Hörerinnen, verbeuge ich mich stellvertretend für euch alle vor den Mitarbeitenden im Supermarkt, die wirklich jeden Tag die schwersten Melonen schleppen und sie in Stücke schneiden, damit ihr im Freibad was Leckeres zu snacken habt. Liebe Mitarbeitenden im Supermarkt, dieser Applaus an diesem hochsommerlichen Mittwoch gebührt euch und der nächste Song ist ausschließlich für euch. Shut Up and Dance von Walk the Moon bei der Neuen Welle.

0: Bam. Wir hoffen, wir haben euch damit jetzt wach gemacht mit eurer Lieblingsmusik. Ja, hilft am besten gegen die Hitzemüdigkeit für alle, die nachts mehr wach liegen als zu schlafen. Die neue Welle ist hier gleich mit Lieblingsmusik von Sarah Larsson. Lush Life. Jetzt haben wir es 8.45 Uhr. Nicht nur Hitzewelle, sondern auch eine Laola-Welle. Und zwar jetzt mit Dominik aus dem Neue Welle Newsroom.
1: Ja, draußen ist es warm und mit großen Schritten bewegen wir uns auf die WM zu. Spätestens jetzt ist der Sommer da. Denn heute startet offiziell die Vorbereitung der deutschen Nationalmannschaft in Herzogenaurach. Die Mission ist klar, Weltmeistertitel. Und für viele geht's im Sommer vielleicht auch in einen Freizeitpark. Was ganz schön Kurioses ist gestern im Europapark in Rust passiert. Da gab es einen Stromausfall. Das ist jetzt erstmal nichts Besonderes, aber ihr werdet nie erraten, was der Grund dafür war. Aha. Ich erzähl's euch in den News um 9 Uhr.
0: Und was ihr nicht sehen könnt, weil wir ja am Radio arbeiten, ist, dass Dominik so im Fußballfieber ist, dass er sich heute schon sein weißes Fußballtrikot angezogen hat, der deutschen Nationalmannschaft. Ja, weiß, passt perfekt zum Sommerwetter an diesem Mittwoch. Heute viel Sonne, ein paar Quellwolken bis zu 31 Grad. Das neue Welle-Verkehrsupdate mit der A5 Basel Richtung Bruchsal. Im Dreieck Karlsruhe braucht ihr 15 Minuten länger. Grund ist hier ein Unfall, der sich kurz vor Karlsruhe-Mitte ereignet hat. Deswegen auch Stau in der Überleitung, wenn ihr von der A8 Pforzheim Richtung A5 unterwegs seid. Auch hier mal gut 10 Minuten mehr einplanen. Und für all diejenigen von euch, die in Karlsruhe von der Südtangente auf die A5 bei der Anschlussstelle Karlsruhe-Mitte fahren wollen, auch da mal 10 Minuten mehr einplanen. Und wir haben eine Straßensperrung, und zwar betrifft die Landstraße 623 Rhön-Wettersbach direkt nach dem Ortsausgang Richtung B3. Hier hat es einen schweren Verkehrsunfall gegeben. Deswegen momentan ist da die L623 beidseitig in Höhe Rhön-Wettersbach gesperrt. Alle Verkehrsupdates und die Blitzer findet ihr auf dieneuewelle.de.

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13: Mit Dominik Kunzmann, guten Tag. Sie soll Geldtransporte und Supermärkte überfallen und dabei viele Menschen bedroht haben. Die Rede ist von der Karlsruher RAF-Terroristin Daniela Klette. Seit 2025 steht sie vor dem Landgericht Werden. Heute wird ein Urteil gegen sie erwartet. Laut Anklage soll sie die Taten mit ihren mutmaßlichen Komplizen Burkhard Garweg und Ernst Volker Staub begangen haben. Die beiden Männer sind weiterhin auf der Flucht. Die Staatsanwaltschaft wirft Klette unter anderem versuchten Mord vor und fordert eine Haftstrafe von 15 Jahren. 2024 wurde die gebürtige Karlsruherin in Berlin gefasst. Sie soll mehr als 30 Jahre lang im Untergrund gelebt haben. Im Russland-Ukraine-Krieg ist schon viel passiert, aber das ist eine neue Eskalationsstufe. Russland hat damit gedroht, Massenvernichtungswaffen einzusetzen. Der Chef des russischen Parlaments, Volodym, sagte, bei Angriffen auf die russische Zivilbevölkerung könne man eine Waffe einsetzen, die von niemandem mehr eine Spur übrig lasse. Neue Welle-Reporter André Berlin.
14: Auslöser der martialischen Drohung ist ein Angriff des Kiewer Militärs auf ein Wohnheim im von Russland kontrollierten Teil der Ostukraine. Dabei waren mehr als 20 Menschen ums Leben gekommen. Russland hat schon mit schweren Angriffen auf Kiew selbst reagiert, unter anderem mit einer neuen Mittelstreckenrakete. Das Außenministerium drohte mit weiteren Attacken, nun der Parlamentschef sogar mit Massenvernichtungswaffen.
13: Achterbahnen stehen still und müssen evakuiert werden. Gestern ging im Europapark in Roost für einige Minuten gar nichts. Der Grund? Ein Stromausfall mit einer außergewöhnlichen Ursache. Denn verantwortlich war tatsächlich ein brennendes Storchennest auf einer Hochspannungsleitung. Aber zum Glück ist vor Ort niemandem was passiert. Auch für solche Fälle gibt es natürlich standardisierte Abläufe. Die ganze kuriose Geschichte vom Storchennest, das die Achterbahn lahmgelegt hat, findet ihr auf dieneuewelle.de und in der Neue Welle App.
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16: Macht euch schon mal bereit, heute wieder ordentlich ins Schwitzen zu kommen. Die Höchstwerte an diesem Mittwoch bis zu 31 Grad. Heute ein paar mehr Wolken am Himmel, aber im Großen und Ganzen weiterhin super sonnig. Und genauso geht's dann auch den Rest der Woche in der kompletten neue Welle-Region weiter.
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16: Dankeschön an Jürgen. Er hat gerade den neuesten Blitzer gemeldet und zwar in Karlsruhe an der Pulverhausstraße in Höhe vom Fitnessstudio. Und in Berghausen blitzt es, wenn ihr von Jöhlingen kommt, unter der Unterführung. Mehr Blitzer checkt ihr aus auf dieneuewelle.de und wenn ihr einen entdeckt habt, dann sagt gerne Bescheid. Warnt die Community über die 0721 2016 300.
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16: 9:03 am Mittwochmorgen und ihr braucht 40 Minuten länger derzeit auf der A5 von Basel kommend in Richtung Bruchsal fahrend. Ab Karlsruhe Süd steht ihr im Stau. Grund ist ein Unfall, der passiert ist zwischen dem Dreieck Karlsruhe und Karlsruhe Mitte. Da sind zwei Spuren gesperrt für die Aufräumarbeiten, also 40 Minuten plus auf der A5 ab Karlsruhe Süd. Auch wenn ihr von der A8 kommt, Pforzheim fahrend auf die A5 drauf Richtung Bruchsal, 15 Minuten mehr einplanen und auch auf der Südtangente Karlsruhe an der Anschlussstelle Karlsruhe Mitte auch hier ein Plus von 15 Minuten. Und die L623 ist zwischen Grünwettersbach und der B3 wegen einem Unfall beidseitig gesperrt. Alle Verkehrsupdates für euch jederzeit zum Nachlesen auf dieneuewelle.de.
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16: Es sind ja für viele von euch gerade Pfingstferien und Pfingsturlaub, aber trotzdem eine Frage. Wie lange arbeitet ihr bei eurem aktuellen Arbeitgeber? Lieblingsmusiker Ed Sheeran, der hat sich nach 15 Jahren jetzt von seiner Plattenfirma getrennt. Nicht, weil er etwa unzufrieden gewesen ist, sondern weil er, wie er selber sagt, als zweifacher Vater andere Prioritäten hat als zu der Zeit, wo er eben mit Musik angefangen hat. Und deswegen gehen die Wege da auseinander. Wir hoffen und drücken ihm die Daumen, dass er bei seiner neuen Plattenfirma genauso erfolgreich Mucke macht wie bisher. Bad Habits bekommt ihr jetzt bei eurer Lieblingsmusik hier bei der neuen Welle.

0: Wenn du dich als Mutter mit 40 Jahren zu alt fühlst, im Freibad mit deinem 7-jährigen Sohn die Rutsche hoch und runter zu machen, dann sitzt du am Beckenrand und beobachtest die Lage. So habe ich das gemacht. Die neue Welle ist hier um 9.14 Uhr am sonnigen Mittwochmorgen. Und wisst ihr, was mir aufgefallen ist? Die Mädels im Grundschulalter tragen Badeanzüge mit den Gesichtern der Band von den K-Pop-Demon Hunters. Ist eine fiktive Band aus dem Netflix-Animationsfilm K-Pop Demon Hunters. Und der Soundtrack Golden, den hört ihr jetzt, hat ja wirklich einen Preis nach dem anderen abgeräumt. Die Liste ist super, super lang. Und am Montag gab es für Golden noch einen American Music Award als Song des Jahres mit dazu.
1: Oh my God! Truly, like, this movie and this song is fueled by the fans. Thank you so much to the fans.
0: Ja, der American Music Award ist ein Preis, der von den Fans verliehen wurde, aber es gab auch durchaus für Golden von Huntrix noch andere Preise.
2: And the Golden Globe goes to.
3: And the Oscar goes to Golden.
1: Thank you so much to the Academy for this insane award. Everyone singing our song and all the Korean lyrics. I'm so proud.
0: Alle singen diesen einen Song. Ich würde sagen, das machen wir doch jetzt ganz genauso. Golden, also einer der ersten K-Pop-Songs, die international Film- und Musikgeschichte geschrieben haben. Und im letzten Jahr der offizielle Sommerhit und jetzt bei der neuen Welle.

0: Sex am Feuer, singen die Kings of Leon oder wie wir bei den Temperaturen sagen, Sex einfach nur im Schlafzimmer. Die neue Welle ist hier am Mittwoch um 9.25 Uhr. Schön, dass ihr mit dabei seid. Und ja, die Pfingstferien in diesem Jahr fühlen sich nach Sommerferien an. Da seid ihr mit euren Kids, glaube ich, im Freibad am besten aufgehoben. Die Woche 1 der Betreuung übernehmt noch ihr im Freibad oder Freunde oder Oma und Opa. In der nächsten Woche übernehmen wir das von der neuen Welle.
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0: Wir probieren uns durch die verschiedensten Eissorten bei unserem Lieblingseisdealer in der Region. Ja, gestern habt ihr vielleicht was Fruchtiges gegessen, dann wird's heute Joghurt. Eisesswetter vom Feinsten. Sonne satt bei 31 Grad. Hin und wieder ein paar Quellwolken mit dabei, aber die tun nichts Schlimmes, die wollen nur spielen. Und genau so geht's auch in den nächsten Tagen weiter.
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0: Dankeschön für die zwei neuesten Blitzer aus der Community. Edina hat den Blitzer in Liedolsheim gesehen an der Hauptstraße in Höhe der Tankstelle. Und Dieter meldet den Blitzer an der B10 Enzberg Richtung Niefern. Und zwar in Höhe der alten Lederfabrik. Das ist ganz böse da, weil eigentlich fahrt ihr 70, aber in genau dem Bereich sind 50. Ist meine Hut, kenne ich mich ein bisschen aus damit. Falls ihr noch was entdeckt habt, dann meldet und warnt die Community über die 0721 2016 300.
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0: Es ist 9:30 und ihr steht momentan fett im Stau an der A5. Wenn ihr von Basel in Richtung Bruchsal fahrt, da ab Karlsruhe Süd. 40 Minuten plus einplanen. Grund ist der Unfall in Höhe Karlsruhe Mitte. Da sind für die Bergungsarbeiten aktuell zwei Spuren dicht gemacht worden. Deswegen 40 Minuten ab Karlsruhe Süd im Stau. Und ihr braucht auch in der Überleitung von der A8 Stuttgart kommend auf die A5 20 Minuten mehr. Und deswegen, weil alle versuchen, das irgendwie zu umfahren, ist auch die B3 bei Ettlingen gerammelte voll. Und die L623 ist zwischen Grünwettersbach und der B3 wegen dem Unfall aktuell beidseitig gesperrt. Alles für euch nochmal ganz entspannt zum Nachlesen auf dieneuewelle.de oder in der kostenlosen Neue Welle App.
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0: Heiraten ist ja das, was die meisten von uns eigentlich nur einmal tun oder tun wollen. Und wenn es dann soweit ist, soll alles perfekt sein. Und genau deswegen suchen wir gemeinsam mit euch die schönste Hochzeitslocation. Freitag entscheidet sich, wer denn die beste Hochzeitslocation hat in der Neue Welle Region. Und bis dahin stellen wir euch die Top 10 jeden Tag ein bisschen genauer vor. Gleich eine Location, bei der ihr Probe heiraten könnt. Klingt verrückt, ist aber wirklich so. Nach drei Songs.

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0: die Nummer bläst einem genauso um die Ohren wie der Ventilator an einem sonnigen, sommerlichen Mittwoch. Die neue Welle ist hier mit Ella King und Axis and O um 9.42 Uhr. Gleich geht's weiter mit Leonie.
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0: Ja, gemeinsam mit euch suchen wir die schönsten Orte und Locations in der Region. Aktuell suchen wir die beste Location zum Heiraten. Und jeder von euch kann mit abstimmen, denn wir haben eine Top-10-Liste. Die haben wir aus euren Vorschlägen zusammengefummelt und ihr votet da für euren Favoriten. Und zwar ganz easy mit einem Klick auf dieneuewelle.de. Unter den besten 10 ist auch das Hambacher Schloss in Neustadt an der Weinstraße dabei.
2: Ich glaube, dass die Brautpaare bei uns wirklich alles bekommen und organisiert kriegen, was sie so rund um ihre Hochzeit brauchen. Wir stellen Partner zur Verfügung, wir machen Probeessen, wir machen eine Probehochzeit, wo sie sehen können, wie alles abläuft und wo sie Partner kennenlernen können. Und arbeiten mit Pauschalpreisen, was immer sehr übersichtlich ist, was, glaube ich, sehr gut ankommt. Und haben einfach ein ganz, ganz nettes, junges Team, super Essen.
0: Das sagt Lena vom Hambacher Schloss in Neustadt an der Weinstraße. Aber natürlich, klar, auch der Juniorchef vom Zollhaus am Rhein wünscht sich durch euch zur besten Hochzeitslocation der Region gewählt zu werden.
3: Wir haben einen wunderschönen Biergarten und wir haben ein wunderschönes Restaurant. Nostalgisch und den Rhein vor der Tür, was will man mehr?
0: Jede einzelne Location, und das möchte ich an dieser Stelle sehr gern festhalten, die es dank euch reingeschafft hat in die Top 10, hat es verdient, am Ende hier zu gewinnen. Aber, wie hat Heidi Klum bei Germany's Next Topmodel damals schon gesagt, es kann nur eine gewinnen. Nur eine Location in der Region kann beste Hochzeitslocation werden und ihr alleine habt's in der Hand. 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

0: Wir stecken drin in einer kurzen Arbeitswoche. Es ist ein Mittwoch, wir sind kurz vor 10 und wir freuen uns jetzt schon mal auf den Freitag, denn da startet in Karlsruhe die Frühjahrsmess direkt an der Durlacher Allee. In Speyer zum Beispiel ist an dem Tag Kulturnacht. Das heißt, ihr könnt euch 30 verschiedene Kultureinrichtungen in Speyer angucken, müsst da auch nirgendwo hinlatschen, sondern es fährt für euch ein Bus. Vielleicht sind Klock Klock ja auch mit dabei. Das sind ja die Jungs, die aus Speyer kommen. Und wir hören sie bei eurer Lieblingsmusik gleich nach 10 hier bei der Neuen Welle.
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15: Mit Dominik Kunzmann, guten Tag. Wie gesund ist US-Präsident Donald Trump wirklich? Das wurde sich gestern beim jährlichen Gesundheitscheck angeschaut. Alles lief perfekt, schrieb er auf der Plattform Truth Social, aber viele bleiben skeptisch. Neue Welle-Reporterin Tina Eck.
16: Das Weiße Haus hält sich zur Gesundheit von Trump auch diesmal extrem bedeckt. Details gibt es keine. Nach Trumps vorigen Check-ups gab es oftmals extra Röntgenaufnahmen oder Untersuchungen, aber nie wurde gesagt, warum oder mit welchem Befund. Die geschwollenen Beine werden mit altersbedingter Venenschwäche erklärt, die häufigen Blutergüsse an den Händen mit Trumps Einnahme von Aspirin. Gesund lebt der fast 80-Jährige nicht. Er schläft wenig, isst gerne Fastfood und trinkt dosenweise Diät-Cola.
15: Aufatmen in Fürth, große Enttäuschung in Essen. Nachdem die Franken gestern Abend das Relegationsrückspiel gewonnen haben, ist klar, Essen steigt nicht auf. Nach einer eigentlich erfolgreichen Saison lagen da die Nerven natürlich blank, auch bei Spieler Ben Hüning.
17: Ja, komplett leer gerade. Auf der einen Seite natürlich stolz auf diese Mannschaft, alle drumherum, auf die Fans. Ja, schwer zu verstehen, warum es jetzt nicht gereicht hat. Ich glaube, Gründe jetzt zu suchen macht gar keinen Sinn, aber... Ja, gerade aktuell noch komplett leer.
15: Freude gab es aber natürlich auf der anderen Seite. Fürth rettet sich und spielt auch kommendes Jahr in der zweiten Bundesliga. Auch heute Abend kommt wieder Fußball im Fernsehen. Um 21 Uhr ist Anpfiff für das Conference League Finale in Leipzig. Crystal Palace aus London trifft auf Rayo Vallecano aus Madrid. Das Spiel könnt ihr euch kostenlos anschauen beim TV-Sender Nitro. Man hört immer öfter von Cyberangriffen auf große Unternehmen und Behörden, aber jetzt ist auch das städtische Klinikum Karlsruhe Opfer geworden. Wie das Krankenhaus mitteilt, gab es einen Cyberangriff auf einen externen Dienstleister. Betroffen sind rund 4.100 Patienten. Dabei geht es vor allem um Stammdaten wie Name, Anschrift und Geburtsdatum. Bei 4 Patientinnen und Patienten geht es aber auch um die IBAN-Nummer. Wie es jetzt weitergeht und was das Klinikum jetzt dagegen unternimmt, das lest ihr auf dieneuewelle.de und in der Neue Welle App.
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0: Heute sind die Schwimmbäder in der Neue Welle Region sicher wieder komplett überfüllt bei diesen sonnigen 31 Grad und wird wahrscheinlich auch die nächsten Tage noch so bleiben, denn es bleibt so heiß im Neue Welle 3-Tage-Trend bei über 30 Grad.
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0: Es ist 10.03 Uhr und Edina hat uns einen Blitzer gemeldet in Liedolzheim an der Hauptstraße Höhe Tankstelle. Außerdem wird geblitzt an der B10 Enzberg Richtung Niefern Höhe Lederfabrik und in Karlsruhe an der Pulverhausstraße Höhe Fitnessstudio. Und wenn ihr auch gerade mit dem Auto unterwegs seid und einen Blitzer gesehen habt, dann sagt doch sehr gerne Bescheid über die 0721 2016 300.
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0: Ihr steht gerade richtig heftig im Stau auf der A5 Karlsruhe Richtung Heidelberg. Da gab es einen Unfall und deswegen ist zwischen dem Dreieck Karlsruhe und Karlsruhe-Durlach der linke und mittlere die linke und die mittlere Spur gesperrt. Ich wünsche euch gutes Durchhalten und wenn es neue Updates gibt, dann lest ihr die auch jederzeit auf dieneuewelle.de oder in der kostenlosen Neue Welle App.
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0: Wenn ihr gestern die Pfingstferien in Baden-Württemberg genutzt habt, um einen Ausflug in den Europapark zu machen, dann habt ihr wahrscheinlich live miterlebt, wie der Strom ausgefallen ist. Da sind teilweise nämlich Achterbahnen stillgestanden und Menschen mussten aus den Wegen geholt werden. Aber wie es zu dem Stromausfall kam, das glaubt ihr nie. Wir verraten es euch aber in 10 Minuten hier bei der Neuen Welle. Mein Name ist Leonora und ich hoffe, ihr habt einen schönen Mittwoch.

0: Ihr hört den Mehrmusik-Arbeitstag und was heute wichtig wird, das erfahrt ihr jetzt in den drei Themen des Tages. Zum einen wird heute ein Urteil erwartet gegen eine gebürtige Karlsruherin, die Ex-RAF-Terroristin Daniela Klette. Mehr als 30 Jahre hat sie versteckt im Untergrund gelebt. 2024 wurde sie dann gefasst. Gemeinsam mit ihren zwei Komplizen, die immer noch auf der Flucht sind, soll sie Geldtransporte und Supermärkte überfallen haben. Die Staatsanwaltschaft wirft Klette unter anderem versuchten Mord vor und fordert eine Haftstrafe von 15 Jahren. Gleichzeitig trifft sich heute auch das Kabinett. Auch wenn es sich bei dem Wetter so anfühlt, ist in Berlin noch keine Sommerpause. Auf der Agenda ist heute unter anderem das Bauen. Das soll nämlich einfacher werden. Bauministerin Huberts möchte zum Beispiel, dass dort, wo es besonders wenig Wohnungen gibt, das Bauen schneller geht. Wohnungsbau soll dort Priorität haben, etwa vor Natur- und Denkmalschutz. Außerdem soll gegen Eigentümer, die ihre Immobilien verfallen lassen, vorgegangen werden. Da sind den Kommunen nämlich oft die Hände gebunden. Wir kennen es aus der Region, zum Beispiel von der Hunseck-Ruine an der Schwarzwald-Hochstraße. Ja, und dann spricht die Region heute noch über eine kuriose Geschichte, die gestern im Europapark in Rust passiert ist. Da gab es einen Stromausfall. Achterbahnen standen kurzzeitig still und die Menschen mussten teilweise aus den Wegen geholt werden. Das Kuriose ist aber die Ursache. Schuld war nämlich ein brennendes Storchennest auf einer Hochspannungsleitung. Wie es vom brennenden Nest zum Achterbahnausfall kommen konnte, das könnt ihr nachlesen auf dieneuewelle.de und in der Neue Welle App.
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0: Schön, dass ihr mit dabei seid. Heute bei uns, bei der neuen Welle und bei eurer Lieblingsmusik. Und egal, wo heute die Motivationskurve in Ettlingen, Gaggenau oder auch in Mühlacker steht, wir bringen euch durch den Tag und das stressfrei mit eurer Lieblingsmusik. Da ist auf jeden Fall auch immer wieder dieser junge Mann mit dabei. You know, it's not the same as it was. Harry Styles, As It Was. Und wir haben Songs wie zum Beispiel den hier aus den 80ern. Oh ja! Da ist sofort gute Laune garantiert, oder? Taylor Dane, Tell It To My Heart, auch ein ganz, ganz großer Teil hier bei der Neuen Welle und bei eurer Lieblingsmusik.
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11: Ja, bei dieser Hitze hilft auch das Fensteröffnen nicht mehr so doll. Lasst sie also besser geschlossen und schmeißt die Klimaanlage an, wenn ihr eine im Büro habt. Heute ist es nämlich wieder richtig heiß bei Temperaturen von über 30 Grad und Sonne pur. Genau wie im Neue Welle 3-Tage-Trend, da dürfen wir nämlich noch eine ganze Woche in der Sonne baden.
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11: Es ist 10.30 Uhr und Andrea hat uns einen Blitzer gemeldet in Waghäusel-Wiesenthal an der Karlsruher Straße Höhe Gaststätte Reichsadler. Außerdem wird noch geblitzt in Gondelsheim Richtung Neipsheim und in Birkenfeld am Kirchweg. Wenn ihr auch noch einen Blitzer gesehen habt, dann sagt doch sehr gerne Bescheid über die 0721 2016 300.
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11: Hier steht immer noch richtig heftig im Stau auf der A5 Karlsruhe Richtung Heidelberg. Da gab es einen Unfall und deswegen ist zwischen dem Dreieck Karlsruhe und Karlsruhe-Durlach der linke und mittlere Fahrstreifen gesperrt. Und der Rückstau zieht sich auch bis auf die A8 bei Palmbach. Also haltet durch. Ich wünsche euch eine gute und sichere Fahrt. Alle Verkehrsupdates gibt es natürlich wie immer auch auf dieneuewelle.de oder in der kostenlosen Neue Welle App.
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11: Herzlichen Glückwunsch geht raus an alle Feuerwehrmänner und Frauen, die gestern ihren Truppführerlehrgang bestanden haben. Da haben sie, ja, wie der Name schon sagt, gelernt, wie es ist, im Einsatz einen Trupp zu führen, Entscheidungen zu treffen und auch unter Druck sicher zu handeln. Mit dabei waren Einsatzkräfte aus Dettenheim, Graben-Neudorf, Stutensee, Linkenheim-Hochstetten und Eggenstein-Leopoldshafen. Letztere nennen sich ja auch die Schröcker. Und wieso das so ist, das hört in 10 Minuten bei Regio Wissen to go hier bei der Neuen Welle. Ich bin Leonora. Habt einen schönen Mittwoch.

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2: Heute geht's um Leopoldshafen. Im ganzen Jahr Eggenstein-Leopoldshafen, aber wenn Eggenstein seinen eigenen Spitznamen hat, die Grabbe, dann hat Leopoldshafen das natürlich auch. Und zwar sind die Leopoldshafener die Schröcker, weil Leopoldshafen jahrhundertelang offiziell Schröck hieß. Der Spitzname ist also im Kern einfach die Einwohnerbezeichnung zum alten Ortsnamen. Erst am 4. Juni 1833 wurde der Ortsname amtlich geändert, aber weil der alte Name im Dialekt und im Brauchtum weiterlebt, man sagt vor Ort bis heute oft Schröck, nicht Leopoldshafen, ergibt sich daraus eben ganz logisch, dass es die Schröcker sind. Und das ist zum Beispiel auch beim Fasching in Leopoldshafen so, wenn Schröck Hellau gebrüllt wird.
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0: Einen schönen Arbeitstag wünschen wir euch. Hier ist die neue Welle und egal wie voll der Kopf gerade ist, wir sind so ein bisschen euer kleines Reset zwischendurch. Wir bringen euch stressfrei, entspannt und mit Motivation durch den Tag und das machen wir mit eurer Lieblingsmusik. Das ist aktuell so ein richtiger Mega-Hit von Miles Smith. Und dazu haben wir auch immer mal wieder die All-Time-Favorites von euch aus den 90ern zum Beispiel. That's me in the corner. Oh ja. Ikonisch, sage ich da nur. R.E.M. Losing My Religion ist auch mit dabei, hier bei eurer Playlist mit eurer Lieblingsmusik.
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14: Mit Dominik Kunzmann, guten Tag. Nach dem russischen Aufruf an Ausländer und Diplomaten, die ukrainische Hauptstadt Kiew zu verlassen, hat die EU den ranghöchsten Vertreter Russlands einberufen. Auch Deutschland und andere Länder haben ihre Botschafter einbestellt. Was das jetzt bedeutet, weiß Neue Welle-Reporter Dieter Ebeling.
15: Also die EU spricht von einer nicht hinnehmbaren Eskalation durch Moskau. Russland müsse aufhören, die Zivilbevölkerung der Ukraine zu bombardieren und sich stattdessen auf sinnvolle Friedensgespräche einlassen. Besondere Sicherheitsvorkehrungen für Diplomaten gibt es nicht in Kiew, aber sie sind ebenso wie die ukrainischen Bürger natürlich daran gewöhnt, dass Russland ständig zivile Ziele angreift. Der russische Parlamentspräsident Volodin jedenfalls hat jetzt ja sogar mit dem Einsatz von Massenvernichtungswaffen gedroht.
14: Wenn die Politik mal wieder sparen muss, wird ja oft die breite Gesellschaft zur Kasse gebeten, also Menschen wie du und ich. Immer wieder kommt da aber die Forderung, doch lieber mal das Geld von den richtig Reichen zu holen. Neue Zahlen zeigen jetzt, in Deutschland leben 5000 solcher sogenannter Superreichen. Das sind Menschen, die mehr als 100 Millionen Dollar besitzen. Und diese wenigen Menschen besitzen mehr als ein Viertel des Finanzvermögens in Deutschland. Neue Welle-Reporter Thomas Thonfeld.
16: Vor allem mit Aktien machen die Superreichen ihr Geld. Tendenz bis 2030 sogar steigend, so die Boston Consulting Group. Zusammen mit 700.000 Multimillionären besitzt diese kleine Gruppe mehr als die Hälfte des deutschen Finanzvermögens. Dazu zählen Bargeld, Kontoguthaben, Aktien, Anleihen, Lebensversicherungen, Fonds und Pensionen. Auch Sachwerte wie Immobilien und Gold zählen dazu, aber auch Schulden werden gegengerechnet.
14: Achterbahnen stehen still und müssen evakuiert werden. Gestern ging im Europapark in Roost für einige Minuten gar nichts. Der Grund? Ein Stromausfall mit einer außergewöhnlichen Ursache. Denn verantwortlich war tatsächlich ein brennendes Storchennest auf einer Hochspannungsleitung. Aber zum Glück ist vor Ort niemandem was passiert. Auch für solche Fälle gibt es natürlich standardisierte Abläufe. Die ganze kuriose Geschichte vom Storchennest, das die Achterbahn lahmgelegt hat, findet ihr auf dieneuewelle.de und in der Neue Welle App.
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4: Ich hoffe, ihr habt heute Morgen einen Parkplatz im Schatten oder unter einem Baum gefunden, sonst steigt ihr später nach Feierabend in ein glühendes Auto bei diesen sonnigen 31 Grad heute. Und die nächsten Tage im Neue Welle 3-Tage-Trend ist das Wetter dann eigentlich Copy-Paste 1:1 genauso sonnig bei über 30 Grad.
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4: Es ist 11:02 und Thomas hat uns den Blitzer gemeldet in Karlsruhe an der Eckener Straße stadteinwärts auf der Alpbrücke. Außerdem wird geblitzt in Haxfeld am Sportplatz ASV und in Gondelsheim Richtung Neibsheim. Wenn ihr auch noch einen Blitzer gesehen habt, dann sagt doch sehr gerne Bescheid über die 0721 2016 300.
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4: Der XXL-Stau auf der A5 ist immer noch. Also Vorsicht auf der A5 Karlsruhe Richtung Heidelberg. Zwischen dem Dreieck Karlsruhe und Karlsruhe-Dörlach ist der linke und der mittlere Fahrstreifen gesperrt und dementsprechend staut sich zurück auch bis auf die A8 bis nach Palmbach. Also haltet durch, fahrt vorsichtig und alle Verkehrsupdates gibt's natürlich auch wie immer auf dieneuewelle.de oder in der kostenlosen Neue Welle App.
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4: Das ist echt eine Wahnsinnshitze. Schon um 11:15 in dieser kurzen Arbeitswoche. Also wenn ihr eine habt, dann unbedingt die Klimaanlage anmachen und die Fenster schließen. Ich sag's euch, da arbeitet es sich direkt viel angenehmer und noch besser arbeitet es sich mit Lieblingsmusik und die steuern wir hier bei der Neuen Welle natürlich bei mit Colorado.

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1: Heute der 27. Mai 1992.
2: Deutschland ist noch mittendrin im Sortieren nach der Wiedervereinigung und sogar hier bei uns im Südwesten wird gerade an großen Stellschrauben gedreht. Karlsruhe darf aufatmen, denn in diesen Tagen wird klar, der Bundesgerichtshof bleibt in Karlsruhe. Die zwischenzeitlich diskutierte Verlegung nach Leipzig ist vom Tisch. Die Fächerstadt bleibt also das, was es bis heute ist, eine echte Justizstadt. Auch im Kino wird für Gesprächsstoff gesorgt. Basic Instinct mit Sharon Stone und Michael Douglas läuft an.
3: 31 Stichwunden.
4: Tatwaffe?
3: Ein Eisdickel.
5: Könnte ich mit Catherine Trammell sprechen?
6: Gehört sie zu den Verdächtigen?
7: Ja, allerdings.
8: Ich schreibe ein Buch über den Mord an einem ehemaligen Rockstar.
9: Weißt du, wie die ihren Liebhaber erledigt? Mit einem Eisdickel.
2: In der deutschen Kinowoche vom 27. Mai 1992 steht der Thriller auf Platz 1.
1: Anfang der 90er wird ein Sound plötzlich riesig, der vorher eher aus Clubs, Discos und Dancefloors kommt. Eurodance. Das Rezept ist eigentlich sofort wiedererkennbar. Ein schneller Beat, große Synthesizer, ein Refrain mit viel Stimme und oft ein Rap-Part dazwischen. Genau diese Mischung macht diese Songs so massentauglich. Sie haben die Energie der Tanzfläche, funktionieren aber auch im Autoradio, über die Boombox oder im Club. Und einer dieser Songs, der diesen Sound 1992 ganz nach vorne bringt, ist Rhythm is a Dancer von Snap. Der Titel steigt im April in die deutschen Singlecharts ein und wird dann für 10 Wochen die Nummer 1. Snap, das waren die Produzenten Michael Münzing und Luca Angelotti, die genau diese Checkliste für einen erfolgreichen 90er-Song perfekt abgehakt haben. Bereit für eine Zeitreise? Hier ist der Nummer 1-Hit vom 27. Mai 1992, Snap mit Rhythm is a Dancer.
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0: 3 kommen dazu. Und es hat irgendwie kein Ende. Also die Liste wird immer länger statt kürzer. Egal ob private Dinge oder Arbeitsdinge. Das strengt sehr an. Und falls es auch so eine Woche bei euch ist, wo einfach viel zu tun ist, kein Problem. Bleibt bei uns bei der neuen Welle. Wir begleiten euch. Wir können euch die Arbeit nicht abnehmen, aber wir können sie euch ein bisschen leichter machen. Mit der richtigen Musik. Und zwar mit eurer Lieblingsmusik. Und dazu gehört auf jeden Fall diese wunderschöne Stimme von Leonie und auch diese gute Laune-Nummer von Natcom. Glow ist mit dabei, hier bei uns bei der neuen Welle und bei eurer Lieblingsmusik.
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19: Heute sind die Schwimmbäder in der Neue Welle-Region sicher wieder komplett überfüllt bei diesen sonnigen 31 Grad und wird wahrscheinlich auch die nächsten Tage so bleiben, denn es bleibt so heiß im Neue Welle-3-Tage-Trend bei über 30 Grad. Ja, und ja.
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19: Es ist 11.30 Uhr und Thomas hat uns den Blitzer gemeldet. In Karlsruhe an der Eckener Straße stadteinwärts auf der Albbrücke. Außerdem wird geblitzt in Hagsfeld am Sportplatz ASV und in Birkenfeld am Kirchweg. Habt ihr auch noch einen Blitzer gesehen? Dann sagt doch sehr gerne Bescheid über die 0721 2016 300.
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19: Fahrt vorsichtig, wenn ihr auf der A5 unterwegs seid. Basel Richtung Heidelberg zwischen Rastatt Nord und Karlsruhe Mitte sind 11 Kilometer Stau. Und auch nochmal auf der A5 Karlsruhe Richtung Basel zwischen Offenburg und Lahr sind auch 7 Kilometer Stau angesagt. Also haltet durch. Alle Verkehrsupdates gibt's jederzeit zum Nachlesen auf dieneuewelle.de oder in der kostenlosen Neue Welle App.
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19: Na, wie ist es bei euch? Könnt ihr gleich zum Mittag was Deftiges essen? Oder darf es bei der Hitze nur was Leichtes sein? Für Matthias aus Rheinstetten sind Maiskolben tatsächlich immer eine gute Wahl. Die haben ihm nämlich auch heute Morgen schon geholfen. Wieso? Das hört ihr in 10 Minuten bei der Neuen Welle. Mein Name ist Leonora und ich hoffe, ihr habt einen entspannten Arbeitstag.

0: Stadt?
1: Land?
2: Ach, es macht so viel Spaß, euch hier kennenzulernen und gemeinsam zu quizzen. Da lernen wir nämlich immer alle ein bisschen dazu. Es gibt einen Buchstaben, 30 Sekunden, viele Kategorien und einen Kandidaten, der sich dem ganzen lustigen Spielchen stellt. Und das ist heute der liebe Matthias aus Rheinstetten. Guten Morgen.
3: Guten Morgen.
4: So, Matthias, wenn du in Wochenführung gehen solltest und dazu musst du 9 Punkte machen, Elisa aus Gaggenau hat das gestern vorgelegt, dann schicken wir dich und eine Begleitperson zu einem wunderbaren 4-Gänge-Schokomenü, ja, im Restaurant Schoko in Rheinstetten. Das Ganze hat einen Wert von 120 Euro ungefähr.
3: Das ist top, da kann ich sogar gerade nachlaufen.
2: Ja, siehst du, klar, kommst du aus Rheinstetten fest aus der Tür raus, bist du drinnen im Schokobrunnen. Geilo!
3: Fast, ja. Ja. Und da ist auch richtig gut, das weiß ich.
4: Sehr geil. Du, pass auf, dann hier dein Buchstabe, wir drücken dir die Daumen.
5: Yep. Der Buchstabe des Morgens ist M wie Mund.
4: Stadt.
3: München.
4: Ein Land.
3: Malta.
4: Ein Fluss.
3: Main.
4: Eine Krankheit.
3: Weiter.
4: Social Media.
3: Oder weiter.
4: Im Restaurant.
3: Eiskolben.
4: Natürlich. Ein Kosename.
3: Mein Schatz.
4: Tabuthema.
3: Weiter.
4: Im Kühlschrank.
3: Weißkolben.
4: Etwas Lautes.
3: Musik.
2: Ja.
4: Ein Vogel.
3: Meise.
4: Eine Automarke.
3: Maybach?
4: Ja, Maybach war noch drin. Das war noch drin.
2: Ja. Ich möchte mich doch gar nicht mit euch streiten, Jungs. Boah, warst du auf Zack.
3: Ja, ich hoffe, es hat gereicht.
4: Ja, also ich glaube, du kratzt ganz deutlich an der 9-Punkte-Marke, die wir jetzt ja seit gestern haben.
2: Matze, du gehst mit Elisabeth gemeinsam in Führung. Du hast 9 Punkte ebenfalls.
4: Leck mich am Arsch.
2: Ja, geil. Jo. Geil. Super, das heißt, ihr habt beide die Chancen auf dieses 4-Gänge-Schokomenü.
4: Ja, lecki schmecki. So, Leute, wir gucken mal. Wir haben ja noch 2 Tage zum Rätseln. Ja. Also, das heißt, erstmal schön den Ball flach halten. Vielleicht kommt ja noch einer mit 10 vorbei. Wir wissen es nicht. Und bis dahin, Matthias.
3: Ja,
4: das ist mir schon klar. Bis dahin, Matthias, alles Gute für dich. Ciao.
2: Tschüss.
3: Jo, danke, ciao.
4: So, und ihr macht auch gerne mal mit auf www.dieneuewelle.de, kurz raufklicken.
2: Und dann unbedingt einschalten, morgen früh, 8.10 Uhr, in die Neue Welle Morgenshow.
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0: Die neue Welle bringt euch entspannter durch den Arbeitstag mit eurer Lieblingsmusik. Und dazu gehört auf jeden Fall Sängerin Pink. Die ist ja in den 90ern erstmal gescheitert mit einer Girlband. Also die hat einen Plattenvertrag, aber dann hat die Plattenfirma ganz schnell gesagt, mit euch machen wir doch nichts. Und Pink hat gesagt, hey, ich schaff's auch ohne euch. Und das hat sie. Jetzt über 200 Millionen verkaufte Tonträger und mit dabei bei der neuen Welle. Und dazu haben wir für euch immer wieder die coolsten Gute-Laune-Beats von heute. Also, bleibt schön dran, hier bei uns bei der neuen Welle und bei eurer Lieblingsmusik.
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23: Mit Dominik Kunzmann, guten Tag. Bauen soll einfacher werden, da sind sich erstmal alle einig, wenn sich heute das Bundeskabinett trifft und über Reformen im Baurecht entscheidet. Bauministerin Huberts möchte zum Beispiel, dass Wohnungsbau in Gebieten mit angespannten Märkten künftig Priorität hat, etwa vor Natur- und Denkmalschutz. Außerdem sind härtere Maßnahmen gegen Eigentümer vorgesehen, die ihre Immobilie verfallen lassen. Da sind den Kommunen nämlich oft die Hände gebunden. Wir kennen das ja aus der Region, zum Beispiel von der Hunseck-Ruine an der Schwarzwaldhochstraße. Hintergrund der Reform ist der schleppende Wohnungsbau in Deutschland. Heute beginnt die Mission Weltmeisterschaft. Ab heute trifft sich die deutsche Nationalmannschaft im Trainingslager in Herzogenaurach. Neue Welle-Reporter Thomas Bremser.
24: Natürlich wollen wir Weltmeister werden. Diese Ansage machte Julian Nagelsmann vor knapp 2 Jahren nach dem EM aus, auch in Herzogenaurach. Hier will der Bundestrainer die taktischen und körperlichen Grundlagen schaffen für das XXL-Turnier. Viel Zeit dafür hat er aber nicht. Bis zum Mittag sollen die Spiele ankommen. Bis Samstag bleibt das Team in Franken. Am Tag danach geht es zum Länderspiel nach Mainz. Auch die Spieler aus Bayern und Stuttgart werden kommen, 4 Tage nach dem Pokalendspiel. Nur Kai Havertz fehlt, er steht mit Arsenal London im Champions League-Endspiel.
23: Gute Nachricht für Calw. Der Landkreis bleibt ein attraktiver Lebens- und Wirtschaftsstandort im Nordschwarzwald. So bescheinigt das jetzt wieder das aktuelle Regionalranking der IW Consult GmbH. Da werden bundesweit 400 Stadt- und Landkreise anhand verschiedener Kategorien verglichen. Und mit 50,9 Punkten liegt der Landkreis Calw über dem deutschlandweiten Durchschnitt. Besonders gut sind in Calw demnach die Lebensqualität sowie die Naturnähe und die Sicherheit. Womit der Landkreis sonst noch überzeugt, das könnt ihr nachlesen auf dieneuewelle.de und in der Neuewelle-App.
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25: Heute hilft auch Fenster öffnen nicht mehr bei dieser Hitze. Also lasst die Fenster besser zu und schmeißt die Klimaanlage an, wenn ihr eine im Büro habt. Heute ist es nämlich wieder richtig heiß bei über 30 Grad und Sonne pur. Genau wie im Neue Welle 3-Tage-Trend. Da dürfen wir jetzt nämlich noch die ganze Woche in der Sonne baden.
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25: Es ist 12.02 Uhr und Jennifer hat gleich 2 Blitzer in Haxfeld gemeldet. Einmal an der Schwetzinger Straße und einmal am Sportplatz ASV. Außerdem wird geblitzt in Karlsruhe an der Eckner Straße stadteinwärts auf der Albbrücke und in Birkenfeld am Kirchweg. Habt ihr auch noch einen Blitzer gesehen? Dann sagt doch sehr gerne Bescheid über die 0721 2016 300.
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25: Fahrt vorsichtig, wenn ihr auf der A5 unterwegs seid. Heidelberg Richtung Rheinbrücke. Zwischen Karlsruhe-Durlach und Karlsruhe-Mitte gab es einen neuen Unfall. Der wird jetzt gerade erst aufgenommen, deswegen ist der rechte Fahrstreifen gesperrt. Haltet durch, alle Verkehrsupdates gibt's jederzeit zum Nachlesen auf dieneuewelle.de und in der kostenlosen Neue Welle App.
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25: Heiraten ist ja was, was die meisten von uns im besten Fall nur einmal tun. Und deswegen sollte dieses eine Mal auch perfekt sein. Und deswegen suchen wir zusammen mit euch die schönste Hochzeitslocation in der Neue Welle-Region. Und am Freitag entscheidet sich auch schon, wer die beste ist. Chancen auf den Titel hat eine Location, bei der ihr quasi eine Generalprobe machen könnt. Welche Location das ist, das hört ihr in 10 Minuten hier bei der Neuen Welle. Ich bin Leonora und ich hoffe, ihr habt einen schönen Arbeitstag.

0: tolles Lied. Allerdings haben wir Mittwoch und nicht Montag und ihr seid bei der neuen Welle mit Leonora. Hi!
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17: Ich hoffe, ihr habt heute Morgen einen Parkplatz im Schatten oder unter einem Baum gefunden. Sonst steigt ihr später nach dem Feierabend in ein glühendes Auto bei diesen sonnigen 31 Grad. Die nächsten Tage im neue Welle-3-Tage-Trend ist dann das tatsächlich auch Copy-Paste-Wetter. Nur Sonne bei über 30 Grad.
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17: Es ist 12.31 Uhr und Jennifer hat 2 Blitzer in Haxfeld gemeldet. Einmal an der Schwetzinger Straße und einmal am Sportplatz ASV. Außerdem wird geblitzt in Birkenfeld, am Kirchweg und in Gondelsheim Richtung Neipsheim. Habt ihr auch noch einen Blitzer gesehen? Dann sagt doch sehr gerne Bescheid über die 0721 2016 300.
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17: Fahrt vorsichtig, wenn ihr auf der Autobahn 5 unterwegs seid. Heidelberg Richtung Rheinbrücke. Zwischen Karlsruhe-Dollach und Karlsruhe-Mitte kam es zu einem Unfall. Und deswegen steht ihr jetzt sehr lange im Stau. Also der Rückstau geht bis nach Weingarten, Stutensee auf diese Höhe. Dementsprechend dort beim Unfall ist der rechte Fahrstreifen gesperrt und deswegen staut es sich dort gerade enorm. Also haltet durch, fahrt vorsichtig und wenn ihr wollt, lest ihr alle Verkehrsupdates auch nochmal auf dieneuewelle.de oder in der kostenlosen Neue Welle App.
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17: In Spanien zum Beispiel machen die Leute ja eine Siesta um die Mittagszeit, wenn es so heiß ist. Also einen kleinen Mittagsschlaf nach dem Mittagessen. Das können wir uns gerade auf der Arbeit nicht erlauben. Und deswegen spielen wir gleich mit euch verrückt und verschoben das verdrehte Radioquiz. Ich sag's euch, danach seid ihr definitiv wieder wach. In 10 Minuten mit Linda aus Karlsruhe, hier bei der Neuen Welle.

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1: Manchmal ist einfach so ein Tag, da ist das Mittagstief so gnadenlos, dass nicht mal mehr der Kaffee hilft. Und wenn das bei euch tatsächlich heute so ist, dann keine Sorge, macht ihr jetzt einfach mit bei unserem verdrehten Radioquiz Verrückt und Verschoben.
2: Das ist auch kinderleicht. Ihr bekommt nämlich 30 Sekunden Zeit und müsst euch die Antwort auf die vorherige Frage merken. Die Antwort auf die erste Frage ist immer die neue Welle. Und dann beantwortet ihr die zweite Frage mit der eigentlichen ersten Antwort. Und dann geht's immer so weiter.
1: Yes, und heute spielen wir mit Linda aus Karlsruhe. Hallöchen.
3: Hallo.
1: Na Linda, trinkst du überhaupt Kaffee?
3: Ja, unbedingt. Ja? Vor allem nach Mittagessen muss das schon sein.
1: Okay, wie viele waren es denn heute schon bei dir?
3: Tatsächlich erst einer.
1: Okay, sehr gut. Dann hast du auf jeden Fall die richtige Portion an Energy für unser Spiel, Verrückt und Verschoben. Bist du denn bereit?
3: Ja.
0: Auf die Plätze, los und fertig.
2: Was bestellst du zum Abendessen?
3: Die neue Welle.
2: Welches Tier hat einen Panzer?
3: Pizza.
2: Was ist in deinem Kofferraum?
3: Schildkröte.
2: In welcher Stadt steht das Empire State Building?
3: Bahndreieck.
2: Was ziehst du zum Schlafen an?
3: New York.
2: Womit öffnest du Dosenravioli?
3: Schlafanzug.
2: Was sagst du nach dem Niesen?
3: Dosenöffner.
2: Wo wohnen Pinguine?
3: Gesundheit.
2: Gesundheit, das hast du doch richtig gut gemacht.
3: Boah, Wahnsinn. Jetzt bin ich auf jeden Fall wach. Die Energie ist da.
1: Sehr cool, das wollten wir auf jeden Fall bezwecken. Und wir sollten vielleicht mal einen Blick in deinen Kofferraum werfen, wieso da ein paar Schildkröten drin rumlaufen. Nee, es war super cool. Danke dir auf jeden Fall. Ich hoffe, es hat Spaß gemacht, aber du hast ja schon gesagt, du bist auf jeden Fall jetzt fit und wach. Und das könnt ihr auch sein. Einfach anmelden für Verrückt und Verschoben, das verdrehte Radioquiz auf dieneuewelle.de.
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17: Ich bin Marco Schenk. Schönen guten Tag. Im Russland-Ukraine-Krieg ist schon viel passiert, aber das ist eine neue Eskalationsstufe. Russland hat damit gedroht, Massenvernichtungswaffen einzusetzen. Der Chef des russischen Parlaments, Volodym, sagte, bei Angriffen auf die russische Zivilbevölkerung könne man eine Waffe einsetzen, die von niemandem mehr eine Spur übrig lasse. Neue Welle-Reporter André Berlin.
18: Auslöser der martialischen Drohung ist ein Angriff des Kiewer Militärs auf ein Wohnheim im von Russland kontrollierten Teil der Ostukraine. Dabei waren mehr als 20 Menschen ums Leben gekommen. Russland hat schon mit schweren Angriffen auf Kiew selbst reagiert, unter anderem mit einer neuen Mittelstreckenrakete. Das Außenministerium drohte mit weiteren Attacken, nun der Parlamentschef sogar mit Massenvernichtungswaffen.
17: Die frühere RAF-Terroristin Daniela Klette ist vor dem Landgericht Verden zu 13 Jahren Gefängnis verurteilt worden. Das Gericht sah es als erwiesen an, dass die Angeklagte mit ihren mutmaßlichen Komplizen Burkhard Garweg und Ernst Volker Staub Geldtransporter und Supermärkte in mehreren Städten in Niedersachsen und Nordrhein-Westfalen überfallen hat. Das Gericht verurteilte die Deutsche wegen schweren Raubes, versuchten schweren Raubes, Verstößen gegen Waffengesetze, erpresserischen Menschenraubes und schwerer räuberischer Erpressung. Man hört immer öfter von Cyberangriffen auf große Unternehmen und Behörden, aber jetzt ist auch das städtische Klinikum Karlsruhe davon betroffen. Wie das Krankenhaus mitteilt, gab es einen Cyberangriff auf einen externen Dienstleister. Betroffen sind rund 4.100 Patientenakten. Dabei geht es vor allem um Stammdaten wie Name, Anschrift und Geburtsdatum. Bei 4 Patientinnen und Patienten geht es aber auch um die IBAN-Nummer. Wie es da jetzt weitergeht und was das Klinikum jetzt dagegen unternimmt, das lest ihr auf dieneuewelle.de und in der Neue Welle App.
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19: Heute sind die Schwimmbäder in der Neue-Welle-Region sicher wieder komplett überfüllt bei diesen sonnigen 31 Grad. Und das wird wahrscheinlich auch die nächsten Tage so bleiben, denn es bleibt so heiß im Neue-Welle-3-Tage-Trend bei über 30 Grad.
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19: Es ist 13.02 Uhr und Jennifer hat einen Blitzer in Haxfeld gemeldet, an der Schwetzinger Straße und am Sportplatz ASV. Außerdem wird geblitzt in Waghäusel, Wiesental an der Karlsruher Straße und in Gondelsheim Richtung Neibsheim. Wenn ihr auch noch einen Blitzer gesehen habt, dann sagt doch sehr gerne Bescheid über die 0721 2016 300.
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19: Ihr braucht mal wieder ein bisschen länger, wenn ihr auf der A8 unterwegs seid, zwischen Karlsruhe und Stuttgart bei Pforzheim im Baustellenbereich. Außerdem staut es sich immer noch auf der A5 beim Dreieck Karlsruhe ab Durlach. Also haltet durch, da war vorhin ein Unfall und jetzt zieht sich natürlich die ganze Situation, bis die Unfallstelle komplett geräumt ist. Fahrt vorsichtig und wenn ihr wollt, könnt ihr jederzeit alle Verkehrsmeldungen nochmal auf dieneuewelle.de oder in der kostenlosen Neue Welle App nachschauen.
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19: Das ist ja wirklich Traumwetter für alle Schulkinder in Baden-Württemberg. Während sie nämlich gerade noch Pfingstferien haben, können sie einfach jeden Tag ins Freibad gehen. Und wenn ihnen Uno-Spielen langsam auf dem Badetuch zu langweilig wird, dann habe ich ein richtig cooles neues Spiel für sie, das dieses Jahr wahrscheinlich auch zum Gesellschaftsspiel des Jahres wird. Wie das heißt und wie es funktioniert, das hört ihr in 10 Minuten hier bei der Neuen Welle. Ich bin Leonora und wünsche euch einen schönen Mittwoch. We'll be right back.

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2: Ey, das macht einfach jeden Morgen gute Laune. Das Gute-Laune-Morgen-Quiz, wenn wir uns hier zwei im Studio mit Fragen bombardieren und ihr natürlich daheim miträtseln könnt. Ja, wir quizzen auch für einen guten Zweck. Wer die meisten Punkte macht, Team Vanya gegen Team Penz, der darf dann 500 Euro für einen guten Zweck verknallen. Also, das ist schon eine coole Sache.
3: 7-5 steht's aktuell für Vanya und aktuell sind ja Ferien. Ich bin mir sicher, da wird auch bei dem einen oder anderen mal ein neues Brettspiel rausgeholt. Mhm. Und momentan gibt's ein Spiel, was die Chancen auf den Titel hat, bestes Spiel des Jahres. Da sind jetzt die Nominierten bekannt gegeben worden. Ich möchte wissen, wie heißt dieses Brettspiel? A. Fühl ich. B. 100% oder C. Dito. Und ich erkläre auch gleich, wie das Spiel funktioniert.
2: Okay. Also habe ich natürlich alle Spiele noch nicht gehört, weil das wird ja wahrscheinlich ein bisschen neuer sein.
3: Ja, ich
2: bin so der Klassiker. Ich mag Monopoly total gerne, finde aber nie in der Familie jemanden, der es mit mir spielt, weil das allen immer irgendwie zu lang geht und dann einigen wir uns irgendwie auf Mensch, ärger dich nicht.
3: Fühle ich.
2: Dann sage ich fühle ich. Das nehme ich. Ich nehme fühle ich, weil du es gerade gesagt hast. Ja. Ich nehme fühle ich.
3: Da habe ich dich aber ganz schnell auf die falsche Fährte gelockt. Das ist falsch, Carsten.
2: Och, Mann.
3: Es ist Dito. Ja, das Spiel funktioniert so, ihr müsst quasi Antworten auf unterschiedliche Kategorien aufschreiben, ne, getrennt voneinander. Und dann muss man gucken, ob denn der Mitspieler die gleiche Antwort gegeben hat. Also ob er quasi Dito ist, ob er, ne, deiner Meinung ist. Fand ich irgendwie ganz cool, kaufe ich mir.
2: Ja, ist auch eine schöne Sache, um sich näher kennenzulernen.
3: Ja.
2: Das finde ich ganz gut. Also, bei mir geht's um ein Körperteil.
3: Ja.
2: Welches Körperteil am menschlichen Körper, und das ist bei dir, bei mir, bei allen, die das gerade hören, genauso, wächst ein Leben lang weiter? A, sind es die Augen? B, die Ohren oder C, die Knie?
3: Boah, das ist ja alles irgendwie ganz komisch. Ich dachte, ich bin bei dem irgendwie bei dem, was ich irgendwie wirklich am ekligsten finde, bei den Knien.
2: Echt?
3: Ja.
2: Und das ist falsch.
3: Was ist es?
2: Die Ohren. Deine Ohren wachsen.
3: Ja?
2: Und zwar immer und immer und immer und immer und immer mehr.
3: Crazy. Und hören tun sie trotzdem nur das, was sie wollen. Aber ja gut, okay, so ist es. Damit 7-5 weiterhin für uns. Und wir freuen uns, wenn ihr morgen wieder mitquizt. Mal gucken, was ihr denn wisst und ob ihr das Pünktchen auch so machen würdet wie wir oder halt auch nicht. 7:40 Uhr.

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0: Ihr habt euch entschieden und wir spielen 24/7 eure Lieblingsmusik bei der neuen Welle. Auch bei der Arbeit sind wir für euch da und sorgen für den perfekten Stresskiller Musik. Und da haben wir zum Beispiel Ohrwürmer wie diesen hier. Der macht eh alles leichter, Dr. Alban. Und auch die ganz, ganz starken Stimmen von heute sind mit dabei. Wir hoffen, ihr habt einen nicht allzu stressigen Arbeitstag und freuen uns total, dass ihr weiterhin mit dabei seid bei uns, der neuen Welle.
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14: Ja, bei dieser Hitze hilft auch Fenster öffnen nicht mehr. Am besten lasst ihr die Fenster geschlossen und greift zur Klimaanlage, wenn ihr eine habt im Büro. Heute ist es nämlich wieder richtig heiß bei über 30 Grad und Sonne pur. Genau wie im Neue Welle 3-Tage-Trend, da sagen wir einfach Copy-Paste, da wird es nämlich genauso heiß. 30 Grad und Sonne.
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14: Es ist 13.30 Uhr und Jennifer hat gleich 2 Blitzer gemeldet in Haxfeld, einmal an der Schwetzinger Straße und einmal am Sportplatz ASV. Außerdem wird geblitzt in Karlsruhe an der Eckener Straße statt einwärts auf der Albbrücke. Und wenn ihr noch einen Blitzer gesehen habt, dann sagt auch sehr gerne Bescheid über die 0721 2016 300.
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14: Fahrt vorsichtig, wenn ihr auf der B36 unterwegs seid. Rastatt Richtung Karlsruhe zwischen dem Abzweig nach Forchheim und Karlsruhe-Grünwinkel ist ein Unfall passiert und dieser Unfall ist noch nicht abgesichert. Dementsprechend hier bitte vorsichtig fahren. Außerdem staut es sich mal wieder auf der A8 zwischen Karlsruhe und Stuttgart bei Pforzheim im Baustellenbereich. 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
14: Es wird ja gerade gemunkelt, dass schon ganz bald die Hochzeit von Lieblingsmusikerin Taylor Swift stattfindet. Der 13. Juni könnte tatsächlich das magische Datum sein und Prinz William von den britischen Royals würde sich da sehr doll über eine Einladung freuen. Das hat er jetzt in der britischen Radioshow erzählt. Ist schon so ein richtiger Fun-Fact über Prinz William, dass er so ein Swiftie ist. Und wenn ihr jetzt noch wissen wollt, was sein Lieblingssong ist, dann bleibt dran, denn in 10 Minuten verraten wir es euch hier bei der neuen Welle.
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2: 2014 steht Sängerin Taylor Swift an einem Wendepunkt in ihrer Karriere. Bis dahin kennt sie jeder als riesigen Country-Star. Doch sie will mehr. Sie will raus aus diesem Image. Sie will rein in die Popwelt. Im Studio entsteht ein Song, der alles verändern könnte. Leicht verspielt, fast schon sehr frech. Und genau das sorgt für Skepsis. Ganz, ganz große Gegenwehr. Passt das? Nehmen die Leute das ernst? Ist das das Ende der Karriere von Taylor Swift? Die junge Sängerin kriegt sehr viel Druck aus ihrem Umfeld. Doch Taylor Swift entscheidet sich bewusst für den Song. Sie will nicht auf Nummer sicher gehen. Sie will was wagen. Und sie geht all in auf diesen neuen Sound. Und genau aus diesem Song, bei dem erstmal viele gezweifelt haben, wird der Startschuss für eine komplett neue Ära. Hier ist Taylor Swift und Shake It Off.
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Mit den besten Ohrwürmern unserer Zeit geht's durch euren Arbeitstag. Hier ist für euch die neue Welle. Und der Song Don't Speak von der Band No Doubt zum Beispiel, der war ursprünglich eigentlich ein Liebeslied, bis Sängerin Gwen Stefani sich während des Prozesses von ihrem Bandkollegen getrennt hat und plötzlich wurde aus einem Love-Song, ja, einer der emotionalsten Break-Up-Hits unserer Zeit. Dazu packen wir euch auch immer wieder coole, aktuelle Powernummern. Also egal ob Herzschmerz oder Power pur, hier bei der neuen Welle kriegt jeder Geschmack, was serviert. Wir spielen euch für den Arbeitstag eure

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0: Ich bin Marco Schenk. Schönen guten Tag. Nach dem russischen Aufruf an Ausländer und Diplomaten, die ukrainische Hauptstadt Kiew zu verlassen, hat die EU den ranghöchsten Vertreter Russlands bei der EU einberufen. Auch Deutschland und andere Länder haben ihre Botschafter einbestellt. Was das jetzt bedeutet, weiß Neue Welle-Reporter Dieter Ebeling.
1: Also die EU spricht von einer nicht hinnehmbaren Eskalation durch Moskau. Russland müsse aufhören, die Zivilbevölkerung der Ukraine zu bombardieren und sich stattdessen auf sinnvolle Friedensgespräche einlassen. Besondere Sicherheitsvorkehrungen für Diplomaten gibt es nicht in Kiew, aber sie sind ebenso wie die ukrainischen Bürger natürlich daran gewöhnt, dass Russland ständig zivile Ziele angreift. Der russische Parlamentspräsident Volodin jedenfalls hat jetzt ja sogar mit dem Einsatz von Massenvernichtungswaffen gedroht.
0: Heute beginnt die Mission Fußball-Weltmeisterschaft. Ab heute trifft sich die deutsche Nationalmannschaft im Trainingslager in Herzogenaurach. Neue Welle-Reporter Thomas Bremser.
2: Natürlich wollen wir Weltmeister werden. Diese Ansage machte Julian Nagelsmann vor knapp 2 Jahren nach dem EM aus, auch in Herzogenaurach. Hier will der Bundestrainer die taktischen und körperlichen Grundlagen schaffen für das XXL-Turnier. Viel Zeit dafür hat er aber nicht. Bis zum Mittag sollen die Spiele ankommen. Bis Samstag bleibt das Team in Franken. Am Tag danach geht es zum Länderspiel nach Mainz. Auch die Spieler aus Bayern und Stuttgart werden kommen, 4 Tage nach dem Pokalendspiel. Nur Kai Havertz fehlt, er steht mit Arsenal London im Champions-League-Endspiel.
0: Achterbahnen stehen still und müssen evakuiert werden. Gestern ging im Europapark in Rust für einige Minuten gar nichts. Der Grund: ein Stromausfall mit einer außergewöhnlichen Ursache. Denn verantwortlich war tatsächlich ein brennendes Storchennest auf einem Hochspannungsleitung. Aber zum Glück ist vor Ort niemandem was passiert. Auch für solche Fälle gibt es dort natürlich standardisierte Abläufe. Die ganze kuriose Geschichte vom Storchennest, das die Achterbahn lahmgelegt hat, die findet ihr auf dieneuewelle.de und in der Neue Welle App.
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5: Na, die Wetterfrösche sind sich noch nicht so ganz einig, wann der Regen denn kommt. Einige sagen schon am Freitag, andere sagen schon frühestens ab Sonntag sind da mehr Wolken unterwegs. Auf jeden Fall erreichen wir weiterhin Temperaturen über 30 Grad.
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5: Um 14 Uhr und jetzt 3 Minuten checken wir mal, was die Blitzer-Community so zu melden hat. Im Sommerweg in Pforzheim auf der Höhe vom Hauptfriedhof wird geblitzt und in Karlsruhe-Haxfeld an der Schwetzinger Straße. Habt ihr auch noch einen gesehen? Dann warnt alle anderen unterwegs über die 0721 20 16 300.
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5: Dann checken wir mal noch die Situation auf den Straßen. Wir haben ein bisschen stockenden Verkehr auf der Autobahn 5 Karlsruhe Richtung Heidelberg. Kurz vor Kronau geht das los und bis zum Waldorfer Kreuz braucht ihr so circa 5 Minuten mehr. Ganz ähnlich sieht es im Baustellenbereich aus auf der Autobahn 8. Auch hier stockt der Verkehr in beide Richtungen und da sind wir so bei circa 5 bis 10 Minuten mehr. B36 Rastatt Richtung Karlsruhe zwischen Forchheim und Karlsruhe Grünwinkel, eine ungesicherte Unfallstelle. Und dann noch im Kreis Karlsruhe in der Herrenalber Straße zwischen Bad Herrenalb und Frauenalb ein Unfall. Die Strecke hier ist momentan in beide Fahrtrichtungen gesperrt.
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5: Die Serie, die spanische Serie Haus des Geldes war so 2017, 2018 ein Mega-Erfolg. Wir haben das alle geguckt und mitgefiebert. Und jetzt gibt es einen Ableger von Haus des Geldes. Den gibt es tatsächlich schon seit 3 Jahren. Berlin heißt dieser Ableger und eine Person aus dieser Gruppe von Haus des Geldes spielt da die Hauptrolle. Und da gibt es jetzt die 2. Staffel von Berlin. Und um was es da genau geht, wo ihr das gucken könnt, all das besprechen wir ausführlich in unserem Streaming-Tipp in 10 Minuten.
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1: Das Haus des Geldes ist zurück. Die spanische Superserie, die 2017, also vor fast 10 Jahren, mega erfolgreich war, hat einen Ableger spendiert bekommen. Und der Ableger, der geht jetzt in Runde 2. Frederik hat alle Infos für euch.
2: Mit der Serie Berlin haben die Macher von Haus des Geldes schon vor 3 Jahren eine eigene Serie rund um den Meisterdieb Andrés de Fonollosa geschaffen, dessen Spitzname eben auch der Name der Reihe ist, nämlich Berlin. In der ersten Staffel ging es um einen Juwelenraub, der ähnlich wie in der Hauptserie immer wieder mit spannenden Täuschungen und wahnsinnigen Ablenkungsmanövern geplant wurde. In Staffel 2 soll nun das weltbekannte Gemälde Die Dame mit dem Hermelin von Leonardo da Vinci in Sevilla gestohlen werden. Auch hier wird schnell klar, es geht noch um ein bisschen mehr, aber ich will da jetzt auch nicht zu viel verraten. Gespielt wird Berlin auch wie in der Hauptserie von Pedro Alonso, der den charismatischen Meisterdieb hier in seiner glorreichen Zeit wieder perfekt darstellt. Es tauchen auch noch ein paar andere alte Bekannte auf, wie zum Beispiel sein Bruder, der Professor. Wer Haus des Geldes gerne geschaut hat, ihr bekommt hier im gleichen Stil einen tollen Spin-off, der die Vorgeschichte der weltweit erfolgreichen spanischen Serie erzählt.
1: Also das Ganze heißt Berlin und die Dame mit dem Hermelin. Und es ist eben ein Spin-off, ein Ableger von Haus des Geldes. Und das gibt's genau wie das Original bei

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0: Michael Schulte macht hier diesen ohnehin schon schönen Mittwochnachmittag im Mai noch ein bisschen schöner. Und besser wird's in der nächsten halben Stunde dann noch mit Musik aus Berlin von Two Colors. Genau das Richtige für den Endspurt in den Feierabend. Vorher gibt's noch unsere Regionalnachrichten und da berichtet euch Marco Schenk gleich, warum sich der Landkreis Calw gerade besonders freuen darf. Alle Infos dazu um 14:30.
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16: Ich bin Marco Schenk. Schönen guten Tag. Gute Nachrichten für Calw. Der Landkreis bleibt ein attraktiver Lebens- und Wirtschaftsstandort im Nordschwarzwald. So bescheinigt das jetzt wieder das aktuelle Regionalranking der IW Consult GmbH. Da werden bundesweit 400 Stadt- und Landkreise anhand verschiedener Kategorien verglichen. Mit 50,9 Punkten liegt der Landkreis Calw über dem deutschlandweiten Durchschnitt. Besonders gut sind in Calw demnach die Lebensqualität sowie die Naturnähe und die Sicherheit. Womit der Landkreis sonst noch so überzeugt, das könnt ihr nachlesen auf dieneuewelle.de und in der Neue Welle App. Der Ort Stein ist aktuell schwer zu finden. In Königsbachstein sind im Ortsteil Stein gleich zwei Ortsschilder verschwunden. Unbekannte haben die Schilder in der Nacht von Sonntag auf Montag fachgerecht abgeschraubt und mitgenommen, und zwar an der L611 und der K4533. Der Schaden liegt im unteren vierstelligen Bereich. Die Polizei sucht jetzt Hinweise, wer verdächtige Beobachtungen gemacht hat oder plötzlich irgendwo ein Ortsschild Stein im Partykeller entdeckt. Der meldet sich bitte bei der Polizei.
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18: Die Temperaturen bleiben oberhalb von 30 Grad und zwar bis Sonntag soll das so sein. Dann geht's wieder ein paar Punkte runter und ab Sonntag sind dann auch wieder Regenwolken möglich.
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18: Da haben wir zwei Blitzer für euch, einmal in Pforzheim im Sommerweg und einmal in Hagsfeld an der Schwetzinger Straße. Habt ihr auch noch einen entdeckt, dann warnt gerne alle anderen unterwegs über die 0721 20 16 300.
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18: Aktuell haben wir hier nur eine Meldung von der Autobahn 8, und zwar hier Baustellenbereich bei Pforzheim. Da stockt es gerade in beide Richtungen, aber ist nicht so schlimm. Maximal 5 bis 10 Minuten mehr. Dann noch die K9657. Das ist also Rheinbrücke Richtung Durlach. Südtangente heißt das auch, offenbar nicht bei der Polizei. Und da haben wir also zwischen der Ausfahrt Ettlinger Allee und Wolfartsweiler Straße Gefahr durch einen defekten PKW. Auf der Südtangente in Richtung Durlach. Und ansonsten im Kreis Karlsruhe noch weiterhin die Herrenalber Straße zwischen Bad Herrenalb und Frauenalb wegen einem Unfall in beide Fahrtrichtungen gesperrt. Habt ihr auch noch was entdeckt? Ruft uns an, sagt uns Bescheid unter 0721 20 16 300.
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18: Ja, und mit euch. Wir brauchen euch nämlich, denn wir suchen gerade die beste Hochzeitslocation im ganzen Neue Welle Sendegebiet. Und da habt ihr uns zahlreiche Vorschläge geschickt. Diese Vorschläge, die haben wir alle ausgewertet, haben wir alle notiert und zusammengefasst und ausgerechnet. Und dann haben wir geguckt, welche Hochzeitslocations wurden denn am häufigsten genannt. Und die 10, die am meisten genannt wurden von euch, die haben wir jetzt nochmal in eine Top 10 zusammengefasst. Und da könnt ihr dann abstimmen, welche wirklich die allerbeste Hochzeitslocation ist. Das ist ja so wichtig. Wenn man noch vorhat zu heiraten in den nächsten Wochen, Monaten oder Jahren, dann will man natürlich auch da wirklich an die beste Stelle empfohlen werden. Und deswegen ist diese Abstimmung so wichtig. Und deswegen wäre es so toll, wenn ihr da mitmacht. Wer es alles in die Top 10 geschafft hat, das besprechen wir in 10 Minuten. Und dann sage ich euch auch, wie lange ihr noch abstimmen könnt.
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0: Dermot Kennedy mit Power Over Me.
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2: Und zwar suchen wir die besten Hochzeitslocations. Das ist ja so wichtig, dass man da mal einen Überblick bekommt. Wo ist es richtig gut? Wo ist es richtig toll? Wo lohnt es sich mal anzufragen? Falls ihr demnächst auch noch eine Hochzeit plant. Man weiß es ja nicht. Auf jeden Fall haben wir euch in den letzten Wochen darum gebeten, uns doch mal eure liebsten Hochzeitslocations zu schicken. Und da habt ihr uns wirklich sehr viele Informationen zukommen lassen. Die haben wir alle ausgewertet und sortiert und daraus haben wir eine Top 10 erstellt. Die 10 meistgenannten Hochzeitslocations findet ihr jetzt auf unserer Website auf dieneuewelle.de und da könnt ihr abstimmen, wo es euch richtig gut gefallen hat. Und auch mit dabei ist das Zollhaus Au am Rhein und wir haben mit dem Juniorchef Marc gesprochen und er hat uns erklärt, was am Zollhaus so toll ist.
3: Da haben wir ein Pavillon, da passen 80 Personen rein. Da haben wir einen kompletten Panoramablick auf den Rhein, auf den Wald. Eine Hochzeit könnte bei uns so aussehen, auf der Wiese vor dem Rhein. Wunderschöne Sektempfang, ein schönes Tor, wo die Gäste sich aufhalten können. Und dann geht's rein in den klimatisierten Pavillon, der einfach, wie gesagt, wunderschön ist vom Panorama her.
2: Falls ihr da auch schon mal gewesen seid und sagt, Mensch, das ist wirklich klasse, das Zollhaus in Au am Rhein, direkt am Wasser gelegen, dann geht bitte auf unsere Website und verteilt da die nötigen Punkte. Ihr könnt aber natürlich euch auch die Top 10 angucken und mal überlegen, ob da vielleicht noch was anderes dabei ist, was euch sogar noch besser gefallen hat. Wichtig ist auf jeden Fall, ihr seid dabei und gebt eure Stimme ab, damit wir am Ende wissen, welches ist wirklich die allerbeste Hochzeitslocation im ganzen Neuer Welleland.

0: In wenigen Augenblicken schlägt die große Kirchturmuhr dreimal und spätestens dann weiß Marco Schenk, dass er Nachrichten machen muss.
1: Richtig.
0: Vielleicht auch, weil hier die Musik dann im Hintergrund losgeht. Und was geht's denn in deinen 15 Uhr News?
2: Ja, Bauen in Deutschland soll einfacher werden. Da ist sich das Bundeskabinett einig, was da besser werden soll. Unter anderem soll viel digitalisiert werden. Dazu mehr gleich in den News um 15 Uhr.
0: Ich wollte gerade sagen, verrat doch nicht alles schon vorher. Deswegen machen wir das doch. Und nach den Nachrichten geht's dann diesen tollen Song hier von Austin. Hey! Isländische Sängerin, die aber schon lange in Berlin zu Hause ist, sorgt vielleicht gleich ein bisschen für Abkühlung bei euch im Radio.
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2: Ich bin Marco Schenk. Schönen guten Tag. Bauen soll einfacher werden. Das hat das Bundeskabinett beschlossen. Vor allem der Wohnungsbau soll dadurch in Schwung kommen. Planungsverfahren sollen digitalisiert, verkürzt und für uns Bürger durchsichtiger werden. Kommunen sollen mehr Handhabe gegen sogenannte Schrottimmobilien bekommen. Neue Welle-Reporter Thomas Thonfeld.
13: Städte und Gemeinden mit zu wenig Wohnraum können künftig bauen zum sogenannten überragenden öffentlichen Interesse erklären. Damit würden dann die entsprechenden Projekte Projekte Vorrang vor anderen Interessen bekommen, wenn es zum Beispiel um die Nutzung von Grünflächen geht. Das große Ziel der Ministerin: Bauen beschleunigen, denn das dauert hier in Deutschland immer noch viel zu lange. Und offensichtlich vernachlässigte Häuser sollen schneller instand gesetzt werden, in Extremfällen sogar enteignet werden können.
2: Wie gesund ist US-Präsident Donald Trump wirklich? Das wurde sich gestern beim jährlichen Gesundheitscheck angeschaut. Alles lief perfekt, schrieb er auf der Plattform Truth Social. Aber viele bleiben skeptisch. Neue Welle-Reporterin Tina Eck.
1: Das Weiße Haus hält sich zur Gesundheit von Trump auch diesmal extrem bedeckt. Details gibt es keine. Nach Trumps vorigen Checkups gab es oftmals extra Röntgenaufnahmen oder Untersuchungen. Aber nie wurde gesagt, warum oder mit welchem Befund. Die geschwollenen Beine werden mit altersbedingter Venenschwäche erklärt, die häufigen Blutergüsse an den Händen mit Trumps Einnahme von Aspirin. Gesund lebt der fast 80-Jährige nicht. Er schläft wenig, isst gerne Fastfood und trinkt dosenweise Diät-Cola.
2: Sonne pur, kaum eine Wolke am Himmel und Temperaturen um oder über 30 Grad. In Italien ist es seit einigen Tagen sehr heiß. Für morgen hat das Gesundheitsministerium für 4 größere Städte Rom, Florenz, Bologna und Turin die höchste Hitzewarnstufe ausgerufen. Das bedeutet, dass auch gesunde Menschen negative körperliche Auswirkungen drohen. Zur Mittagszeit ist von nun an auch vorgeschrieben, auf Baustellen und bei Arbeiten im Landwirtschaftssektor Pausen in schattigen oder gekühlten Bereichen vorzusehen. Auch in Italien gab es in den vergangenen Sommern Todesfälle und bei Beschäftigten auf Baustellen, die während der sehr heißen Mittagsstunden gearbeitet haben.
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14: Weiterhin Temperaturen bis zu 33 Grad. Das geht noch die ganze Woche so und auch das komplette nächste Wochenende. Bis Sonntag bleibt es bei diesen Temperaturen. Ab Montag geht's dann ein paar Punkte runter.
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14: Da haben wir aktuell 2 Meldungen von euch. Im Sommerweg in Pforzheim auf der Höhe Hauptfriedhof hat der Markus gemeldet. Und in Karlsruhe-Haxfeld in der Schwetzinger Straße steht auch noch einer. Habt ihr auch noch einen Blitzer entdeckt, dann ja, schließt euch den beiden hier an. 0721 2016 300. Einfach anrufen oder eine WhatsApp-Nachricht schicken.
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14: Wir schauen auf die Straßen. Wir sehen die Autobahn 5 Karlsruhe in Richtung Basel. Zwischen Rastatt Nord und Rastatt Süd stockt der Verkehr 5 Minuten mehr. Dann gehen wir rüber auf die Autobahn 8 Stuttgart in Richtung Karlsruhe. Zwischen Heimsheim und Pforzheim Nord aktuell 15 Minuten mehr und in der Gegenrichtung 10 Minuten mehr. Aber soweit ich das hier überblicke, war es das dann auch schon. Ansonsten liegt uns keine weitere Meldung vor.
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14: Gestern hat ja unsere liebe Kollegin Carlotta den ganzen Vormittag aus dem Europapark eine Live-Radiosendung gefahren. War ganz toll, hat großen Spaß gemacht. Dann kommt aber auch noch die Meldung rein, dass es gestern einen Stromausfall im Europapark gegeben hat. Ob Carlotta mit dieser Sache was zu tun hat, das wollen wir ausführlich besprechen in 10 Minuten. Und dann fragen wir sie mal, wie war es denn im Europapark mit Stromausfall?
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0: Derulo bei der neuen Welle hier am Mittwochnachmittag. Vielleicht habt ihr es mitbekommen, gestern gab es im Europapark einen Stromausfall. Der Grund dafür ist auch ein bisschen kurios. Und zwar war das ein brennendes Storchennest auf einer Hochspannungsleitung im Nachbarort. Und dadurch gab es einen Kurzschluss und dann ist im gesamten Europapark der Strom ausgefallen. Und die Carlotta, meine liebe Kollegin, hat ja gestern, vielleicht habt ihr das gehört, ja live aus dem Europapark gesendet. Ja. Carlotta, als wir das zuerst gehört haben, dachten wir, die schicken wir da nicht mehr hin. Kaum bist du da mal vor Ort.
1: Ich schwöre, ich kann nichts
0: dafür.
1: Geht
0: alles schief. Aber erzähl doch mal, Stromausfall im Europapark, hast du das mitbekommen?
1: Ja, auf jeden Fall habe ich es mitbekommen, weil wir haben ja da so ein süßes kleines Radiostudio, zum Glück auch mit Klimaanlage gestern. Und da ist dann eben gegen 12.30 Uhr mal kurz alles dunkel geworden. Man erschrickt dann schon sehr, wenn dann da auch Bildschirme ausgehen und so. Das Gute war bei uns, wir hatten ja einen Techniker mit dabei und das war super schnell gefixt. Also die wussten sofort Stromausfall und da ging auch alles schnell wieder an und wir konnten wieder weitermachen. Aber im Park ist so ein Stromausfall natürlich ein riesiges Thema. Also viele Attraktionen sind erstmal ausgefallen. 3 Bahnen mussten sogar evakuiert werden. Also da wurden die Leute rausgeholt. Das ist im Europapark so ein standardisierter Ablauf. Also wenn eine Anlage ausfällt, dann gehen die Anlagen in den sogenannten kontrollierten Stillstand. Und was dann zu tun ist, wie zum Beispiel so eine Evakuierung, das wird auch regelmäßig geprüft und geprobt. Trotzdem sieht es ein bisschen gruselig aus, wenn dann diese Bahnen halt, oder die Waggons nennt man sie ja, in den Schienen erstmal stillstehen. Auch die Kassensysteme wurden eingeschränkt. Man konnte zum Beispiel gestern nicht mehr mit Gutscheinen zahlen. Aber das Gute ist ja, dass niemand was passiert ist. Und der Europapark hat da auch ganz cool an reagiert und die Öffnungszeiten direkt mal 1,5 Stunden auf 19:30 abends verlängert.
0: Wie lange hat das gedauert, bis dann wieder alles gelaufen ist?
1: Das war ganz unterschiedlich. Also wie gesagt, bei uns waren das nur ein paar Minuten. Aber ich habe mitbekommen, dass manche Attraktionen wirklich über Stunden hinweg dann noch Probleme hatten, richtig zu laufen. Also das hat sich dann auf den ganzen Nachmittag ausgewirkt.
0: Also Carlotta, dann schauen wir mal, was passiert, wenn du das nächste Mal live aus dem Europapark sendest.
1: Toi, toi, toi.
0: Ich drücke die Daumen, dass dann der Lottogewinn oder irgendwie sowas in der Richtung endlich wahr wird und nicht der Stromausfall.
1: Das wäre sehr schön.

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Mittwochnachmittag, kurz vor 3:30, hier ist die neue Welle. In der nächsten halben Stunde dann mit Musik unter anderem von Coldplay. Aber auch Jason Derulo wird dabei sein, Kygo und Seal. Vorher noch unsere Regionalnachrichten mit Marco hier um 3:30. Und er berichtet unter anderem darüber, was die Stadt Rastatt jetzt gegen invasive Ameisenarten macht. Das wird ja gerade überall ein immer größer werdendes Problem. Und was Rastatt jetzt dagegen tut, darum geht's in den Region News um 3:30.

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18: Ich bin Marco Schenk. Rastatt geht jetzt mit heißem Wasserdampf gegen die Ameisenart Tapinoma magnum vor. Am Dienstag wurde an der Ecke Gartenstraße und Hindenburgstraße erstmals ein entsprechendes Gerät getestet. Dort ist ein Vorkommen der Ameisen bereits bestätigt. Der Dampf kann bis zu 130 Grad heiß werden und wird mit speziellen Aufsätzen entweder tief in den Boden oder auf feste Flächen geleitet. So sollen die Nester erreicht und die weitere Ausbreitung eingedämmt werden. Die Ameisenart kann Superkolonien mit vielen Königinnen und bis zu 1 Million Tieren bilden. Wie ihr Nester melden könnt und wie das Gerät zur Bekämpfung aussieht, das erfahrt ihr jetzt auf dieneuewelle.de und in der Neue Welle App. Bei den Dreckwegwochen in Karlsruhe haben in diesem Jahr über 13.000 Menschen mitgemacht. Die Aktion des Teams Sauberes Karlsruhe fand bereits zum 20. Mal statt. Beteiligt waren unter anderem Kindergärten, Schulen, Vereine, Betriebe, soziale Einrichtungen, Privatinitiativen und auch Einzelpersonen. Wer auch an den Dreckwegwochen Müll sammeln möchte, kann sich beim Team Sauberes Karlsruhe als Sauberkeitspatin oder Sauberkeitspate melden. Aktuell gibt es 377 solcher Patenschaften.
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15: Die Temperaturen bleiben weiterhin über 30 Grad. Das geht noch bis Sonntag so. Danach entspannt sich die Situation wieder ein bisschen. Dann sind aber auch wieder ein paar Wolken unterwegs und es können auch ein paar Regentropfen rausfallen.
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15: Heidi meldet auf der B500 zwischen Baden-Baden und dem Grenzübergang, wird in der 70er-Zone in beide Richtungen geblitzt. Und außerdem im Sommerweg in Pforzheim meldet Markus noch einen Blitzer. Habt ihr auch noch einen entdeckt, dann warnt alle anderen unterwegs über die 0721 20 16 300.
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15: So, dann checken wir mal die Situation auf den Straßen. Da ist die Autobahn 5 Karlsruhe in Richtung Basel. Zwischen Rastatt Nord und Rastatt Süd stockt der Verkehr 10 Minuten mehr. Stau auf der Autobahn 8 Karlsruhe in Richtung Stuttgart. 10 Minuten mehr zwischen Pforzheim West und Pforzheim Ost. Und Stuttgart Richtung Karlsruhe zwischen Heimsheim und Pforzheim Nord. Aktuell 15 Minuten mehr. Ansonsten läuft's einigermaßen. Habt ihr noch was? 0721 20 16 300.
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15: Und wir schauen gleich mal auf die Eröffnungsfeier der Fußball-Weltmeisterschaft. Was ist da eigentlich so geplant? Wer wird da mit dabei sein? Auf was können wir uns freuen? Das gucken wir uns genauer an in 10 Minuten.
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bei der neuen Welle. Am Mittwoch. Katy Perry wird übrigens auch mit dabei sein bei der WM-Eröffnung in diesem Jahr bei der Weltmeisterschaft, bei der Fußball-Weltmeisterschaft der Herren 2026. Da aber diese WM gleichzeitig in drei Ländern ausgetragen wird, in den USA, in Kanada und in Mexiko, wird es tatsächlich auch drei Eröffnungsspiele geben. Katy Perry zum Beispiel ist dann zu sehen beim ersten Spiel der amerikanischen Nationalmannschaft. Die spielen gegen Paraguay und das ist am 13. Juni in Los Angeles. Aber das ist eben nur das erste Spiel der amerikanischen Mannschaft. Offiziell eröffnet wird das Turnier schon einen Tag vorher, am 12. Juni in Mexiko. In Mexico City. Und da spielt dann eben auch Mexiko gegen Südafrika. Und da wird es dann auch eine große Party geben, auch mit Musik. Da wird unter anderem die mexikanische Rockband Maná spielen. Und auch beim ersten Spiel in Kanada gibt es dann ein Rahmenprogramm. Da steht dann Alanis Morissette auf der Bühne. Allerdings, das dauert ein paar Tage, bis es das erste Spiel in Kanada gibt. Erst 6 Tage nach der Eröffnung wird die WM dann eben auch dort eröffnet. Und was ja auch schon durchgesickert ist, beim Finale am 19. Juli in New York, da gibt es eine große Halbzeitshow. Die Halbzeit im Finale dauert dann auch eine Viertelstunde länger, 30 Minuten Pause. Und da ist dann mit dabei Madonna, BTS und Shakira. Und so ein Zufall, Shakira, die hören wir jetzt. Whenever, wherever, bei der neuen Welle am Mittwoch.

0: Ihr seid bei der neuen Welle hier am Mittwochnachmittag. Und in der nächsten halben Stunde, also in circa 15 bis 20 Minuten, hört ihr bei uns den Sommerhit des letzten Jahres. Passt aber auch gut in das Sommerwetter 2026. Bevor ihr Golden von Huntrix hören dürft, hier in voller Länge, kriegt ihr noch die Nachrichten mit Marco Schenk um 16 Uhr. Marco, und du hast eine sportliche Top-News für uns.
1: Ja, der KSC begrüßt im Juli einen internationalen Top-Club. Inter Mailand kommt zum Testspiel in den BB Bank Wildpark. Mehr dazu gleich um 16 Uhr.
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13: Ich bin Marco Schenk. Schönen guten Tag. Euer Ferienflieger wird im Sommer abheben. Sorgen wegen eines möglichen Kerosinmangels müsst ihr euch nicht machen, sagt die deutsche Luftfahrt- und Tourismusindustrie. Man habe an den eigenen Drehkreuzen sowie an weiteren Flughäfen keine Anzeichen dafür, dass die Treibstoffversorgung im Sommer gefährdet sei, erklärte zum Beispiel die Lufthansa. TUI bestätigt das und sichert außerdem eine Preisgarantie zu. Der gebuchte Flug wird nicht teurer. Wenn die Politik mal wieder sparen muss, wird ja oft die breite Gesellschaft zur Kasse gebeten, also Menschen wie du und ich. Immer wieder kommt da aber die Forderung, doch lieber mal dem Geld von den richtig Reichen zu holen. Neue Zahlen zeigen jetzt, in Deutschland leben 5000 solcher sogenannter Superreichen. Das sind Menschen, die mehr als 100 Millionen Dollar besitzen. Und diese wenigen Menschen besitzen mehr als ein Viertel des Finanzvermögens in Deutschland. Neue Welle-Reporter Thomas Thonfeld.
14: Vor Vor allem mit Aktien machen die Superreichen ihr Geld. Tendenz bis 2030 sogar steigend, so die Boston Consulting Group. Zusammen mit 700.000 Multimillionären besitzt diese kleine Gruppe mehr als die Hälfte des deutschen Finanzvermögens. Dazu zählen Bargeld, Kontoguthaben, Aktien, Anleihen, Lebensversicherungen, Fonds und Pensionen. Auch Sachwerte wie Immobilien und Gold zählen dazu, aber auch Schulden werden gegengerechnet.
13: Der Karlsruher SC trifft in der Sommervorbereitung auf einen internationalen Topclub. Am 26. Juli kommt Inter Mailand in den BB Bank Wildpark. Das Testspiel ist 2 Wochen vor dem offiziellen Saisonstart. Der italienische Meister und Pokalsieger gilt für den KSC als wichtiger Gradmesser in der Vorbereitung. Wie ihr an die Tickets kommt, das will der Verein in den kommenden Tagen bekannt geben. Was KSC-Geschäftsführer Sport Mario Eggimann zur Begegnung sagt und wer damit auch Karlsruhe spielerisch wieder besucht. 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
0: Temperaturen bis zu 33 Grad, das gibt's in dieser Woche bis Sonntag. Aber danach bleibt's auch schön sommerlich warm mit Werten bis zu 28 Grad.
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0: Geblitzt wird in Dettenheim an der Hauptstraße auf Höhe der Tankstelle, auf der B500 zwischen Baden-Baden und dem Grenzübergang nach Frankreich, in der 70er-Zone sogar in beide Richtungen ein Blitzer und in Pforzheim im Sommerweg auch. Habt ihr noch einen entdeckt, dann warnt alle anderen unterwegs über den 0721 20 16 300.
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0: So, jetzt der Blick auf den Feierabendverkehr hier am Mittwochnachmittag. Aktuell habe ich vor allen Dingen Stau auf der Autobahn 8 Stuttgart in Richtung Karlsruhe zwischen Heimsheim und Pforzheim Nord, 15 Minuten mehr. Und Karlsruhe in Richtung Stuttgart, da sind wir aktuell bei ca. 45 Minuten mehr zwischen Pforzheim West und Pforzheim Nord. Da gab es einen Unfall im Baustellenbereich und auch noch Gefahr durch einen defekten LKW auf dem rechten Fahrstreifen. Deswegen hier aktuell 45 Minuten mehr. Das war's aber.
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0: Jawohl, und bei uns geht's jetzt weiter mit Musik von Topic, und zwar der Song... Komm.

16 Uhr und 12 Minuten ist es. Hier ist die neue Welle am Mittwoch. Und da hört ihr jetzt einen Song, der aus einem Land kommt. Und aus diesem Land hat noch nie eine Künstlerin oder ein Künstler einen Oscar gewonnen. Aus diesem Land hat auch noch nie ein Künstler oder eine Künstlerin einen Grammy gewonnen. Und auch hat noch nie jemand aus diesem Land einen Golden Globe bekommen. Aber dieser Song hier änderte alles. Der erste Grammy, der erste Oscar, der erste Golden Globe für eine Band aus Südkorea. Und damit wisst ihr eigentlich auch schon, welcher Song jetzt kommt. Es ist natürlich der Wahnsinnssong Golden aus dem K-Pop Demon Hunters Film. Bricht einfach immer noch alle Rekorde. Die Band Huntrix. Jetzt bei uns.

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am Mittwoch und es gab einen Cyberangriff auf das städtische Klinikum Karlsruhe. Und welche Daten dadurch abhanden gekommen sind, auch das weiß man ganz genau. Und Marco Schenk sagt es euch in seinen Regionalnachrichten um 16:30 hier im Radio bei der Neuen Welle. Und danach dann Musik, unter anderem von Ofenbach.

0: Den Song gibt's in der nächsten halben Stunde in voller Länge und auch in der richtigen Richtung. Aber wir haben auch gleich wieder einen Song für euch, der rückwärts laufen wird. Und wenn ihr schon mal euren Arbeitskolleginnen und Kollegen oder euren Freundinnen und Freunden zeigen wolltet, wie gut ihr euch mit Musik auskennt, dann bleibt dran und spielt mit beim Rückwärtsquiz um 12:30.
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0: Lenny Kravitz, Stillness of Heart hier bei der neuen Welle. Am Mittwochnachmittag um diese Zeit sind wir ja immer im Rückwärtsquiz und das ist heute auch der Fall. Und heute haben wir einen Song, den ich am Anfang so doch ein bisschen schwer fand, aber dann doch ziemlich einfach. So, wollen wir mal schauen, die Linda aus Karlsdorf ist dran. Linda, wie geht's dir bei dem Wetter? Bist du, in welchem Team bist du? Im Team Keller oder im Team draußen in der Sonne liegen?
1: Sowohl als auch. Also Da ich aber gar keinen Keller habe, ist das ein bisschen schwierig.
0: Verstehe.
1: Und Sonne liegen, wenn bei den Temperaturen, nee, das geht nicht, bei den Temperaturen nicht.
0: Ist schon zu viel, ja?
1: Ja.
0: Okay, alles klar. Genau. Also wenn du einen Keller hättest, dann wärst du im Team Keller, aber in der Mangelung eines solchen bist du halt im Team Wohnung.
1: Ja, doch.
0: Okay, dann wollen wir mal schauen, Linda, ob du denn bei dem Wetter noch klar denken kannst, was deine Ohren noch folgerichtig funktionieren. Was sagst du denn? Was lief denn deine im Rückwärts-Remix?
1: Also ich tippe auf Eiffel 65 mit Blue.
0: Blue, dabedi dabedi ist die Antwort von Linda aus Karlsdorf und diese Antwort ist richtig.
1: Yeah.
0: Funktioniert.

0: Noch alles bei dir da oben, Lena. Sie ist noch nicht so schlimm. Ich fürchte ja, dass es diesen Sommer irgendwann sogar noch schlimmer wird. Aber gut, Wir werden uns dran gewöhnen. Linda, wir wollen das nicht negativ sehen. Ich freue mich, dass du jetzt auch im Besitz eines Baumwollbeutels gibt, eines extra rückwärts Baumwollbeutels, denn den kann man ja nur hier an dieser Stelle gewinnen und nirgendwo kaufen.
1: Vielen lieben Dank, ich freue mich sehr.

0: Wir begleiten euch weiter durch den Mittwochnachmittag und auch durch den Mittwochabend mit Musik von Teddy Swims. Schöner Feierabendsong. Bad Dreams in voller Länge. Das erste Lied nach den 17 Uhr Nachrichten. Und in den 17 Uhr Nachrichten, Marco, um was geht's da?
1: Ja, die Bundesregierung muss sparen und das wird leider auch Eltern zum Verhängnis. Was sich beim Elterngeld tut, dazu mehr in den News um 17 Uhr.
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12: Ich bin Marco Schenk. Schönen guten Tag. Kommen euch auch immer die Tränen, wenn ihr an der Tankstelle steht? Die Regierung hat einiges getan, dass der Sprit günstiger wird. Das wurde er auch, aber nicht so deutlich, wie er eigentlich müsste, meint der ADAC. Neue Welle-Reporter Ronny Thorau.
13: Sowohl Diesel als auch Super E10 liegen mittlerweile im bundesweiten Tagesdurchschnitt unter 2 Euro. Allerdings sind beide immer noch gut 20 Cent teurer als vor Ausbruch des Irankrieges. Und das trotz des Tankrabatts der Regierung von rund 17 Cent und obwohl der Ölpreis zuletzt deutlich nachgegeben hat. Für den ADAC ist das aktuelle Preisniveau der Beweis, dass die Mineralölkonzerne günstigere Ölpreise nur sehr verlangsamt an die Kunden weitergeben. Zum Sparen rät der ADAC, am späten Vormittag zu tanken oder bei Reisen ins Ausland zu schauen, ob es hinter der Grenze günstiger ist als in Deutschland.
12: Die Bundesregierung muss sparen. Wird das jetzt auch Familien zum Verhängnis? Die Einkommensgrenze beim Elterngeld soll jedenfalls nicht verändert werden. Das hat Familienministerin Katrin Prien jetzt betont. Neue Welle-Reporter Thomas Thonfeld.
14: Klartext von der zuständigen Ministerin. Die Rahmenbedingungen in Deutschland müssen Familien mehr Lust auf Kinder machen. Das sagt Karin Prien. Sie würde sogar gerne die Mindest- und Höchstsummen beim Elterngeld anheben. Das sind in der Regel 65% des vorherigen Nettolohns, mindestens 300 und höchstens 1.800 Euro pro Monat. Gespart werden sollte an anderer Stelle. Da nennt sie die Stichworte Partnerschaftlichkeit und Bezugsdauer.
12: Am deutschen Arbeitsmarkt setzen sich Teilzeitmodelle immer mehr durch. Anteilig arbeiteten im vergangenen Jahr so viele Menschen mit reduzierter Stundenanzahl wie nie zuvor. Das berichtet das Statistische Bundesamt. Auf der Grundlage des Mikrozensus errechnet die Behörde eine Teilzeitanteil von 31,9% aller Beschäftigten. Rastatt geht mit Wasserdampf gegen invasive Ameisen vor. Wie das aussieht und wie ihr mögliche Nester der Stadt melden könnt, das lest ihr jetzt auf dieneuewelle.de und in der Neue Welle App.
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0: Temperaturen bis zu 30 Grad und mehr. Das ist das Programm noch bis Sonntag. Danach soll sich wettertechnisch wieder ein bisschen entspannen. Es bleibt aber schön sommerlich mit bis zu 28 Grad.
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0: Wir haben einen Blitzer auf der B500. Na, streng genommen sind es sogar zwei. Und zwar zwischen Baden-Baden und dem Grenzübergang Iffezheim wird in der 70er-Zone in beide Richtungen geblitzt. Und dann noch einer in Dettenheim in der Hauptstraße. Habt ihr auch noch einen Blitzer entdeckt, dann warnt alle anderen, die gerade unterwegs sind, unter 0721 20 16 300.
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0: So, schauen wir auf den Feierabendverkehr hier am Mittwochnachmittag. Ja, wir haben Ferien, es ist nicht viel los, aber Stau gibt es natürlich trotzdem auf der Autobahn 8. Ein Unfall und ein defekter LKW sorgen für 50 Minuten mehr. Karlsruhe Richtung Stuttgart zwischen Pforzheim West und Pforzheim Nord. 50 Minuten mehr in der Gegenrichtung. Da ist gar nicht so schlimm, da sind wir bei 10 Minuten. Aber das war's dann auch schon.
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0: Mein lieber Kollege Marco Schenk hat jetzt noch eine ganz besondere Aufgabe von uns zugewiesen bekommen. Er wird nicht dafür bezahlt, das ist eine reine Zusatzleistung. Was? Normalerweise bist du nur hier für deine Nachrichten. Das, was jetzt kommt, das machst du freiwillig, weil es dir so viel Spaß bereitet. Du gibst uns ein Thema vor und zu diesem Thema suchen alle, die jetzt zuhören, die bestmöglich passende Musik raus. Um was soll's denn heute gehen?
1: Heute schauen wir mal zu einem großen schwedischen Möbelhaus. Ich glaube, den Namen, den brauche ich jetzt hier gar nicht so nennen. Ihr wisst ja schon, wer da gemeint ist. Und da wird es ab Juni eine große Änderung geben. Denn schon ab nächster Woche wird dort immer mittwochs zwischen 17 und 19 Uhr eine sogenannte stille Stunde eingeführt. Das heißt, keine Musik, keine Durchsagen, keine lauten Räumarbeiten und auch reduziertes Licht. So soll das Einkaufserlebnis für sensible Menschengruppen deutlich angenehmer gemacht werden.
0: Oh, auch ich gehöre offenbar zu den sensiblen Menschengruppen, denn das finde ich eine schöne Idee. Das finde ich eine gute Sache. Sehr. Also ab nächster Woche, ab Juni, immer mittwochs bei einem großen schwedischen Möbelhaus mit blauen Häusern und gelber Schrift, immer mittwochs zwischen 17 und 19 Uhr eine sogenannte stille Stunde. Cool, jetzt die Frage an euch, Leute. Welcher Song würde denn zu dieser Meldung passen?
1: Eigentlich gar kein Song, ne? Stille 3 Minuten.
0: Bring die Menschen nicht auf falsche Ideen, Marc. Mach das nicht. Wenn ihr eine gute Idee habt, wir wollen ja schon Musik hören, dann ruft mich an unter 0721 20 16 300 oder schickt mir euren Favoriten einfach per WhatsApp oder WhatsApp-Sprachnachricht auch an die 0721 20 16 300.
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1: Heute ging es hier im Song des Tages um ein, wie Marco Schenk gesagt hat, großes schwedisches Möbelhaus. Und die möchten in ihren großen blauen Gebäuden mit dem gelben Logo drauf ab Juni eine sogenannte stille Stunde einführen. Marco, gib uns nochmal ein paar Infos. Wann war das nochmal genau und warum machen die das?
2: Ja, ab Juni immer mittwochs zwischen 17 und 19 Uhr. Keine Musik, keine Durchsagen, gedämpftes Licht, weniger Stress und weniger Hektik. Hintergrund ist eine Studie, die sagt, dass rund 15-20% der Bevölkerung an Neurodivergenz leiden. Also zum Beispiel Menschen mit ADHS oder Menschen im Autismus-Spektrum. Aber auch Ältere bevorzugen oft eine etwas ruhigere Einkaufsatmosphäre.
1: Dann gehöre ich wohl jetzt offiziell zu den Älteren. Wir haben euch gefragt, welcher Song soll denn zu diesem Thema jetzt hier im Radio laufen? Und ach, es kam wieder viele tolle Vorschläge. Ute sagt zum Beispiel von den Beatles, ja, Ute wünscht sich immer Sachen von den Beatles, gibt es das Lied Norwegian Wood, weil es ja bei IKEA auch skandinavisches Holz gibt. Okay. Monika hätte gerne A Little Less Conversation, A Little More Action von Elvis und Junkie XL. Volker, ach, das ist auch ein schönes Lied aus den 90ern von Björk, It's Oh So Quiet. Antonia wünscht sich David Bisbal mit Silencio. Cooler Song, genau. Sarah hätte gerne Somersault mit Way to Mars. Tobi wünscht sich die Wise Guys mit Leise. Lorena, Harry Styles, Treat People with Kindness. Silence is Golden von den Tremolos. Das ist der Vorschlag von Eva. Markus hat auch eine gute Idee. Er sagt, ich hätte gerne den Song Wackelkontakt, weil es bei IKEA auch Lampen gibt. Die haben auch einen Wackelkontakt manchmal, das ist richtig. Madres, I Still Have Faith von ABBA. Und Linda, die möchte gerne den anderen Weg gehen. Let's Get Loud von J-Lo. Die hat es lieber etwas lauter. Anja, Nicole und Sven, 3 Stimmen für Jupiter Jones mit Still. Patrick, Thomas, Corinna und Thorsten, Enjoy the Silence von Depeche Mode, 4 Stimmen. 2 Stimmen für Sound of Silence in der Version von Simon & Garfunkel. Olivia und Karl-Heinz waren es. Ja, und dann gibt's aber noch eine Version von diesem Song. Schneggy Maus hätte diese andere Version gerne. Alex, Chris, Heike, eine andere Heike, 2 Heikes, Mickey, Chris, Bewitz, Mia, Frau Bieber und Doro. The Sound of Silence in der Coverversion von Disturbed.

Ihr seid bei der Neuen Welle am Mittwochnachmittag. Der Ortsteil Stein hier von Königsbachstein, der scheint momentan sehr, sehr beliebt zu sein. Woran wir das festmachen, das erklärt euch Marco in seinen Regionalnachrichten um 5:30. Und danach darf ich mich dann wieder um die Musik kümmern. Und ich hätte unter anderem auch Hausier für euch. Hey!

0: 2014 gelang dem irischen Musiker dieser gigantische Hit Take Me to Church. Und auch wenn man von ihm heute gar nicht mehr so viel hört, der hat eine Wahnsinnskarriere hingelegt und ist bis heute regelmäßig weltweit auf den größten Bühnen unterwegs. Hozier.
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14: Ich bin Marco Schenk. Schönen guten Tag. Gute Nachrichten für Calw. Der Landkreis bleibt ein attraktiver Lebens- und Wirtschaftsstandort im Nordschwarzwald. So bescheinigt das jetzt wieder das aktuelle Regionalranking der IW Consult GmbH. Da werden bundesweit 400 Stadt- und Landkreise anhand verschiedener Kategorien verglichen. Mit 50,9 Punkten liegt der Landkreis Calw über dem deutschlandweiten Durchschnitt. Besonders gut sind in Calw demnach die Lebensqualität sowie die Naturnähe und die Sicherheit. Womit der Landkreis sonst noch so überzeugt, das könnt ihr nachlesen auf dieneuewelle.de und in der Neue Welle App. Der Ort Stein ist aktuell schwer zu finden. In Königsbachstein sind im Ortsteil Stein gleich 2 Ortsschilder verschwunden. Unbekannte haben die Schilder in der Nacht von Sonntag auf Montag fachgerecht abgeschraubt und mitgenommen, und zwar an der L611 und der K4533. Der Schaden liegt im unteren 4-stelligen Bereich. Die Polizei sucht jetzt Hinweise, wer verdächtige Beobachtungen gemacht hat oder plötzlich irgendwo ein Ortsschild Stein im Partykeller entdeckt. Der meldet sich bitte bei der Polizei.
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0: Temperaturen von über 30 Grad, das ist das Programm auch für die nächsten Tage. Das bleibt noch bis Sonntag so, dann ab kommenden Montag nächster Woche geht's ein bisschen runter. Was bleibt weiterhin schön sommerlich mit bis zu 28 Grad.
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0: Wir haben Blitzer in Dettenheim an der Hauptstraße auf Höhe der Tankstelle und wir haben auch einen auf der B500 zwischen Baden-Baden und Frankreich. Und hier wird sogar in beide Richtungen geblitzt. Außerdem ist hier gerade noch einer reingekommen auf der B9 Richtung Karlsruhe, kurz vor der Ausfahrt Wörth Bahnhof. Habt ihr auch noch Blitzer entdeckt? Meldet euch gerne bei uns unter 0721 20 16 300.
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0: So, dann haben wir noch Stau auf der Autobahn 8 Karlsruhe in Richtung Stuttgart. Zwischen Pforzheim West und Pforzheim Ost ein Unfall und ein defekter LKW. Gleich 2 Gründe. Und deswegen dauert das hier momentan 55 Minuten länger. In der Gegenrichtung sind wir bei 10 Minuten mehr. Stuttgart-Karlsruhe zwischen Heimsheim und Pforzheim Nord. Ansonsten keine weiteren Meldungen.
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0: Am Sonntag gibt's das letzte Testspiel auf deutschem Boden der deutschen Fußballnationalmannschaft gegen Finnland, bevor es dann rübergeht nach Amerika zur WM. Und die große Frage ist natürlich, wird Manuel Neuer fit sein, um dann am Sonntag bei diesem Testspiel sein Comeback im Tor der deutschen Nationalmannschaft zu feiern? Es gibt eine Antwort auf diese Frage. Julian Nagelsmann wird es uns gleich verraten. Nach drei Songs.
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0: Halle. Seit heute Mittag trifft sich in Herzogenaurach die deutsche Fußballnationalmannschaft der Herren, um sich auf die WM in Amerika und Kanada und Mexiko vorzubereiten, die ja in 2 Wochen und einem Tag schon losgeht. Und zur Vorbereitung gibt es noch genau ein Testspiel auf deutschem Boden. Und das ist jetzt am kommenden Wochenende, am Sonntag in Mainz gegen Finnland. Und wie wir seit heute wissen, wird es hier bei diesem Testspiel noch nicht zum großen Manuel Neuer Comeback im Tor der Nationalelf kommen. Das hat Julian Nagelsmann heute verkündet.
1: Ja, wir haben im Trainerteam entschieden, dass er am Sonntag noch nicht spielen wird. Wir wollen einfach da noch Ruhe dran lassen. Das war unsere Entscheidung. Die haben wir ihm auch mitgeteilt. Da ist er auch völlig d'accord. Und dann werden wir sehen, wie die nächste Woche dann verläuft. Und dann auch in der nächsten Woche dazu ein Update geben, wie es dann Richtung USA aussieht. Aber jetzt erstmal für das Finnland-Spiel habe ich gesagt, macht es in meinen Augen keinen Sinn, da jetzt unnötig das Spiel zu machen.
0: Also am Sonntag dann nicht Manuel Neuer im Tor der Deutschen gegen Finnland, sondern wieder Oliver Baumann.
1: Natürlich wollen wir die Testspiele schon auch nutzen, um auch eine Mannschaft zu sehen, die unter Umständen auch so beginnen kann im Turnier. Aber wir haben natürlich auch die Testspiele, die Möglichkeit, da auch nochmal ein paar mehr Spieler auch zu sehen, ohne dass wir jetzt irgendwie 10 Spieler in der Halbzeit wechseln. Das wird nicht passieren. Sonst geht schon um Rhythmus finden in der Gruppe.
0: Tatsächlich bleibt aber auch gar nicht mehr so viel Zeit, hier in den Rhythmus zu kommen. Das erste Spiel der Deutschen ist am kommenden Sonntag in 2 Wochen, also am 14. Juni. Dann ab 19 Uhr abends deutscher Zeit geht's gegen

0: Schön, dass ihr bei uns seid. Am Mittwochabend um kurz vor sechs. Ihr dürft euch auf Musik von Coldplay freuen. Die gibt's hier gleich nach den News. Und in den News mit Marco geht's um eine ganz spannende Geschichte. Erzähl mal.
1: Ja, wer Angst hat, dass sein Ferienflieger im Sommer nicht abhebt, weil ihm das Kerosin ausgeht, den kann ich beruhigen. Alles wird fliegen. 18 Uhr, mehr dazu.
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1: Ich bin Marco Schenk. Schönen guten Abend. Euer Ferienflieger wird im Sommer abheben. Sorgen wegen eines möglichen Kerosinmangels müsst ihr euch nicht machen, sagt die deutsche Luftfahrt- und Tourismusindustrie. Man habe an den eigenen Drehkreuzen sowie an weiteren Flughäfen keine Anzeichen dafür, dass die Treibstoffversorgung im Sommer gefährdet sei, erklärte zum Beispiel die Lufthansa. TUI bestätigt das und sichert außerdem eine Preisgarantie zu. Der gebuchte Flug wird nicht teurer. Bauen soll einfacher werden, das hat das Bundeskabinett beschlossen. Vor allem der Wohnungsbau soll dadurch in Schwung kommen. Planungsverfahren sollen digitalisiert, verkürzt und für uns Bürger durchsichtiger werden. Kommunen sollen mehr Handhabe gegen sogenannte Schrottimmobilien bekommen. Neue Welle-Reporter Thomas Thunfeld.
2: Städte und Gemeinden mit zu wenig Wohnraum können künftig Bauen zum sogenannten überragenden öffentlichen Interesse erklären. Damit würden dann die entsprechenden Projekte Vorrang vor anderen Interessen bekommen, wenn es zum Beispiel um die Nutzung von Grünflächen geht. Das große Ziel der Ministerin, Bauen beschleunigen, denn das dauert hier in Deutschland immer noch viel zu lange. Und offensichtlich vernachlässigte Häuser sollen schneller instand gesetzt werden, in Extremfällen sogar enteignet werden können.
1: Der Karlsruher SC trifft in der Sommervorbereitung auf einen internationalen Topclub. Am 26. Juli kommt Inter Mailand in den BB Bank Wildpark. Das Testspiel ist 2 Wochen vor dem offiziellen Saisonstart. Der italienische Meister und Pokalsieger gilt für den KSC als wichtiger Gradmesser in der Vorbereitung. Wie ihr an die Tickets kommt, das will der Verein in den kommenden Tagen bekannt geben. Was KSC-Geschäftsführer Sport Mario Eggimann zur Begegnung sagt, das lest ihr jetzt auf dieneuewelle.de und in der Neue Welle App.
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4: Bis zu 33 Grad gibt's weiterhin. Bis Sonntag soll das so bleiben. Dann ab Montag, also ab der nächsten Woche, geht's ein kleines bisschen runter für ein paar Tage. Da liegen wir dann so bei circa 28 Grad. Aber ich glaube, das Sommerwetter ist gekommen, um zu bleiben.
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4: So, da haben wir Blitzer in Dettenheim an der Hauptstraße auf Höhe der Tankstelle und auch auf der B500. Zwischen Baden-Baden und dem Grenzübergang wird sogar in beide Richtungen geblitzt, und zwar beides Mal in der 70er-Zone. Dann noch auf der B9 Richtung Karlsruhe, kurz vor der Ausfahrt Bahnhof Wörth, und in Pforzheim in der Tiergartenstraße. Falls ihr auch noch was gesehen habt, dann meldet euch gerne hier 0721 20 16 300.
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4: Das Verkehrsupdate sagt, es gibt noch Stau auf der Autobahn 8 Karlsruhe in Richtung Stuttgart zwischen Pforzheim West und Pforzheim Ost, aber ist nur noch eine Viertelstunde. Da waren wir vorhin schon bei deutlich mehr. Dann noch Stau auf der Karlsruher Südtangente in Richtung Pfalz ab der Abfahrt Mühlburg, circa 10 Minuten mehr.
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4: Wenn ihr für den perfekten Feierabend eine spannende Krimiserie im Fernsehen braucht, dann unbedingt jetzt kurz dranbleiben, denn in 10 Minuten gibt's hier wieder unseren Streaming-Tipp. Und Carlotta hat da was für euch, und zwar diesmal aus der ZDF-Mediathek. Das heißt, ihr braucht nicht mal irgendein Abo dafür zu haben, sondern ihr könnt das im Prinzip fast umsonst einfach so im Internet gucken. Mehr Infos dazu nach 3 Songs, und einer dieser 3 Songs heißt Feels Like I'm Falling in Love. In einem Wort geschrieben, Coldplay.

0: tonight. 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
1: Heute hat Carlotta eine Serie für euch, die heißt Der Überfall und sie kommt in der ZDF-Mediathek. Vielleicht denkt ihr jetzt, Moment mal, das kenne ich doch. Das gab's doch schon mal. Genau. Der Überfall, das gab's eigentlich schon im Jahr 2022. Da lief das auch im Fernsehen und war auch schon in der Mediathek zu sehen. Aber Carlotta sagt, sie hat das eben erst geguckt und fand das richtig toll. Das sollte man nicht verpassen. Na, dann erzähl mal.
2: Der Überfall selbst ist nur der Auslöser. Danach geht die Serie nicht einfach der Frage nach, wer geschossen hat oder wo das Geld ist. Sie zeigt, wie dieser Abend mehrere Leben ineinander verwebt. Am Anfang lernen wir Paula und Daniel kennen. Paula, gespielt von Katja Riemann, ist eine Managerin, die nach außen hin einen perfekten Eindruck macht, aber privat schon lange ihrer Spielsucht verfallen ist. Daniel, ihr Komplize, ist vorbestraft, alleinerziehend und braucht ebenfalls dringend Geld. Die beiden landen bei einem Kiosküberfall und der geht tödlich schief. Danach ist ein Kind verschwunden, ein Umschlag mit viel Geld unterwegs und plötzlich hängen Menschen in dieser Geschichte, die vorher nichts miteinander zu tun hatten. Jede Folge schaut stärker auf andere Beteiligte und macht aus dem Überfall dann nach und nach ein Puzzle aus falschen Entscheidungen, Geldnot und Angst. Das macht die Serie spezieller, als der Titel vielleicht zuerst vermuten lässt. Es ist also weniger ein Krimi zum Rätseln und mehr eine emotionale Aufbereitung einzelner falscher Entscheidungen.
1: Wer gut besetzte deutsche Serien mag, der sollte hier mal ein Auge riskieren. Der Überfall in der ZDF-Mediathek.
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Nelly Furtado mit Say It Right hier am Mittwochabend bei der Neuen Welle. Um 6:30 gibt's hier wieder die Regionalnachrichten und da schauen wir nach Rastatt. Denn auch in Rastatt gibt es Probleme durch invasive Ameisenarten. Was die Stadt Rastatt jetzt dagegen unternimmt, das sagt euch Marco Schenk gleich in seinen Regio-News. Und dann in der nächsten halben Stunde unter anderem Musik von Naughty Boy, von Roxette und Michael Schulte. You're my star. Der Song Afterlife ist hier gleich

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13: Ich bin Marco Schenk. Rastatt geht jetzt mit heißem Wasserdampf gegen die Ameisenart Tapinoma magnum vor. Am Dienstag wurde an der Ecke Gartenstraße und Hindenburgstraße erstmals ein entsprechendes Gerät getestet. Dort ist ein Vorkommen der Ameisen bereits bestätigt. Der Dampf kann bis zu 130 Grad heiß werden und wird mit speziellen Aufsätzen entweder tief in den Boden oder auf feste Flächen geleitet. So sollen die Neste erreicht und die weitere Ausbreitung eingedämmt werden. Die Ameisenart kann super Kolonien mit vielen Königinnen und bis zu 1 Million Tieren bilden. Wie ihr Nester melden könnt und wie das Gerät zur Bekämpfung aussieht, das erfahrt ihr jetzt auf dieneuewelle.de und in der Neue Welle App. Bei den Dreckwegwochen in Karlsruhe haben in diesem Jahr über 13.000 Menschen mitgemacht. Die Aktion des Teams Sauberes Karlsruhe fand bereits zum 20. Mal statt. Beteiligt waren unter anderem Kindergärten, Schulen, Vereine, Betriebe, soziale Einrichtungen, Privatinitiativen und auch Einzelpersonen. Wer auch an den Dreckwegwochen Müll sammeln möchte, kann sich beim Team Sauberes Karlsruhe als Sauberkeitspatin oder Sauberkeitspate melden. Aktuell gibt es 377 solcher Patenschaften.
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14: Das Wetter ist weiterhin voll auf Sommer programmiert. Bis Sonntag bleibt es bei Werten über 30 Grad. Ab Montag nächster Woche geht's dann für ein paar Tage ein paar Grad runter. Aber weiterhin viel Sonne und nur ganz wenige Wolken.
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14: Aktuell wird geblitzt in Pforzheim in der Tiergartenstraße auf der B9 Richtung Karlsruhe kurz vor Wörth und in Dettenheim an der Hauptstraße auf Höhe der Tankstelle. Habt ihr auch noch einen Blitzer entdeckt, dann waren alle anderen unterwegs über die 0721 20 16 300.
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14: Eine Meldung gibt's noch von der Autobahn 8 Karlsruhe in Richtung Stuttgart zwischen Pforzheim West und Pforzheim Ost aktuell. Stockender Verkehr, 10 Minuten mehr.
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14: Falls ihr vorhabt, demnächst irgendwann zu heiraten, eine größere Party schmeißen wollt, dann bleibt jetzt kurz am Radio, denn wir suchen gerade die besten Hochzeitslocations im Neue Welle Sendegebiet. Und wir haben alle unsere Hörerinnen und Hörer gefragt, die in der Vergangenheit schon mal irgendwo geheiratet haben. Wo war das und wie gut war das da bei euch in der Hochzeitslocation? Und nicht mehr lange dauert's. Am Freitag um 12 Uhr wissen wir, welches die beste Hochzeitslocation im ganzen Neue Welle-Land ist. Und die Top 10 schauen wir uns gleich mal etwas ausführlicher an. Macht

0: Naughty Boy bei der neuen Welle hier am Mittwochabend. Wer regelmäßig unser Programm hört, der weiß, dass wir nicht nur immer total abwechslungsreiche Musik spielen, sondern ihr wisst auch, dass ihr euch regelmäßig in unser Programm mit einbringen könnt. Aktuell zum Beispiel auch, da brauchen wir nämlich eure Unterstützung bei unserer großen Suche nach den Besten.
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0: Und zwar suchen wir die besten Hochzeitslocations. Das ist ja so wichtig, dass man da mal einen Überblick bekommt. Wo ist es richtig gut? Wo ist es richtig toll? Wo lohnt es sich mal anzufragen? Falls ihr demnächst auch noch eine Hochzeit plant. Man weiß es ja nicht. Auf jeden Fall haben wir euch in den letzten Wochen darum gebeten, uns doch mal eure liebsten Hochzeitslocations zu schicken. Und da habt ihr uns wirklich sehr viele Informationen zukommen lassen. Die haben wir alle ausgewertet und sortiert. Und daraus haben wir eine Top 10 erstellt. Die 10 meistgenannten Hochzeitslocations findet ihr jetzt auf unserer Website auf dieneuewelle.de. Und da könnt ihr abstimmen, wo es euch richtig gut gefallen hat. Und auch mit dabei ist das Zollhaus Au am Rhein. Und wir haben mit dem Juniorchef Marc gesprochen. Und er hat uns erklärt, was am Zollhaus so toll ist.
2: Da haben wir ein Pavillon, da passen 80 Personen rein. Da haben wir einen kompletten Panoramablick auf den Rhein, auf den Wald. Eine Hochzeit könnte bei uns so aussehen, auf der Wiese vor dem Rhein. Wunderschöne Sektempfang, ein schönes Tor, wo die Gäste sich aufhalten können. Und dann geht's rein in den klimatisierten Pavillon, der einfach, wie gesagt, wunderschön ist vom Panorama her.
0: Falls ihr da auch schon mal gewesen seid und sagt, Mensch, das ist wirklich klasse, das Zollhaus in Au am Rhein, direkt am Wasser gelegen, dann geht bitte auf unsere Website und verteilt da die nötigen Punkte. Ihr könnt aber natürlich euch auch die Top 10 angucken und mal überlegen, ob da vielleicht noch was anderes dabei ist, was euch sogar noch besser gefallen hat. Wichtig ist auf jeden Fall, ihr seid dabei und gebt eure Stimme ab, damit wir am Ende wissen, welches ist wirklich die allerbeste Hochzeitslocation im ganzen Neuer Welleland.

0: Grüße gehen raus an alle, die jetzt noch am Arbeiten sind, hier am Mittwochabend um 7:15 an der Tankstelle, in der Großküche oder in einer größeren Fabrik. Wir senden euch Motivationsmusik. David Guetta und Sia gleich in der nächsten halben Stunde. Linkin Park sind auch dabei und Kamrat, der ist ja unser Lieblingsmensch in dieser Woche. Natürlich sprechen wir auch gleich nochmal über ihn um 19.15 Uhr.
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14: Ich bin Thomas Blisk. Die Wirtschaftsweisen erwarten wegen der Folgen des Iran-Kriegs nur noch ein Mini-Wachstum der deutschen Wirtschaft. Der Sachverständigenrat senkte seine Prognose für dieses Jahr auf 0,5%. Als Belastung gelten vor allem hohe Energiepreise und steigende Produktionskosten. Zugleich mahnten die Ökonomen schnell Reformen bei Kranken- und Pflegeversicherung an. Die Bundesregierung rechnet ebenfalls nur noch mit einem schwachen Wachstum. Verfahren vor deutschen Verwaltungsgerichten sollen künftig schneller abgeschlossen werden. Das Bundeskabinett hat dafür eine Reform auf den Weg gebracht. Verwaltungsgerichte kontrollieren das Handeln der Behörden. Dabei geht es etwa um Streitigkeiten über Baugenehmigungen, um die Zuteilung eines Studienplatzes oder das Recht auf Asyl.
15: Im Schnitt dauern solche Verfahren im Moment rund 14 Monate. Künftig sollen mehr Entscheidungen durch Einzelrichter getroffen werden. Außerdem sollen Gerichte besser gegen aussichtslose und rechtsmissbräuchliche Klagen vorgehen können. Und wer gegen eine behördliche Entscheidung Widerspruch einlegen will, soll das künftig einfacher per Mail tun können, wenn die Behörde das anbietet. Außerdem sollen Gerichte höhere Zwangsgelder gegen Behörden verhängen können, bis zu 25.000 Euro statt bisher 10.000. Über die Reform müssen der Bundestag und die Länderkammer noch entscheiden. David Riemer, Berlin.
14: Die griechische Regierung will Minderjährigen künftig die Nutzung von E-Scootern auf Straßen verbieten. Ein entsprechender Gesetzentwurf soll in Kürze ins Parlament eingebracht werden.
16: Der Minister nahm kein Blatt vor den Mund. Viele Jugendliche würden diese Scooter behandeln, als wären sie Teil eines Videospiels. Schnell drauf, schnell los, ohne wirklich über die Folgen nachzudenken. Damit soll Schluss sein, sagte er. Auch aus den Krankenhäusern kommen deutliche Warnungen. Die Zahl der Verletzten steige spürbar. Vor allem junge Fahrer, aber auch Touristen landen nach Stürzen in der Notaufnahme. Takis Athen.
14: Die Bundesregierung will die Filmproduktion in Deutschland mit neuen Vorgaben für Streamingdienste stärken. Anbieter wie Netflix, Amazon Prime oder Disney Plus sollen künftig verpflichtend investieren. Zugleich ist mehr staatliche Förderung geplant. Kulturstaatsminister Weimar sprach von der größten filmpolitischen Reform seit Jahrzehnten und stellte Investitionen in Milliardenhöhe in Aussicht. Branchenverbände begrüßten das Vorhaben grundsätzlich, kritisierten aber die aus ihrer Sicht zu niedrige Investitionsquote.
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0: Das Wetter ist weiterhin voll auf Sommer programmiert. Bis Sonntag bleibt es bei Werten über 30 Grad. Ab Montag nächster Woche geht's dann für ein paar Tage ein paar Grad runter. Aber weiterhin viel Sonne und nur ganz wenige Wolken.
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0: Aktuell wird geblitzt in Pforzheim in der Tiergartenstraße auf der B9 Richtung Karlsruhe kurz vor Wörth und in Dettenheim an der Hauptstraße auf Höhe der Tankstelle. Habt ihr auch noch einen Blitzer entdeckt, dann waren alle anderen unterwegs über die 0721 20 16 300.
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0: Um kurz nach 7 gibt's keine einzige Meldung mehr. Alles frei, fahrt vorsichtig und kommt gut durch.
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0: Tim Kamrat ist unser Lieblingsmensch in dieser Woche und das bedeutet ja, jeden Abend hören wir Musik von ihm, immer so gegen 19.15 Uhr, Viertel nach 7. Heute schauen wir mal auf seine ersten Schritte, wie er angefangen hat mit dem Musikmachen, was sonst noch so aus ihm hätte werden können und wir erfahren auch, dass er ziemlich gut in der Schule gewesen sein muss. Alle Infos zu Tim Kamrat in 10 Minuten in der Rubrik Lieblingsmensch.

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1: In dieser Woche ist das der Sänger Kamrat, Tim Kamrat. Das haben wir ja gestern schon gelernt. Hat erst als Tim Kamrat Musik gemacht, dann nochmal seine Karriere, seinen Plan, alles komplett über Bord geworfen und nochmal von vorne angefangen und hat auch den Vornamen weggelassen. Das hat uns Frederik erzählt. Mhm. Jetzt ist die Carlotta bei mir im Studio und wir wollen ein bisschen über die Kindheit und die Jugend von Kamrat sprechen. Was wissen wir da?
2: Also 1997 in Wuppertal geboren, dann in Velbert aufgewachsen. Mit 5 hat er seine erste Gitarre bekommen und in der Grundschule in der 3. Klasse angefangen, im Schulchor zu singen. Dann in der Jugend in einigen kleineren Bands gespielt und seitdem er 19 ist, veröffentlicht er seine eigenen Songs. Abitur hat er auch und zwar mit Bestnote. 1,0.
1: Der feine Herr.
2: Wahnsinn. Danach fing er ein Wirtschaftsstudium an, das er dann aber abgebrochen hat, weil es langsam mit der Musik losging und er seine volle Aufmerksamkeit auf seine Karriere lenken wollte.
1: Und die läuft ja mittlerweile richtig toll. Der hat unzählige Radiohits. Man kennt so viele Songs von ihm, ohne eine einzige Platte im Schrank stehen zu haben.
2: Das stimmt, ja.
1: Hat man aber heute eh nicht mehr. Wir hören Kamrat mit Feel Alive.

0: Es gab einen Cyberangriff auf das städtische Klinikum Karlsruhe und es wurden Daten geklaut. Welche Daten da abhanden gekommen sind, darüber sprechen wir in unseren Regionalnachrichten um 7:30. Also der Marco hält euch da auf dem Laufenden. Ich kenne mich mit Nachrichten nicht so gut aus. Ich kümmere mich lieber um die Musik. Und da hätte ich gleich die Cardigans für euch mit Love Fool. Es gibt Gotye mit Somebody That I Used To Know und Miley Cyrus. Das ist das Musikprogramm für die nächste halbe Stunde. Ich hoffe, es gefällt.
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7: Ich bin Marco Schenk. Schule fertig und dann? In Freudenstadt, Horb am Neckar und Bayersbronn gibt es jetzt einen neuen gemeinsamen Ausbildungsatlas. Darin finden Jugendliche Ausbildungs- und Studienangebote direkt aus der Region. Vom Handwerk über Industrie und Pflege bis zur Verwaltung. Außerdem gibt es Tipps für Bewerbungen und Vorstellungsgespräche. Wo ihr den Ausbildungsatlas bekommt, das lest ihr jetzt auf dieneuewelle.de und in der Neue Welle App. Ja, wir hören ja immer öfter von Cyberangriffen auf große Unternehmen und auch Behörden, aber jetzt ist auch das Städtische Klinikum Karlsruhe Opfer geworden. Wie das Krankenhaus mitteilt, gab es einen Cyberangriff auf einen externen Dienstleister. Betroffen sind rund 4.100 Patienten. Dabei geht es vor allem um Stammdaten wie Name, Anschrift und Geburtsdatum. Bei 4 Patientinnen und Patienten wurde aber auch die IBAN-Nummer geklaut.
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8: Das Wetter ist weiterhin voll auf Sommer programmiert. Bis Sonntag bleibt es bei Werten über 30 Grad. Ab Montag nächster Woche geht's dann für ein paar Tage ein paar Grad runter. Aber weiterhin viel Sonne und nur ganz wenige Wolken.
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8: Heute vor 24 Jahren, das war also 1992, am 27. Mai, stand der Song Rhythm is a Dancer von Snap auf Platz 1 der deutschen Singlecharts. Und was damals in Deutschland und in der Welt noch so los war, das checken wir aus in unserer Chartzeitreise in 10 Minuten. 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
1: Heute der 27. Mai 1992.
2: Deutschland ist noch mittendrin im Sortieren nach der Wiedervereinigung und sogar hier bei uns im Südwesten wird gerade an großen Stellschrauben gedreht. Karlsruhe darf aufatmen, denn in diesen Tagen wird klar, der Bundesgerichtshof bleibt in Karlsruhe. Die zwischenzeitlich diskutierte Verlegung nach Leipzig ist vom Tisch. Die Fächerstadt bleibt also das, was es bis heute ist, eine echte Justizstadt. Auch im Kino wird für Gesprächsstoff gesorgt. Basic Instinct mit Sharon Stone und Michael Douglas läuft an.
3: 31 Stichwunden.
4: Tatwaffe?
3: Ein Eispickel.
5: Könnte ich mit Catherine Trammell sprechen?
6: Gehört sie zu den Verdächtigen?
7: Ja, allerdings.
8: Ich schreibe ein Buch über den Mord an einem ehemaligen Rockstar.
9: Weißt du, wie die ihre Liebhaber erledigt? Mit einem Eispickel.
2: In der deutschen Kinowoche vom 27. Mai 1992 steht der Thriller auf Platz 1.
1: Anfang der 90er wird ein Sound plötzlich riesig, der vorher eher aus Clubs, Discos und Dancefloors kommt. Eurodance. Das Rezept ist eigentlich sofort wiedererkennbar. Ein schneller Beat, große Synthesizer, ein Refrain mit viel Stimme und oft ein Rap-Part dazwischen. Genau diese Mischung macht diese Songs so massentauglich. Sie

0: haben die Energie der Tanzfläche, funktionieren aber auch im Autoradio, über die Boombox oder im Club. Und einer dieser Songs, der diesen Sound 1992 ganz nach vorne bringt, ist Rhythm is a Dancer von Snap. Der Titel steigt im April in die deutschen Singlecharts ein und wird dann für 10 Wochen die Nummer 1. Snap, das waren die Produzenten Michael Münzing und Luca Angelotti, die genau diese Checkliste für einen erfolgreichen 90er-Song perfekt abgehakt haben. Bereit für eine Zeitreise? Hier ist der Nummer 1-Hit vom 27. Mai 1992, Snap mit Rhythm is a Dancer.
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3: Ich bin Thomas Bleski. Die Wirtschaftsweisen erwarten in diesem Jahr wegen der Auswirkungen des Iran-Kriegs nur ein Mini-Wachstum der deutschen Wirtschaft von 0,5%. Im vergangenen Herbst hatte der Sachverständigenrat noch mit einem Plus des Bruttoinlandsprodukts von 0,9% gerechnet.
4: Sprit ist teurer geworden, Öl, Gas und das spüren natürlich auch die Unternehmer. Zudem rechnen die Experten damit, dass auch die Inflation weiter ansteigt, also dass wir Verbraucher an Kaufkraft verlieren. Das milliardenschwere Investitionsprogramm der Regierung für die Infrastruktur könnte für ein bisschen mehr Wachstum sorgen, so die Wirtschaftsweisen. Gleichzeitig fordern sie aber Reformen von der Regierung und das heißt vor allem den Anstieg der Sozialbeiträge begrenzen. Claudia Wächter, Nachrichtenredaktion.
3: Das Bundeskabinett hat eine Neufassung des Baugesetzbuchs beschlossen, die vor allem den Wohnungsbau in Schwung bringen soll. Planungsverfahren sollen digitalisiert, verkürzt und für Bürgerinnen und Bürger durchsichtiger werden. Daneben sollen Kommunen mehr Handhabe gegen sogenannte Schrottimmobilien bekommen.
5: Städte und Gemeinden mit zu wenig Wohnraum können künftig bauen zum sogenannten überragenden öffentlichen Interesse erklären. Damit würden dann die entsprechenden Projekte Vorrang vor anderen Interessen bekommen, wenn es zum Beispiel um die Nutzung von Grünflächen geht. Das große Ziel der Ministerin, Bauen beschleunigen, denn das dauert hier in Deutschland immer noch viel zu lange. Und offensichtlich vernachlässigte Häuser sollen schneller instand gesetzt werden, in Extremfällen sogar enteignet werden können. Thomas Thonfeld, Berlin.
3: Die Spritpreise in Deutschland sinken zwar weiter, nach Einschätzung des ADAC aber zu langsam. Super EC kostete zuletzt im Schnitt knapp 1,98 Euro pro Liter, Diesel rund 1,95 Euro. Beide Kraftstoffe seien damit trotz Preisrückgangs weiter deutlich teurer als vor Beginn des Irankriegs. Der ADAC kritisierte, niedrigere Ölpreise würden von den Mineralölkonzernen nur verzögert an die Verbraucher weitergegeben. Bei einem schweren Verkehrsunfall in Dienstlaken sind 2 12-jährige Jungen ums Leben gekommen. Nach Polizeiangaben wurden die Kinder auf Fahrrädern von einem Auto erfasst und starben später im Krankenhaus. Ein weiteres Kind wurde leicht verletzt. Die 47 Jahre alte Autofahrerin kam schwer verletzt in eine Klinik. Zur Ursache des Unfalls ermittelt nun ein spezialisiertes Unfallaufnahmeteam.
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6: Das Wetter ist weiterhin voll auf Sommer programmiert. Bis Sonntag bleibt es bei Werten über 30 Grad. Ab Montag nächster Woche geht's dann für ein paar Tage ein paar Grad runter. Aber weiterhin viel Sonne und nur ganz wenige Wolken.
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3: Ich bin Marc Hoschenk. Der Karlsruher SC trifft in der Sommervorbereitung auf einen internationalen Topclub. Am 26. Juli kommt Inter Mailand in den BB Bank Wildpark. Das Testspiel ist 2 Wochen vor dem offiziellen Saisonstart. Der italienische Meister und Pokalsieger gilt für den KSC als wichtiger Gradmesser in der Vorbereitung. Wie ihr an die Tickets kommt, das will der Verein in den kommenden Tagen bekannt geben. Was KSC-Geschäftsführer Sport Mario Eggimann zur Begegnung sagt, das liest ihr jetzt auf dieneuewelle.de und in der Neue Welle App. Euer Ferienflieger wird im Sommer abheben. Sorgen wegen eines möglichen Kerosinmangels müsst ihr euch nicht machen, sagt die deutsche Luftfahrt- und Tourismusindustrie. Man habe an den eigenen Drehkreuzen sowie an weiteren Flughäfen keine Anzeichen dafür, dass die Treibstoffversorgung im Sommer gefährdet sei, erklärte zum Beispiel die Lufthansa. TUI bestätigt das und sichert außerdem eine Preisgarantie zu. Der gebuchte Flug wird nicht teurer.
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5: Das Wetter ist weiterhin voll auf Sommer programmiert. Bis Sonntag bleibt es bei Werten über 30 Grad. Ab Montag nächster Woche geht's dann für ein paar Tage ein paar Grad runter. Aber weiterhin viel Sonne und nur ganz wenige Wolken.
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4: Ich bin Thomas Blisk. Die Wirtschaftsweisen erwarten wegen der Folgen des Iran-Kriegs nur noch ein Mini-Wachstum der deutschen Wirtschaft. Der Sachverständigenrat senkte seine Prognose für dieses Jahr auf 0,5%. Als Belastung gelten vor allem hohe Energiepreise und steigende Produktionskosten. Zugleich mahnten die Ökonomen schnell Reformen bei Kranken- und Pflegeversicherung an. Die Bundesregierung rechnet ebenfalls nur noch mit einem schwachen Wachstum. Verfahren vor deutschen Verwaltungsgerichten sollen künftig schneller abgeschlossen werden. Das Bundeskabinett hat dafür eine Reform auf den Weg gebracht. Verwaltungsgerichte kontrollieren das Handeln der Behörden. Dabei geht es etwa um Streitigkeiten über Baugenehmigungen, um die Zuteilung eines Studienplatzes oder das Recht auf Asyl.
5: Im Schnitt dauern solche Verfahren im Moment rund 14 Monate. Künftig sollen mehr Entscheidungen durch Einzelrichter getroffen werden. Außerdem sollen Gerichte besser gegen aussichtslose und rechtsmissbräuchliche Klagen vorgehen können. Und wer gegen eine behördliche Entscheidung Widerspruch einlegen will, soll das künftig einfacher per Mail tun können, wenn die Behörde das anbietet. Außerdem sollen Gerichte höhere Zwangsgelder gegen Behörden verhängen können, bis zu 25.000 Euro statt bisher 10.000. Über die Reform müssen der Bundestag und die Länderkammer noch entscheiden. David Riemer, Berlin.
4: Die griechische Regierung will Minderjährigen künftig die Nutzung von E-Scootern auf Straßen verbieten. Ein entsprechender Gesetzentwurf soll in Kürze ins Parlament eingebracht werden.
6: Der Minister nahm kein Blatt vor den Mund. Viele Jugendliche würden diese Scooter behandeln, als wären sie Teil eines Videospiels. Schnell drauf, schnell los, ohne wirklich über die Folgen nachzudenken. Damit soll Schluss sein, sagte er. Auch aus den Krankenhäusern kommen deutliche Warnungen. Die Zahl der Verletzten steige spürbar. Vor allem junge Fahrer, aber auch Touristen landen nach Stürzen in der Notaufnahme. Takisaphos, Athen.
4: Die deutsche Luftfahrt- und Tourismusbranche sieht trotz der Lage im Nahen Osten keine Gefahr für Flugausfälle im Sommer wegen fehlenden Kerosins. Die Lufthansa erklärte, mögliche Ausfälle über die Straße von Hormuz könnten durch Importe aus den USA und Afrika ausgeglichen werden. Reisende müssten sich weder um ihre Buchungen noch um nachträgliche Preissteigerungen sorgen.
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7: Das Wetter ist weiterhin voll auf Sommer programmiert. Bis Sonntag bleibt es bei Werten über 30 Grad. Ab Montag nächster Woche geht's dann für ein paar Tage ein paar Grad runter. Aber weiterhin viel Sonne und nur ganz wenige Wolken.
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3: Ich bin Marco Schenk. Schule fertig und dann? In Freudenstadt, Horb am Neckar und Baiersbronn gibt es jetzt einen neuen gemeinsamen Ausbildungsatlas. Darin finden Jugendliche Ausbildungs- und Studienangebote direkt aus der Region. Vom Handwerk über Industrie und Pflege bis zur Verwaltung. Außerdem gibt es Tipps für Bewerbung und Vorstellungsgespräch. Wo ihr den Ausbildungsatlas bekommt, das lest ihr jetzt auf dieneuewelle.de und in der Neue Welle App. Der Karlsruher SC trifft in der Sommervorbereitung auf einen internationalen Top-Club. Am 26. Juli kommt Inter Mailand in den BB Bank Wildpark. Das Testspiel ist 2 Wochen vor dem offiziellen Saisonstart. Der italienische Meister und Pokalsieger gilt für den KSC als wichtiger Gradmesser in der Vorbereitung. Wie ihr an die Tickets kommt, das will der Verein in den kommenden Tagen bekannt geben. Anpfiff am 26. Juli im BB Bank Wildpark wird um 16.30 Uhr. Sein.
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4: Das Wetter ist weiterhin voll auf Sommer programmiert. Bis Sonntag bleibt es bei Werten über 30 Grad. Ab Montag nächster Woche geht's dann für ein paar Tage ein paar Grad runter. Aber weiterhin viel Sonne und nur ganz wenige Wolken.
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2: Ich bin Diana Kramer. Die Wirtschaftsweisen erwarten in diesem Jahr wegen der Auswirkungen des Iran-Kriegs nur ein Mini-Wachstum der deutschen Wirtschaft von 0,5%. Im vergangenen Herbst hatte der Sachverständigenrat der Bundesregierung noch mit einem Plus des Bruttoinlandsprodukts von 0,9% gerechnet.
3: Sprit ist teurer geworden, Öl, Gas und das spüren natürlich auch die Unternehmer. Zudem rechnen die Experten damit, dass auch die Inflation weiter ansteigt, also dass wir Verbraucher an Kaufkraft verlieren. Das milliardenschwere Investitionsprogramm der Regierung für die Infrastruktur könnte für ein bisschen mehr Wachstum sorgen, so die Wirtschaftsweisen. Gleichzeitig fordern sie aber Reformen von der Regierung und das heißt vor allem den Anstieg der Sozialbeiträge begrenzen. Claudia Wächter, Nachrichtenredaktion.
2: Vor einigen Tagen hatte US-Präsident Donald Trump Hoffnungen auf ein baldiges Ende des Iran-Kriegs geweckt, dann war er zurückgerudert. Heute hat sich Trump erneut eher zurückhaltend geäußert. Der Verhandlungsstand sei noch nicht zufriedenstellend, sagte er.
4: Der Iran habe fast alle seine Waffen, Flugzeuge und Schiffe verloren, sagte Trump, er verhandele aus der Not. Eine Lockerung der Sanktionen käme nicht in Frage. Trump betonte auch, er habe keine Eile, den Krieg zu beenden. Langsam gebe Teheran den USA, was sie wollten, meinte Trump, und entweder gibt es ein Abkommen oder sein Pentagon-Chef werde die Sache zu Ende bringen und ihnen den Garaus machen. Die Öl- und Benzinpreise und die wirtschaftlichen Folgen des Krieges sind nicht Trumps Priorität, das machte er wieder deutlich. Aus den USA, Tina Eck.
2: Die frühere RAF-Terroristin Daniela Klette ist zu 13 Jahren Gefängnis verurteilt worden. Das Landgericht Verden sah es als erwiesen an, dass sie gemeinsam mit ihren mutmaßlichen Komplizen Burkhard Garweg und Ernst Volker Staub Geldtransporter und Supermärkte in mehreren Städten in Niedersachsen und Nordrhein-Westfalen überfallen hat. Dabei soll das Trio mehr als 2 Millionen Euro erbeutet haben. Nach den beiden Männern wird weiter gesucht. Bei einem schweren Verkehrsunfall in Dienstlaken in NRW sind 2 12-jährige Jungen ums Leben gekommen. Nach Polizeiangaben wurden die Kinder auf Fahrrädern von einem Auto erfasst. Beide starben später im Krankenhaus. Ein weiteres Kind wurde leicht verletzt. Die 47 Jahre alte Autofahrerin kam schwer verletzt in eine Klinik. Zur genauen Unfallursache wird ermittelt.
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5: Das Wetter ist weiterhin voll auf Sommer programmiert. Bis Sonntag bleibt es bei Werten über 30 Grad. Ab Montag nächster Woche geht's dann für ein paar Tage ein paar Grad runter. Aber weiterhin viel Sonne und nur ganz wenige Wolken.
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3: Ich bin Marco Schenk. Der Karlsruher SC trifft in der Sommervorbereitung auf einen internationalen Topclub. Am 26. Juli kommt Inter Mailand in den BB Bank Wildpark. Das Testspiel ist 2 Wochen vor dem offiziellen Saisonstart. Der italienische Meister und Pokalsieger gilt für den KSC als wichtiger Gradmesser in der Vorbereitung. Wie ihr an die Tickets kommt, das will der Verein in den kommenden Tagen bekannt geben. Was KSC-Geschäftsführer Sport Mario Eggimann zur Begegnung sagt, das lest ihr jetzt auf dieneuewelle.de und in der Neue Welle App. Euer Ferienflieger wird im Sommer abheben. Sorgen wegen eines möglichen Kerosinmangels müsst ihr euch nicht machen, sagt die deutsche Luftfahrt- und Tourismusindustrie. Man habe an den eigenen Drehkreuzen sowie an weiteren Flughäfen keine Anzeichen dafür, dass die Treibstoffversorgung im Sommer gefährdet sei, erklärte zum Beispiel die Lufthansa. TUI bestätigt das und sichert außerdem eine Preisgarantie zu. Der gebuchte Flug wird nicht teurer.
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4: Das Wetter ist weiterhin voll auf Sommer programmiert. Bis Sonntag bleibt es bei Werten über 30 Grad. Ab Montag nächster Woche geht's dann für ein paar Tage ein paar Grad runter, aber weiterhin viel Sonne und nur ganz wenige Wolken.
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3: Ich bin Diana Kramer. Die deutsche Wirtschaft kommt nicht in Schwung. Die Folgen des Iran-Kriegs bremsen die erhoffte Erholung aus. Auch die Wirtschaftsweisen senken deshalb ihre Konjunkturprognose. Für dieses Jahr erwartet der Sachverständigenrat der Bundesregierung nur noch ein Mini-Wachstum von 0,5%. Die Wirtschaftsweise Veronika Grimm sieht neben den Kriegsfolgen aber auch strukturelle Gründe.
4: Insbesondere auch aufgrund steigender Sozialversicherungsbeiträge und Energiekosten belasten nun die Unternehmen und dämpfen die Investitionsnachfrage. Hinzu kommen die wirtschaftspolitische Unsicherheit und verhaltene Absatzerwartungen.
3: Die Wirtschaftsweise Veronika Grimm. Im vergangenen Herbst hatten die Sachverständigen noch mit einem Plus des Bruttoinlandsprodukts von 0,9% gerechnet. Berichte über mögliche Diskussionen zu einem Austausch von Bundeskanzler Friedrich Merz sorgen in der Union für Unruhe. Bild und Stern hatten unter Berufung auf führende Christdemokraten über entsprechende Gedankenspiele berichtet. Als möglicher Nachfolger wird dabei unter anderem Nordrhein-Westfalens Ministerpräsident Henrik Wüst genannt. Das Umfeld von Kanzler Merz wies die Spekulationen scharf zurück. Der Wohnungsbau in Deutschland soll beschleunigt werden. Das Bundeskabinett hat dafür den Weg freigemacht. Demnach soll ein neues Baugesetzbuch kommunale Planungen schneller machen und Wohnungsbau in Gebieten mit Knappheit bevorzugen. Etwa indem Verfahren digitalisiert, verkürzt und transparenter werden.
5: Städte und Gemeinden sollen auch leichter gegen sogenannte Schrottimmobilien vorgehen können. In extremen Fällen könnte dann sogar eine Enteignung möglich sein. Bauministerin Huberts bemängelt die zuletzt schwachen Zahlen beim Wohnungsbau. Im letzten Jahr sind nur noch knapp über 200.000 Wohnungen fertiggestellt worden. Kommunen mit angespanntem Wohnungsmarkt können künftig ein überragendes öffentliches Interesse für Wohnungsbau erklären. Dadurch soll die Bauplanung statt auf 5 bis 15 Jahren künftig in etwa 2 Jahren abgeschlossen werden können. David Riemer, Berlin.
3: Die Kämpfe zwischen Israel und der Hisbollah im Libanon verschärfen sich erneut deutlich. Israels Armee flog weitere Luftangriffe und rief große Teile des Südlibanons zur Evakuierung auf. Die Hisbollah setzte wiederum ihre Angriffe auf Nordisrael fort. Trotz einer Waffenruhe seit April werden weiter täglich Menschen getötet. Beobachter warnen vor einer neuen Eskalation des Konflikts.
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6: Das Wetter ist weiterhin voll auf Sommer programmiert. Bis Sonntag bleibt es bei Werten über 30 Grad. Ab Montag nächster Woche geht's dann für ein paar Tage ein paar Grad runter. Aber weiterhin viel Sonne und nur ganz wenige Wolken.
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7: Ich bin Marco Schenk. Schule fertig und dann? In Freudenstadt, Horb am Neckar und Baiersbronn gibt es jetzt einen neuen gemeinsamen Ausbildungsatlas. Darin finden Jugendliche Ausbildungs- und Studienangebote direkt aus der Region. Vom Handwerk über Industrie und Pflege bis zur Verwaltung. Außerdem gibt es Tipps für Bewerbung und Vorstellungsgespräch. Wo ihr den Ausbildungsatlas bekommt, das lest ihr jetzt auf dieneuewelle.de und in der Neue Welle App. Der Karlsruher SC trifft in der Sommervorbereitung auf einen internationalen Top-Club. Am 26. Juli kommt Inter Mailand in den BB Bank Wildpark. Das Testspiel ist 2 Wochen vor dem offiziellen Saisonstart. Der italienische Meister und Pokalsieger gilt für den KSC als wichtiger Gradmesser in der Vorbereitung. Wie ihr an die Tickets kommt, das will der Verein in den kommenden Tagen bekannt geben. Anpfiff am 26. Juli im BB Bank Wildpark wird um 16.30 Uhr. Sein.
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2: Das Wetter ist weiterhin voll auf Sommer programmiert. Bis Sonntag bleibt es bei Werten über 30 Grad. Ab Montag nächster Woche geht's dann für ein paar Tage ein paar Grad runter. Aber weiterhin viel Sonne und nur ganz wenige Wolken.
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2: Ich bin Diana Kramer. Bundeskanzler Friedrich Merz hat seine Reformambitionen als Regierungschef unterstrichen. Deutschland habe die Kraft für einen neuen Aufbruch und er persönlich sei mit aller Kraft entschlossen, diesen Aufbruch mit seiner Regierung auch zu ermöglichen. Das sagte Merz am Abend bei einer CDU-Veranstaltung in seiner Heimat Arnsberg im Sauerland. Auf die aktuellen Spekulationen über einen möglichen Kanzlerwechsel ging Merz nicht ein. Bild und Stern hatten unter Berufung auf führende Christdemokraten über entsprechende Gedankenspiele berichtet. Als möglicher Nachfolger wurde NRW-Ministerpräsident Henrik Wüst genannt. Der ukrainische Präsident Selenskyj hat neue Gegenschläge im russischen Hinterland angekündigt. Das sei nötig, um Moskau klarzumachen, dass es für den Angriffskrieg gegen sein Land mit eigenen Verlusten bezahlen müsse, sagte Selenskyj in seiner abendlichen Videobotschaft.
3: Moskau droht zwar mit Vergeltungsschlägen, doch Selenskyj setzt selbstbewusst auf Attacke. Dabei ist unwahrscheinlich, dass er den Kreml hier in Moskau auf diese Weise zu Verhandlungen zwingen kann. Vielmehr belächeln russische Kommentatoren, dass Selenskyj einerseits Moskau droht und er sich andererseits nun mit einem Hilferuf an US-Präsident Trump wendet. In einem Brief bittet er Trump um mehr Raketen für die Abwehr von Moskaus Angriffen. Aus Moskau, Ulf Mauder.
2: Auf der Bahnstrecke Hamburg-Berlin gibt es seit dem Abend Verzögerungen. Grund ist der Ausfall eines Stellwerks bei Lüneburg. Nach Angaben der Bahn kann es noch bis Donnerstagnachmittag zu Verspätungen und Zugausfällen kommen.
4: Es fahren noch ICE-Fernzüge zwischen Hamburg und Berlin, betont die Bahn, aber nur alle 2 Stunden. Und um die Stellwerksstörung zu beheben, brauche man voraussichtlich noch bis Donnerstag. Betroffen ist auch der Regionalverkehr. Die lokale Bahngesellschaft Metronom etwa teilte mit, dass sich der Verkehr immer weiter aufstaue. Fahrgäste sollen möglichst auf den ohnehin fahrenden Ersatzverkehr ausweichen. Die Strecke Hamburg-Berlin wurde seit letzten Sommer generalsaniert. Seit Mitte Mai ist ein Teil wieder freigegeben. Mitte Juni soll die ganze Strecke wieder befahrbar sein. Aus Berlin, Ronny Tochau.
2: Griechenland greift durch. Die Regierung in Athen will Minderjährigen die Nutzung von E-Scootern auf Straßen verbieten und kündigte einen entsprechenden Gesetzentwurf an. Grund ist die steigende Zahl verletzter Jugendlicher. In Griechenland haben Unfälle mit E-Scootern auch unter Touristen deutlich zugenommen.
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5: Das Wetter ist weiterhin voll auf Sommer programmiert. Bis Sonntag bleibt es bei Werten über 30 Grad. Ab Montag nächster Woche geht's dann für ein paar Tage ein paar Grad runter. Aber weiterhin viel Sonne und nur ganz wenige Wolken.
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3: Ich bin Marco Schenk. Der Karlsruher SC trifft in der Sommervorbereitung auf einen internationalen Topclub. Am 26. Juli kommt Inter Mailand in den BB Bank Wildpark. Das Testspiel ist 2 Wochen vor dem offiziellen Saisonstart. Der italienische Meister und Pokalsieger gilt für den KSC als wichtiger Gradmesser in der Vorbereitung. Wie ihr an die Tickets kommt, das will der Verein in den kommenden Tagen bekannt geben. Was KSC-Geschäftsführer Sport Mario Eggimann zur Begegnung sagt, das liest ihr jetzt auf dieneuewelle.de und in der Neue Welle App. Euer Ferienflieger wird im Sommer abheben. Sorgen wegen eines möglichen Kerosinmangels müsst ihr euch nicht machen, sagt die deutsche Luftfahrt- und Tourismusindustrie. Man habe an den eigenen Drehkreuzen sowie an weiteren Flughäfen keine Anzeichen dafür, dass die Treibstoffversorgung im Sommer gefährdet sei, erklärte zum Beispiel die Lufthansa. TUI bestätigt das und sichert außerdem eine Preisgarantie zu. Der gebuchte Flug wird nicht teurer.
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4: Das Wetter ist weiterhin voll auf Sommer programmiert. Bis Sonntag bleibt es bei Werten über 30 Grad. Ab Montag nächster Woche geht's dann für ein paar Tage ein paar Grad runter. Aber weiterhin viel Sonne und nur ganz wenige Wolken.
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4: Ich bin Diana Kramer. Die Wirtschaftsweisen erwarten in diesem Jahr wegen der Auswirkungen des Iran-Kriegs nur ein Mini-Wachstum der deutschen Wirtschaft von 0,5%. Im vergangenen Herbst hatte der Sachverständigenrat der Bundesregierung noch mit einem Plus des Bruttoinlandsprodukts von 0,9% gerechnet.
5: Sprit ist teurer geworden, Öl, Gas und das spüren natürlich auch die Unternehmer. Zudem rechnen die Experten damit, dass auch die Inflation weiter ansteigt, also dass wir Verbraucher an Kaufkraft verlieren. Das milliardenschwere Investitionsprogramm der Regierung für die Infrastruktur könnte für ein bisschen mehr Wachstum sorgen, so die Wirtschaftsweisen. Gleichzeitig fordern sie aber Reformen von der Regierung und das heißt vor allem den Anstieg der Sozialbeiträge begrenzen. Claudia Wächter, Nachrichtenredaktion.
4: Angesichts der geänderten Bedrohungslage soll die Reserve der Bundeswehr künftig eine größere Rolle spielen. Dafür bereitet das Verteidigungsministerium eine Gesetzesänderung vor. Es will künftig auch in Friedenszeiten die Möglichkeit haben, Reservisten zum Dienst zu verpflichten, heißt es. In bestimmten Ausnahmen soll aber ein Einsatz von Reservisten nur bei Freiwilligkeit möglich sein, etwa bei Amtshilfe im Inland im Fall einer Naturkatastrophe oder bei Auslandseinsätzen. Menschenhandel soll in Deutschland künftig konsequenter verfolgt und härter bestraft werden können. Das sieht ein Gesetzentwurf aus dem Bundesjustizministerium vor, den das Bundeskabinett beschlossen hat.
6: Wer Menschen mit falschen Versprechungen nach Deutschland lockt, um sie hier dann unter Zwang arbeiten zu lassen, der wird künftig bei einer Verurteilung mit bis zu 10 Jahren Haft rechnen müssen. Diese Maximalstrafe ist bislang nur bei besonders schweren Fällen möglich. Neu ist außerdem, dass sich auch Kunden und Kundinnen strafbar machen, wenn sie etwa Leistungen bei Anbietern einkaufen, die klar fragwürdig sind. Da gibt es viele schwarze Schafe, etwa auf dem Bau und bei Nagelstudios. Aus Berlin, Lea Matschulat.
4: Nach dem Unfall mit 2 toten Kindern in Dienstlaken am Niederrhein prüfen Ermittler, ob bei der Autofahrerin ein medizinischer Notfall vorlag. Es spreche nichts für eine absichtliche Tat, teilte die Kreispolizei in Wesel mit. Die 47-Jährige hatte vor einer Schule die Kontrolle über ihr Auto verloren und war in eine Gruppe von 3 Jungen gefahren. 2 12-Jährige starben später im Krankenhaus, der 3. wurde leicht verletzt. Die Autofahrerin kam schwer verletzt in eine Klinik.
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2: Das Wetter ist weiterhin voll auf Sommer programmiert. Bis Sonntag bleibt es bei Werten über 30 Grad. Ab Montag nächster Woche geht's dann für ein paar Tage ein paar Grad runter. Aber weiterhin viel Sonne und nur ganz wenige Wolken.
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7: Ich freue mich, heute einen Tausendsasser bei mir begrüßen zu dürfen. Ich habe ihn als Schlagersänger eingeladen, aber im Vorgespräch ist noch so viel mehr rausgekommen, dass ich einfach sage, ein Tausendsasser aus Pforzheim. Bei mir ist Jörg Augenstein. Herzlich willkommen.
8: Ja, vielen Dank und Dankeschön für die Einladung, dass ich heute hier bei euch sein darf.
7: Sehr, sehr gerne. Ja, Schlagersänger habe ich gesagt. Und wenn ich dann Schlagersänger und gleichzeitig ehrenamtlicher Oberbürgermeistervertreter von Pforzheim lese, wie passt es zusammen? Ist man als Oberbürgermeister-Stellvertreter auch gern mal Entertainer? Oder kann man als Schlagersänger Inhalte der Politik auch mal lustig umsetzen?
8: Naja, also die Politik ist natürlich manchmal nicht so lustig, aber ich glaube, es ist immer, kommt so ein bisschen auf die Formulierung dann an, aber durchaus natürlich das Politische mit dem, ja, mit dem Teilchen, mit dem Schlagersänger zu verbinden, das kann man. aber es sind für mich trotzdem zwei verschiedene Schuhe. Und ich glaube, das sollte auch so bleiben. Natürlich wird man so wahrgenommen, dass man natürlich auf Bühnen steht, aber das politische, korrekte und dementsprechend natürlich auch für eine Stadt Pforzheim in der Außendarstellung sich zu vertreten und natürlich auch zu sprechen, das hat schon was, ist für mich auch eine ehrenvolle Aufgabe und dafür bin ich auch jedem dankbar, der mich da im Gemeinderat auch da gewählt hat dafür.
7: Aber Jörg, wir sehen uns ja alle auch danach, dass der Politiker nicht mehr so ganz traurig und griesgrämig guckt. Wir haben einen ersten Mann im Staate. Politisch will ich gar nicht diskutieren, aber guckt immer so ein bisschen verdrückt. Dann jemand zu haben, der auch Bühnen kennt und auch mal ein bisschen gute Laune bringt. Das spricht schon auch sehr für dich. Du bist auch Stimmenkönig bei der Kommunalwahl gewesen.
8: Ja, das hat mich also wahnsinnig gefreut. Das ist natürlich auch eine Auszeichnung, nicht nur eine Momentaufnahme. Mhm. Es sind ja auch die letzten 5 Jahre Revue passiert. Und über diese 5 Jahre, wo man gearbeitet hat für die Stadt, ich glaube, das ist gewählt worden. Und das sage ich immer so ein Spruch, sei immer du selbst und niemals anders für keinen Idioten, der dir das erzählt. Das ist übrigens von Jonathan Zelter, ein sehr bekannter Musiker und den ich auch sehr schätze. Und nach diesem Song richte ich mich auch immer. Ja, und man darf auch mal in der Politik ein bisschen lachen. Man darf das auch ein bisschen ja nicht zu verbissen sehen. Und ich glaube, die Stadtpolitik ist einfach so wichtig, dass man nicht nur was verbissen sieht, sondern dass man will die Stadt voranbringen. Und das ist sehr, sehr wichtig. Dabei gehört auch eine gewisse Lockerheit dazu, natürlich auch eine gewisse Korrektheit. Es geht nicht alles. Wir brauchen auch Mehrheiten, wenn man was weiterbringen möchte. Aber genau das herauszufordern, das hinzukriegen, in der Stadt was zu bewirken, das ist eigentlich das Wichtige. Aber man darf da schon ein bisschen lachen und das gehört dazu.
7: Wir wollen dich persönlich ein bisschen besser kennenlernen. Bei meinen 10 Fragen, die sind immer gleich, seit 300 Ausgaben. Auch für dich, dein Sternzeichen.
8: Skorpion.
7: Verliebt, verlobt oder verheiratet?
8: Verliebt.
7: Gibt es eine Lieblingsfarbe?
8: Rot.
7: Aber bei der CDU, ne?
8: Also bei der CDU. Okay. Dann nehmen wir Rot-Schwarz.
7: Okay, ich hab's verstanden. Hast du ein Haustier?
8: Nein.
7: Gab's ein Poster in deinem Jugendzimmer und wer war drauf?
8: Ja, das gab's tatsächlich und es war immer Boney M. drauf.
7: Mhm. Auch ein erstes Vorbild, so musikalisch,
8: Boney M. Boney M. Kombination, natürlich auch die Gruppe, wie es sich bewegt hat, Bobby Farrell damals, fand ich immer ganz cool als kleiner Bursch.
7: Und die tiefe Stimme.
8: It's crazy like a fool. Ja, das war Frank Farian, den hatte ich auch sehr schätzen gelernt.
7: Bye, Daddy, cool.
8: Richtig.
7: Also machen wir weiter. Welches Buch hast du zuletzt gelesen?
8: Ich lese keine Bücher.
7: Tatsächlich?
8: Ich lese nur Tageszeitung und lese dann eher so sportliche Sportmagazine. Und
7: Gemeinderatsvorlagen, ne?
8: Das auf jeden Fall, aber es ist kein Buch, das ist höchstens der Haushalt.
7: Dein Lieblingsurlaubsziel, Jörg?
8: Mein Lieblingsurlaubsziel ist Südtirol und da Burgeis.
7: Hausmannskost oder Gourmet-Tempel schließt eigentlich schon richtig dran an, ans Lieblingsurlaubsziel.
8: Ich würde sagen, deine Hausmannskost, so richtige Südtiroler Marent, das hat was.
7: Bevor wir zum Schlagersingen kommen, wir haben ja ein bisschen Zeit. Was du auch machst, du bist unglaublich sportlich aktiv und zwar jetzt gar nicht, dass man sagt, du willst unbedingt gegen den Ball treten, sondern du willst die beobachten, die vielleicht nicht ganz korrekt gegen den Ball treten. Wie kommt man dazu ausgerechnet, Schiedsrichter zu werden? Weil das ist ja eigentlich der schlechteste Job auf dem Platz.
8: Ja, aber ohne Schiedsrichter geht's nicht.
7: Geht's nicht,
8: genau. Floskel, ja. Genau. Und ich hatte damals bei einem Spiel in der Landesliga, wo ich war, noch bei Germania Brötzing, habe ich selber ein bisschen Fußball gespielt.
7: Welche Position? Das ist immer wichtig.
8: Tor.
7: Besondere Typen.
8: Da hat man dann,
7: ja.
8: Hat einen guten Überblick.
7: Ja, genau.
8: und da war halt ein Schiedsrichter, der das Spiel geleitet hat und ich war da überhaupt nicht mit einverstanden mit den Leistungen. Okay. Und dann war so neben mir im Jugendleiter sein Sohn und der sagte mir, du Jörg, in 4 Wochen fängt der Neulingskurs an. So bin ich tatsächlich zu der Schiedsrichterei gekommen und ich werde es kein einziges Spiel missen, wenn auch mal Spiele dabei waren, wo es ein bisschen turbulenter zugeht. Aber ich denke, es ist immer akzeptieren und es wäre auch schön, wenn manche Spielerinnen und Spieler das manchmal ein bisschen besser akzeptieren und vor allem auch mal die Regelkenntnis wissen.
7: Ich sage immer, weißt ja, im großen Stadion seid fair zum Schiedsrichter gespannt, weil es ist tatsächlich so, ohne euch geht's nicht. Und du wirbst auch um Nachwuchs und förderst auch Nachwuchsschiedsrichter.
8: Ja. Definitiv, das ist auch sehr, sehr wichtig. Wir haben jetzt gerade bei uns in Pforzheim in der Schiedsrichtervereinigung allein 3 Aufsteiger gehabt in die Oberliga Baden-Württemberg. Da sind wir mega stolz drauf, was wir da geleistet haben. Und ich glaube, der Badische Fußballverband freut sich da auch. Es ist aber sehr viel mehr. Es ist ja wirklich jedes Wochenende für Wochenende werden Entscheidungen gefallen. Wir müssen hinter den jungen Schiedsrichterinnen und Schiedsrichterinnen stehen. Das ist ganz, ganz wichtig. Wir müssen die halten und wir müssen ihnen auch das Vertrauen geben. Ja, da gibt es viele Komponenten, die da auch in Pforzheim und natürlich im Bayerischen Fußballverband dahinter stehen und diese Förderung immer wieder forcieren. Und das ist eine Herausforderung, dass wir da immer genügend Nachwuchs haben und dementsprechend natürlich auch hoffen, dass vielleicht das ein oder andere mal wieder in der Bundesliga anklopft.
7: Jörg Augenstein ist bei mir und wir haben schon so viele schöne Sachen von dir gehört. Wir wissen, du bist Stimmenkönig gewesen, ehrenamtlicher stellvertretender Oberbürgermeister.
8: Ja.
7: Erklär mir das mal mit dem ehrenamtlichen stellvertretenden Oberbürgermeister. Mhm. In anderen Städten gibt es ja hauptamtliche Vertreter des Oberbürgermeisters. Ist das in Pforzheim eine besondere Regel?
8: Nein, es gibt durchaus diese Position und wir haben auch übrigens einen Stellvertreter von mir dann nochmal vom Gemeinderat, das ist der Hans-Ulrich Hülke.
7: Also das heißt, der Stellvertreter des Stellvertreters des Oberbürgermeisters.
8: Dann ja, in diesem Sinne ja,
7: genau.
8: Was es alles gibt.
7: Ja, ne? es gefällt mir.
8: Aber es ist tatsächlich so, es gibt ja auch Termine, die sich überschneiden. Mhm. Und so hatten wir jetzt zum Beispiel parallel die Theaterspielzeiteröffnung. Das ist natürlich Hoheitsgebiet vom Oberbürgermeister, Theater, klar. Und wir hatten gleichzeitig die Gesellenfreisprechung vom Handwerker. Und das war für mich dann
7: wichtig,
8: ganz, ganz wichtig.
7: Ja.
8: Wir brauchen das Handwerk. Und deswegen gesagt, ich gehe dahin und vertrete die Stadt und natürlich auch dann den Enzkreis und Reda, die macht da die Grußworte. Und das hat mich auch, ja, das hat mich auch sehr berührt.
7: Den Bogen wollte ich gerade spannen. Du machst die Grußworte.
8: Mhm.
7: Jetzt, wir kommen ja gleich noch auf dich als Schlagersänger.
8: Ja.
7: Hast du auch schon mal ein Grußwort gesungen?
8: Nein.
7: Wird strickgedrängt.
8: Man könnte das vielleicht versuchen, aber ich weiß nicht, wie das dann im Publikum ankommt. Klar, machbar ist vielleicht alles. Aber ich denke, da ist auch die Würdigung wiederum von den Einzelnen auszubilden in dem Moment da. Und dann weiß ich nicht, ob das so passend wäre, das zu singen. Aber es gibt immerhin eine Hymne mittlerweile für die Handwerker oder von den Handwerkern. Das fand ich auch ganz cool. Das ist eine rockige Nummer.
7: Mhm.
8: Why not? Und aber ich glaube, in dem Moment ist dann die Position Oberbürgermeistervertretung da so ein bisschen anders zu sehen, wie dass man da jetzt hinsteht und sagt, ich singe jetzt mal für euch den Song und sage, Menschenskinder, ihr seid richtig gut drauf. Und ja, aber trotzdem, ich glaube, eine Rede kann man dann auch so halten und so halten. Und gerade für junge Leute, die wollen nicht dieses ganz Biedere.
7: Mhm.
8: Man kann die auch ein bisschen anders betonen und dementsprechend auch etwas lockerer machen. Und dann finde ich das ganz wichtig. Dann hat die auch seine Daseinsberechtigung, diese Rede, oder?
7: Die Martin-Wacker-Show heute mit einem Gast. Wir könnten auch 4 Sendungen machen. Wir könnten über Schiedsrichtertum sprechen, wir könnten über Politik sprechen, über Schlager könnten wir sprechen. Und dann gibt es noch so ein paar andere Tätigkeiten. Ich habe auch Rettungsschwimmer irgendwo auf meiner Karte stehen. Wir bleiben jetzt bitte beim Schlager.
8: Jörg. Sehr gut.
7: Und da frage ich mich natürlich, wenn ich jetzt schon Politiker wäre und ich würde auch noch am Wochenende auf dem Fußballplatz stehen, wie komme ich denn dann noch drauf, noch zu singen? Gab es da eine Initialzündung? Ich habe irgendwie mir sagen lassen, Karneval oder Fasching, Fastnet hat eine Rolle gespielt.
8: Ja, so in die Richtung stimmt das. Es war tatsächlich so, ich mache ja 2 große Feste auch in Pforzheim, Stadtteilfeste in Brötzing, Frühlingsfest und Martinimarkt. Und wir haben dann immer eine große Bühne stehen und von dem Faschingsverein, die Mädels, habe ich zu denen gesagt, Menschenskinder, wir könnten eigentlich mal, wenn der Maibaum wieder am Dorfplatz steht, machen, ihr Dindel, ich hier die Lederhosen und dann machen wir es einfach mal. Und das haben wir auch gemacht, hat viel Spaß gemacht.
7: Mhm.
8: Und da stand im Publikum eine Dame, die ich auch kannte, aber nicht wusste, was sie tatsächlich beruflich macht. Und die sagte dann zu mir nach dem Auftritt, Jörg, wir telefonieren, dann machen wir mehr draus.
7: Also du bist richtig entdeckt worden.
8: Quasi ja. Und ist auch jetzt die Natascha Arnold. Und Natascha singt auch bei mir immer noch die Chöre. Übrigens schreibt sie auch tolle Lieder, tolle Songs für ganz bekannte Künstler hier in Deutschland. Und ich schätze sie sehr, macht wirklich mega Arbeit und das macht sehr viel Spaß. Daraus ist es entstanden 2017.
7: Hand aufs Herz, also den Maibaum damals gesungen. Hättest du gedacht, dass das für dich zum dritten Leben wird?
8: Nein, es hat einfach nur Spaß gemacht. Mhm. Ja. Und ich glaube, es ist auch so, wenn du heute auf der Bühne stehst, egal was du tust, du musst das mit Freude machen. Die Leute nehmen dir das dann auch ab.
7: Absolut.
8: Und das merken die dann auch. Ich kann keinen Song singen, der mir nicht Spaß macht.
7: Mhm.
8: Also das sollte auch die Freude oder der Hintergrund, das kann auch ein langsamer Song sein.
7: Mhm.
8: Und dann nehmen sie das ab, weil du den Song so interpretierst für dich.
7: Mhm.
8: Und es gibt auch Songs, wo ich dann sagen würde, den finde ich jetzt nicht, muss nicht unbedingt sein.
7: Mhm.
8: Ne? Aber diese Songs, die wir auch alle mittlerweile machen mit Thorsten Bader zusammen, meinen Produzenten, die sind für mich meine Songs und wir haben einige davon und das macht auch mega Spaß.
7: Wir werden über das Schlagergeschäft gleich noch reden. Entdeckt beim Auftritt auf dem heimischen Dorfplatz, darf ich mal sagen. Ja? Jetzt kommt das Fragenglas. Ich habe meine Karten weggelegt und es sind Fragen. Ich kann nichts dafür. Sie können relativ komisch sein.
8: Okay.
7: Und du musst dich für eine Antwort entscheiden, entweder oder. Jörg, deine erste Frage, du darfst sie ziehen und mir rüberreichen. Ich darf sie dir dann vortragen.
8: Bitteschön.
7: Jörg, entweder oder. Würdest du eher im Lotto gewinnen oder deine Lebenszeit verdoppeln?
8: Boah.
7: Was sind die harten Fragen des
8: Lebens? Lebenszeit verdoppeln.
7: Ja?
8: Ja, wenn man natürlich gesund ist, dann möchte man jeder möchte ja lange leben und das Leben genießen können. Ja. Ist es dann unbedingt der Sechser im Lotto, der dich glücklich macht? Ich weiß es nicht.
7: Das Schöne ist, bei dieser Frage denke ich jedes Mal, ich muss das nochmal auf.
8: Ist auch schwierig.
7: Nee, da steht nämlich drauf.
8: Ja.
7: Würdest du eher im Lotto gewinnen? Das können die auch. Ich habe kürzlich auch im Lotto gewonnen. 10 Euro.
8: Ja.
7: Und dann würde ich doch auch lieber die Lebenszeit verdoppeln, Jörg, deine zweite Frage.
8: Besser als nicht.
7: Ja, genau. So. Das ist deine zweite Frage, Jörg. Immer den Drang haben, klein aufs Klo zu müssen oder Drang haben, eher groß aufs Klo zu müssen? Das siehst du, das sind die qualitätsvollen Fragen.
8: Heieiei, dann klein.
7: Dann klein. Haben wir auch erledigt. Gleich mehr mit Jörg Augenstein. Jörg Augenstein ist bei mir. Wir sind jetzt im Schlagergeschäft angekommen. Ich werde aber immer mal in die Politik noch eine kleine Abbiegung machen. Dieses Entdecktwerden, der erste Song, dann kommt ein Produzent. Und dann muss man das den Freunden auch erklären und sagen, Mensch, ich bin jetzt am Wochenende nicht nur pfeifen oder ich habe Gemeinderatssitzung, ich habe jetzt die ersten Auftritte. Wie war das für dich?
8: Das ist schwierig zu beschreiben. Also es ist aber eine Sache, weil es dir ja auch Freude macht und Spaß macht.
7: Ja.
8: Und in dem Moment, wenn natürlich dann die Anfragen kommen und du dementsprechend, ich weiß nicht, zum Beispiel nach Koblenz fährst oder nach Dortmund fährst oder sonstige Sachen oder hier vielleicht irgendwo Karlsruhe-Ecke unterwegs bist, dann ist es natürlich auch eine Bestätigung von dem, was man gemacht hat. Mhm. Und das ist natürlich dann auch wieder das, du kannst ja nur über Auftritte dich bekannter machen. Mhm. Also heute ist es natürlich schwer, weil du verkaufst ja keine CDs in dem Moment mehr oder Schallplatten. Also
7: sehr viel Understatement, Jörg. Also bei Spotify, ich habe nachgeschaut, es geht in die Hunderttausende.
8: Ja, das ist richtig.
7: Der Titel Good Morning Sunshine.
8: Good Morning Sunshine. Wow,
7: aber der geht richtig durch die Decke.
8: Ja, das ist auch ein Song. Übrigens, Kollegen waren jetzt gerade auf dem Vasen gewesen, das darf man hier auch in Karlsruhe sagen, aber die hatten dann tatsächlich irgendwo im Festzelt auch Good Morning Sunshine gehört. Und das fanden die ganz cool. Und da haben die mir gleich angerufen, haben mir einen Schnitt gegeben und haben gesagt, Jörg, dein Lied läuft. Ich sage, ja, ein gute Laune-Lied. Mhm. Ist aber auch so, es ist ein Lied, Good Morning Sunshine, was mich selber begeistert. Mhm. Ich freue mich da immer, weil ich immer nur positive Feedbacks dafür gekriegt. Zu Fasching, Karneval, Sommer, Winter, Après-Ski. Also das funktioniert immer.
7: Aber es ist doch erstaunlich, du bist ja spät entdeckt worden, hast spät den Produzenten gefunden und diesen Sprung dann so, ich habe plötzlich 100.000 von Abrufe mit der Musik, die ich mache, das macht doch was mit einem, hast so richtig geplant hat man das jetzt?
8: Nein, das kannst du auch nicht planen, weil die Geschichte war ja auch, dass es ja der Zufall war, dass Natascha Arnold vor der Bühne stand. Mhm. Ja, wenn die nicht da gestanden wäre, wäre das ja vielleicht alles zu dem gar nicht gekommen. Musik hat mir aber schon immer gefallen. Ja, ich war auch schon als Auszubildender damals in meiner Zeit im Einzelhandelskaufmann, da durften wir immer die Modenschau machen als Auszubildende. Und da hat mein Abteilungsleiter zu mir gesagt, jeder will ja über den Laufsteg laufen, ist ja klar, sich zeigen, Mädels und cool. Ne? Und der sagte, Augenstein, du moderierst. Und dann denke ich, oh Mist. Aber er hatte recht, weil damit nimmst du natürlich in dem Moment, wenn du viel auf der Bühne stehst, auch dieses Problem, meine Stimme selber hören. Und
7: natürlich.
8: Und damit war das eigentlich auch geboren, so ein Stück weit, die Freiheit zu haben, ich kann reden, ich kann auf die Bühne gehen, ich habe da wenig Bammel davor, wenn ich weiß, um was es geht. Und das Singen hat sich dann so mit eingegeben. Habe übrigens in jungen Jahren auch Akkordeon gespielt. Hat auch sehr viel Freude gemacht. Also musikalisch schon immer und Boney M., wo wir gerade eben waren, auch schon immer. Und der Schlager Pop, habe auch da mal die Jungs mal kennengelernt von Vox Club. Julian David, der ist hier aus Baden-Württemberg, Mannheimer Ecke. Haben wir uns gut unterhalten und viele gute Gespräche gehabt und war auch bei uns in den Festen. Und so kennt man viele, bis zu Florian Silbereisen alles. Ja, und da gibt es genug zu tun und zu erzählen.
7: Jörg, jetzt bin ich hake mich noch ein bisschen ein an einem Politiker, an einem Schiedsrichter, der dann irgendwann mal hunderttausende Spotify-Abrufe hat mit einem Titel wie A Good Morning Sunshine. Wie ist es dann im Pforzheimer Gemeinderat oder mit dem Pforzheimer Oberbürgermeister? Jörg, jetzt hat meine Nachbarin mir gesagt, sie hat dich jetzt gehört mit Good Morning Sunshine. Hat sich da auch was verändert im Zusammenspiel?
8: Nein, denke ich eigentlich nicht. Weil erstens, wir haben einen sehr guten Oberbürgermeister mit Peter Boch. Ich hoffe, dass der auch nächstes Jahr wiedergewählt wird.
7: Und deine Musik hört?
8: Und meine Musik, die muss er hören. Nein, die darf er auch hören. Ich weiß, seine drei Kinder, die lieben meine Musik, das weiß ich. Mhm. Aber es ist ganz einfach so. Jeder hat ja auch als Stadtrat einen anderen Beruf noch. Mhm. Also von dem her, ich habe den Beruf als Musiker und das ist mein Ehrenamt. Das ist ein reines Ehrenamt, die Politik. Ich bin ja nicht im Landtag oder im Bundestag. Aber selbst, es gab ja auch Walter Scheel, der hoch auf dem gelben Wagen gesungen hat. Also es gab ja durchaus Politiker, die, warum soll man es nicht tun? Ja?
7: Es gab auch im Badischen einige singende Bürgermeister. Ich erinnere mich sehr dran.
8: Ja, okay.
7: Im Waldbronn zum Beispiel.
8: Ah.
7: Gleich mehr. Es ist Wochenende und heute gibt's die Promi-Ausgabe von Heute mit Jörg Augenstein. Du bist, schreibst du eigentlich deine Texte selbst, deine Schlagertexte?
8: Schreiben selber nicht, aber die Infos, die ich gerne weitergeben würde, die kommen von mir.
7: Also Sprachideen. Das ja, ist jetzt genau. Auch gefragt. Ein Anfangsbuchstabe für dich. 30 Sekunden, 5 Begriffe mit diesem Buchstaben in dieser Zeit. Dann ist die rote Tasse seine Lieblingsfarbe. Rot. Schau mal, ist dann deine.
8: Ja.
7: Noch. Ahi, Stelle. Der Buchstabe ist das F. Ist das F und es geht los mit einer Stadt mit F.
8: Frankfurt.
7: Ein Land.
8: Frankreich.
7: Ein Berufswunsch von Kindern.
8: Familienvater.
7: Im Badezimmer mit F.
8: Im Badezimmer mit F. Föhn.
7: Genau. Etwas im Meer.
8: Weiter.
7: Beim Wandern, was brauche ich da mit F?
8: Beim Wandern mit F?
7: Ja.
8: Halt mich fest.
7: Ein Körperteil mit F, da kommst du drauf.
8: Fuß.
7: Sehr gut. Eine TV-Serie mit F.
8: Frühstück von Sat 1.
7: Frühstücksfernsehen bei Sat 1. Aber ich glaube, du hast die 5 gerade so zusammengekriegt. Ich höre mal kurz nach. Okay, Jörg, es hat gereicht. Das ist deine rote Tasse. Eine Fernsehserie, ich kann da immer spickeln hier, ne? Mhm. Da hieß Friends, das habe ich auch
8: gehört. Okay.
7: Geschaut, ja. Und auf den Föhn bist du gekommen.
8: Bei D hätte der das gesagt.
7: Und beim Wandern hat man mir hier aufgeschrieben, Funktionsjacke.
8: Boah!
7: Etwas typisch Deutsches, habe ich gelernt.
8: Ja. Es gibt auch eine Übergangsjacke.
7: Ja, Ü mit Ü. Also das nächste Mal, Jörg, machen wir das Ü.
8: Übergangsjacke, da musst du aber drauf kommen.
7: Ja. Tasse gehört dir.
8: Dankeschön.
7: Die Martin-Wacker-Show, wir haben eine rote Tasse wieder an den Mann gebracht zu Jörg Augenstein. Wird die mit dem Gemeinderat mal genommen? Was hast du vor damit?
8: Also wenn ich die mal mitnehmen soll, dann schicke ich euch auf jeden Fall ein Bild.
7: Ja, fände ich gut.
8: Das ist gut.
7: Das würde mir sehr gut gefallen. Ich möchte auf dieses Schlager-Business ein bisschen eingehen, weil du hast vorhin gesagt, ja, man verdient mit Schallplatten nicht mehr so viel. Aber CDs werden doch viel verkauft im Schlager-Business. Ist das auch ein Weg, den du schon gehst?
8: Ja, CDs werden schon verkauft, das ist richtig, aber minimal. Wenn man jetzt zum Beispiel nur einen Song rausgebracht hat, dann ist es einfacher, auf den Plattformen den Song runterzuladen. Wir bringen jetzt ab dem 8. November ein Weihnachtsalbum auf den Markt.
7: Darauf wollte ich kommen.
8: Mit mega schönen Weihnachtsliedern, die mir persönlich gefallen, wo auch 2 eigene Songs mit drauf sind und die wir komplett neu arrangiert haben. Da haben wir jetzt seit Mai drauf hingearbeitet.
7: Das heißt, es ist wirklich eine schöne CD und auch als Download auf Spotify.
8: Alles. Und die lassen wir aber auch durchs Presswerk. Also die kann man auch kaufen, zum Beispiel bei Saturn und Mediamarkt, wenn man das hier sagen darf.
7: Ja, logisch. Wie wird denn dieses Album heißen?
8: Das heißt Merry Christmas. Und ich glaube, das sagt alles. Es sind englischsprachige Songs drauf. Es sind aber auch deutsche tolle Lieder drauf. Englischsprachig zum Beispiel Mary's Boy Child oder We Wish You a Merry Christmas.
7: Aber neben der Weihnachtsplatte gibt es sicherlich auch neue Musikprojekte. Man plant immer nach vorne, man hat Erfolg, du wirst auf dem Vasen gespielt. Gibt es schon ein neues Projekt auch für die Schlagerszene? Sind die,
8: das gibt es.
7: Die Songs schon auf dem Tisch?
8: Nein, die Songs sind noch nicht auf dem Tisch. Wir sind gerade so ein bisschen schon am Anfang sondieren, aber die Arbeit geht eigentlich erst los dann im Frühjahr. Wir werden aber zum Frühjahr nochmal einen Song rausbringen. Definitiv ein Solo-Song nochmal und dann geht's rund. Wir werden uns zurückziehen, werden natürlich Auftritte weiterhin machen, aber dann geht's für ein Album, das im Frühjahr 2026 entsteht. Da freue ich mich jetzt schon, diese eigene Nummer wieder zu kreieren, vielleicht auch mal ein bisschen was Rockiges mit reinzunehmen, aber auch eine langsame Ballade mit reinzunehmen. Da wird's viel zu tun geben, da werden wir viel arbeiten, von Mai bis wahrscheinlich Dezember und dann alles, bis alles eingesungen ist, bis alles produziert ist. Und das ist aber dann auch so das Nächste, was nach diesem Merry Christmas, weil das sind ja meine Weihnachtssongs, die ich mag. Und da freue ich mich mega drauf. Das gibt eine tolle Sache. Und da freue ich mich auch auf viele Songs, die ja natürlich von anderen Text-Songwritern dazukommen, wo dann sagen, das ist es, das wäre eine Nummer für Jörg Augenstein.
7: Was mich ja fasziniert, ist deine Motivation. Du bist erfolgreich in der Politik, auch im Schiedsrichterwesen sehr anerkannt und dann sich zu motivieren, noch diese Schlager voranzubringen. Mhm. Wo liegt deine Messlatte? Hast du so ein Ziel, wo es noch hin soll mit dem Schlagerbusiness bei dir?
8: Ja, ich glaube, Messlatten darf man immer haben und man darf ja auch immer, für mich ist das Ganze ein ganzes großes Puzzle, mhm, und jeder Auftritt, jede CD, jeder Song, mhm, ist so ein kleines Teil dabei. Mhm. Natürlich möchte man sich mal wiedersehen, zum Beispiel im ZDF-Fernsehgarten, mhm, oder natürlich bei Florian Silbereisen auf einer Show, mhm, oder natürlich hier in Rust bei Immer wieder Sonntags. Das ist, ja, das möchte man einfach. Mhm. Man möchte es erleben, mit dem Publikum zusammen feiern. Aber es sind auch die kleinen Momente, wo vielleicht vor einer Bühne nur 200 Personen, mhm, stehen. Ja? Auch das sind Multiplikatoren und die freuen sich ja, dass sie dich sehen können. Und so von dem her, ich bin auf jeden Auftritt motiviert, ob der klein ist oder groß ist, ob der am Fernseher ist oder im Radio ist. Jedes hat seine Berechtigung und das freue ich mich besonders, wenn wir auch viele Zuschriften kriegen von vielen, ja, Fans. Ganz Deutschland, jetzt kam eine Anfrage aus Ungarn war das gewesen, mhm, über eine Autogrammkarte, selbstverständlich schicken wir die zu. Und das finde ich ganz toll, wo die Musik überall gehört wird.
7: Jörg Augenstein ist bei mir aus Pforzheim. Ich habe dich anmoderiert als Tausendsasser, wir haben dich jetzt auch wirklich kennengelernt. Ich habe versucht, alles so ein bisschen, alle Facetten anzuschneiden. Die letzte Frage soll sein, wie kriegen wir das bitteschön alles in einen Kalender und unter einen Hut?
8: Schwierige Frage, aber trotzdem leichte Antwort. Man kann viel tun und man muss sich nur gut organisieren, dann klappt das auch. Und man darf sich nicht verzetteln. Man muss dann auch schon immer bei den Themen dabei bleiben. Und wenn ich sage, um 10 Uhr sind wir hier und dann machen wir das. Und dann darf aber der nächste Termin nicht schon 10.30 Uhr kommen, wenn es eigentlich erst um 11 Uhr geht. Und von dem her, ja, da hoffen wir immer, dass es alles im Zeitfenster läuft. Und dementsprechend natürlich mit Politik, mit Gesang, mit Badeaufsicht, mit Schiedsrichterei. Und das freut mich aber sehr, weil man sehr vielseitig ist und alles macht eigentlich auch Freude und Spaß.
7: Und du hast überall Freunde, in jedem Bereich Freunde, die dich mit stützen und auch die Family muss mitmachen.
8: Ja, das ist ganz wichtig, dass du, es sind auch genau die Freunde, wo du dich drauf verlassen kannst, genau. Ja, ohne die geht es nicht. Und es gibt natürlich auch immer wieder welche, wo dann natürlich negativ, die wird es aber überall geben, ja. Da darfst du das alles gar nicht, das musst du ein bisschen ausblenden, das darfst du nicht an dich ranlassen. Sei immer du selbst, das war gerade eben schon mein Slogan und den werde ich immer beibehalten und ich werde mich auch nicht verstellen für niemanden. Ja, das ist der Jörg Augenstein, live und in Farbe. Habe, so wie er sein muss und so wie ich mir das Leben vorstelle und genau da gehen wir geradeaus durch.
7: Weiterhin alles Gute, Jörg, auf diesem Weg. Bleib, Dankeschön, wie du bist.
8: Danke.
7: Bis zum nächsten Mal, wahrscheinlich dann im Fernsehgarten. Mal schauen.
8: Das wäre schön.
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3: Ich bin Marco Schenk. Schule fertig und dann? In Freudenstadt, Horb am Neckar und Baiersbronn gibt es jetzt einen neuen gemeinsamen Ausbildungsatlas. Darin finden Jugendliche Ausbildungs- und Studienangebote direkt aus der Region. Vom Handwerk über Industrie und Pflege bis zur Verwaltung. Außerdem gibt es Tipps für Bewerbung und Vorstellungsgespräch. Wo ihr den Ausbildungsatlas bekommt, das lest ihr jetzt auf dieneuewelle.de und in der Neue Welle App. Der Karlsruher SC trifft in der Sommervorbereitung auf einen internationalen Top-Club. Am 26. Juli kommt Inter Mailand in den BB Bank Wildpark. Das Testspiel ist 2 Wochen vor dem offiziellen Saisonstart. Der italienische Meister und Pokalsieger gilt für den KSC als wichtiger Gradmesser in der Vorbereitung. Wie ihr an die Tickets kommt, das will der Verein in den kommenden Tagen bekannt geben. Anpfiff am 26. Juli im BB Bank Wildpark wird um 16.30 Uhr. Sein.
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4: Das Wetter ist weiterhin voll auf Sommer programmiert. Bis Sonntag bleibt es bei Werten über 30 Grad. Ab Montag nächster Woche geht's dann für ein paar Tage ein paar Grad runter. Aber weiterhin viel Sonne und nur ganz wenige Wolken.

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0: 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Nachrichten für Baden, Württemberg und die Südpfalz.
1: Ich bin Diana Kramer. Der UN-Sicherheitsrat wird sich heute mit der Lage im Ukraine-Krieg beschäftigen. Kiew hatte die Sondersitzung beantragt. Der ukrainische Präsident Zelensky hat sich nach Medienberichten inzwischen wegen mangelnder Flugabwehr per Brief mit einem Hilfegesuch an Washington gewandt.
2: Nach dem verheerenden Angriff auf Kiew und weiteren Drohungen aus Moskau sucht der ukrainische Präsident Zelensky Hilfe bei den USA und den Vereinten Nationen. Das höchste UNO-Gremium hat schon viele Male zu dem Thema getagt, ohne viel bewirken zu können. Resolutionen werden von den Vetomächten Russland und China niedergeschlagen und Aufrufe zum Frieden verhallen im Nichts. Zelensky betonte, dass sich die Ukraine bei der Abwehr der Angriffe auf die ganze Welt verlasse, bei der Abwehr von ballistischen Raketen, aber vor allem auf die USA. Aus den USA, Tina Eck.
1: Berichte über mögliche Diskussionen zu einem Austausch von Kanzler Merz sorgen in der Union für Unruhe. Bild und Stern hatten unter Berufung auf führende Christdemokraten darüber berichtet und als möglichen Nachfolger unter anderem NRW-Ministerpräsident Wüst genannt. Das Umfeld von Merz wies die Spekulationen scharf zurück. Der Kanzler selbst äußerte sich bei einer CDU-Veranstaltung in seinem Heimatort Arnsberg am Abend nicht dazu, bekannte sich aber sehr deutlich zu seiner Verantwortung als Regierungschef. Die Spritpreise sinken langsam weiter. Binnen Wochenfrist hat sich Superbenzin der Sorte E10 um 2,7 Cent verbilligt, diese sogar um 4,5 Cent. Der ADAC hält den Preisrückgang an den Tankstellen allerdings für zu gering.
3: Sowohl Diesel als auch Super E10 liegen mittlerweile im bundesweiten Tagesdurchschnitt unter 2 Euro. Allerdings sind beide immer noch gut 20 Cent teurer als vor Ausbruch des Irankrieges. Und das trotz des Tankrabatts der Regierung von rund 17 Cent und obwohl der Ölpreis zuletzt deutlich nachgegeben hat. Für den ADAC ist das aktuelle Preisniveau der Beweis, dass die Mineralölkonzerne günstigere Ölpreise nur sehr verlangsamt an die Kunden weitergeben. Zum Sparen rät der ADAC, am späten Vormittag zu tanken. Ronny Thorau, Berlin.
1: Die Gewerkschaft Verdi ruft auch heute Beschäftigte der Postbank zum Warnstreik auf. Die Gewerkschaft verlangt 8% mehr Geld, mindestens aber 300 Euro im Monat. Um den Druck zu erhöhen, werden Postbankbeschäftigte heute auch bei der Hauptversammlung der Deutschen Bank in Frankfurt am Main protestieren, zu der die Postbank gehört.
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5: Das Wetter ist weiterhin voll auf Sommer programmiert. Bis Sonntag bleibt es bei Werten über 30 Grad. Ab Montag nächster Woche geht's dann für ein paar Tage ein paar Grad runter. Aber weiterhin viel Sonne und nur ganz wenige Wolken.
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